0: Trumps im sogenannten Pressepool, mit dem die Medien Infos und Material zusammenlegen. Trump reist also ohne Begleitung zur UN-Generaldebatte nach New York. Er bezeichnet CNN und die anderen Medien als Müll, deren Fake News wie ein Krebs wuchere und die nationale Sicherheit bedrohe. Aus den USA, Tina Eck.
1: Auf dem Münchner Oktoberfest ist ein Mitarbeiter eines Fahrgeschäfts nach einem Unfall an seinen schweren Verletzungen gestorben. Das teilte die Polizei mit. Der Mitarbeiter habe sich wohl in einem Bereich aufgehalten, in dem er nicht hätte sein sollen, hieß es. Er sei dann getroffen und möglicherweise auch eingequetscht worden. Der Mann wurde mit lebensgefährlichen Verletzungen ins Krankenhaus gebracht, wo er dann später starb.
2: Das Wetter.
3: Meist trocken jetzt in der Nacht, es kann aber stellenweise neblig sein bei Temperaturen von 10 bis 6 Grad. Tagsüber heute dann viele Wolken unterwegs, die Sonne kommt auch immer mal wieder raus bis 22 Grad. Und so sieht's auch am Mittwoch aus, hier dann bis 23 Grad.
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4: Zurzeit liegen uns keine Meldungen vor, wir wünschen allen unterwegs gute Fahrt.
3: Hallo zusammen, eine Legende hat heute Geburtstag, eine sehr haarige Legende, Alf. Heute vor 40 Jahren ging die Serie in Amerika an den Start und Alf, ganz ehrlich, ach, das war einfach schön, es war einfach schön.
5: Hey Kel, sag mir doch mal, wo deine Auflaufformen stehen.
6: Warum?
5: Weil der Kater nicht in den Toaster passt.
3: So, großartig. Alf selbst müsste übrigens nach der Serie jetzt 270 Jahre alt sein. Ich finde, das sieht man ihm gar nicht an. Jetzt weiter mit Musik von Temper City. Das ist Self-Aware. Schöne Nacht mit uns.

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0: Wetter.
1: Etwas Nebel ist dabei im Verlauf der Nacht und auch am Morgen noch stellenweise, dazu 10 bis 6 Grad. Tagsüber dann bis 22 Grad, dazu einige Wolken, aber auch sonnige Abschnitte, meist kein Regen. Und das sieht auch am Mittwoch so aus. Kein Regen, ein Mix aus Sonne und Wolken bis 23 Grad.
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2: A46 Düsseldorf-Heinsberg zwischen Kapellen und Jüchen, 4 Kilometer Stau, 5 Minuten Zeitverlust. Wir wünschen allen unterwegs gute Fahrt.
1: Eine wunderschöne Nacht mit uns wünsche ich euch. Schön, dass ihr dabei seid. Ich habe jetzt gleich Musik für euch von Uncle Cracker. Follow me. Kommt gut in diesen Dienstag mit uns.

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0: Hallo zusammen. Tja, seid ihr aufs Auto angewiesen? Vielleicht sitzt ihr sogar gerade jetzt in einem drin. Bei den Spritpreisen ist das echt hart, ne? Aber ganz ehrlich, was willst du auch machen zum Teil, ne? Wenn du irgendwie stattdessen mit Bus und Bahn 8 Tage zur Arbeit brauchst, nur der Hinweg oder gar nicht hinkommst, wie zum Beispiel jetzt in der Nacht. Und auf dem Land geht's ja auch fast gar nicht ohne Auto oft. Das kennt unser Hannes auch. Er ist nämlich auf dem Dorf groß geworden.
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2: Auto auf die Eins. Ja, das ist immer noch das beliebteste Fortbewegungsmittel bei uns Deutschen. Besonders auf dem Land. Da geht's ja auch nicht anders. Wenn der nächste Bäcker in einer anderen Zeitzone liegt, ja, dann brauchst du eine Karre. Der Bus, der fährt zwar regelmäßig, aber eben nur einmal an Weihnachten und ein anderes Mal an Ostern. In meinem Dorf werden sich immer noch Geschichten erzählt, wie mal zweimal an einem Tag ein Bus durchs Dorf gerollt ist. Weißt du noch, damals ist sogar ein bekannter Feiertag in Deutschland. Der Bus- und B-Tag. Ja, auf dem Dorf, da kennst du nicht nur die Linie und den Fahrplan auswendig, sondern auch den Namen vom Busfahrer. Und du weißt, von rechts sitzt immer die gleiche Oma. Die siehst du aber nie aus- oder einsteigen, als würde die im Bus wohnen. Und deswegen, Dorf ohne Auto geht gar nicht. Um am Leben teilzunehmen, brauchst du alles, was selbst wert. Und wenn es ein Aufsitzrasenmäher ist, zu meiner Einschulung wurde ich mit dem Trecker gefahren. Obwohl, stimmt nicht so ganz, ich bin natürlich selbst gefahren. Und ich habe einen Parkplatz gekriegt. Das schaffst du in Köln nicht mal mit dem Smart. Also immer dran denken, du weißt, dass du auf dem Dorf bist, wenn der Führerschein größer gefeiert wird als das Abi.
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1: Ich bin Tine Klimach. Nach den CDU-Wahlpleiten in Mecklenburg-Vorpommern und in Berlin fordert CSU-Chef Markus Söder von der Union ein Ende von Personaldebatten.
2: Zum einen ist wichtig, dass die Union jetzt nicht zum Hühnerhaufen entwickelt und jeder durcheinander rennt, sondern dass wir geordnete Verfahren und Prozesse haben. Wir haben einen Bundeskanzler, wir haben eine Bundesregierung, wir haben Parteivorstände, wir haben Fraktionen. Das heißt, in den jeweiligen Verantwortlichkeiten einen Beitrag dazu leisten, dass Stabilität herrscht. Klären mit der SPD, vielleicht sogar relativ bald in einem Koalitionsausschuss, was ist jetzt tatsächlich von den ganzen Interviewäußerungen zu halten, wer ist auch die Nummer 1 bei der SPD, um dann einen Weg zu finden, da erfolgreich gemeinsam etwas zu bewegen.
1: Das sagte der bayerische Ministerpräsident zum Auftakt der Klausur der CSU-Landtagsfraktion im oberfränkischen Kloster Banz. Die Bundesregierung drückt beim angestrebten Tankrabatt aufs Tempo und hat den Gesetzentwurf dazu auf den Weg gebracht. Er wurde nach Angaben einer Regierungssprecherin vom Kabinett beschlossen. Von Oktober bis Ende Dezember soll die Energiesteuer auf Diesel und Benzin gesenkt werden.
3: Die Preise an den Zapfsäulen haben sich übers Wochenende zwar etwas entspannt, die Rohölpreise sanken. Aber trotzdem, tanken ist aktuell sehr teuer. Mit dem Rabatt greift die Regierung zu einem erprobten Mittel. Wie schon im Mai und Juni soll der Liter Sprit so rund 17 Cent günstiger werden. Beim letzten Mal wurden die Preise gesenkt. Allerdings gaben die Mineralölkonzerne die Steuersenkung nicht komplett an Autofahrer weiter. Die Regierung plant daneben eine weitere, neue Maßnahme. Spätestens zum Jahreswechsel soll befristet ein Spritpreisdeckel kommen. Aus Berlin, Ursula Winkler.
1: Die unter dem Druck einzelner EU-Staaten geplante Aufhebung von Sanktionen gegen die beiden russischen Oligarchen

0: gibt es einige Wolken, Regen soll es aber keinen geben. Örtlich kann auch mal Nebel dabei sein. Die Temperaturen, die gehen runter auf 10 bis 6 Grad. Der Tag startet dann stark bewölkt, es bleibt aber meist trocken und es gibt Höchstwerte von bis zu 21 Grad.
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2: Zurzeit liegen uns keine Meldungen vor. Wir wünschen allen unterwegs gute Fahrt.
0: Hallo zusammen, eine schöne Nacht mit uns. Ich bin Johanna Tänzer, wir sind bei euch die ganze Nacht und ich spiele euch jetzt hier Leonie mit Don't Worry.

0: Madonna mit Frozen. Schöne Nacht mit uns. Seit Samstag läuft sie, die Wiesn in München. Rund 6 Millionen Besucher werden da erwartet. Das wird also wahnsinnig voll wieder überall sein. Und für die einen ist das ja wirklich die beste Zeit des Jahres, ne? Und anderen leuchtet dieser ganze Trubel da so null ein. Laura Potting ist mehr so aus Kategorie 2. Die hat mit der Wiesn in München so gar nichts am Hut.
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2: Ich bin's, Laura.
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2: Und dann sitzt du da, die Brüste bis zu den Ohren hochgeschnallt, dein Dirndl hat 30 Millionen Euro gekostet, aber das kannst du ja immer auch nochmal so anziehen, ne? Ja, genau, und morgen gehe ich dann als Katze zur Arbeit. Wo war ich? Auf der Wiesn, genau. Gerade frisst sich die 20. Wiederholung von Hula Palu durch dein Gehirn, während du dir eine Maß für fast 16 Euro bestellst. Aber online gibt es ja zum Glück tolle Spartipps, zum Beispiel auf dem Gelände gibt es auch kostenloses Trinkwasser. Ja, klasse, soll ich mir die Haare waschen oder was? Du trinkst also überteuertes Bier, musst dauernd auf Toilette und auf dem Weg dorthin wirst du dann von schwankenden Individuen in zu engen Lederhosen angequatscht mit so Sätzen wie, sag mal, hast du Wasser in den Beinen? Meine Wünschelrute hat gerade ausgeschlagen. Ich glaube, ich war schon vor 20 Jahren zu alt für die Wiesn. Ich meine, weißt du eigentlich, wie weit München weg ist?
3: Wenn ich noch einen Schritt mache, bin ich so weit von zu Hause fort wie noch nie zuvor.
2: Eben, da bleibe ich doch lieber hier zu Hause in NRW. Wir haben hier ja auch so Oktoberfeste.
4: Ja, das ist mir wurscht, was das ist.
2: Ruhe! Warum macht das eigentlich niemanden aggressiv, dass das Oktoberfest im September beginnt? Das ist doch nicht in Ordnung. Wobei, Michael Ende hat ja auch die unendliche Geschichte geschrieben. Naja, zurück zum Thema Oktoberfest. Das ist nichts für mich. Stell mal vor, du hast dir also mit deiner Truppe ja schön den Salamander aus der Rasenkante geföhnt. Alles nett, aber denk doch einer mal an die scheiß Rückfahrt. Weißt du, wie lange es zurück nach NRW dauert? Eben, das ist alles viel zu anstrengend. Deswegen, meine Antwort, wenn mich jemand fragt, ob ich mit auf die Wiesn komme, wird immer sein:
5: Bist du dabei oder raus?
6: Na, dann bin ich raus.
5: Tut mir leid, Jet. Fakt ist, du bist dabei.
2: Na gut.
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0: In der Nacht ziehen ein paar Wolken durch, Regen ist aber keiner in Sicht. Örtlich kann auch mal Nebel dabei sein. Die Temperaturen, die gehen runter auf 10 bis 6 Grad. Der Tag startet dann stark bewölkt, dabei bleibt es aber meistens trocken und später werden so bis zu 21 Grad erreicht.
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2: A4 Aachen-Köln zwischen Kreuzköln-West und Köln-Eiffeltor, 1 Kilometer Stau. Und A40 Essen-Dortmund zwischen Dortmund-Barup und Dortmund-Hombruch, 1 Kilometer stockender Verkehr. Wir wünschen allen unterwegs gute Fahrt.
0: Hallo zusammen, Grüße gehen raus an alle, die jetzt gerade noch auf der Arbeit sitzen, im Nachtdienst sind oder vielleicht jetzt endlich Feierabend haben. Dann kommt gut heim und hoffentlich guten Schlaf gleich. Johanna Tänzer ist hier, wir sind die ganze Nacht bei euch. Haltet durch!

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1: Ich bin Tine Klimach. CDU-Chef Friedrich Merz hat das Ausscheiden seiner Partei aus dem Landtag in Mecklenburg-Vorpommern als tiefe Zäsur bezeichnet. Es sei ein für die CDU in Deutschland dramatisches Ergebnis, dass man die 5%-Hürde nicht überwinden konnte.
2: Ich werde auch von meiner Seite aus sehr konkrete Vorschläge machen, wie wir das wieder erreichen, was wir mal waren und was wir leider nur noch in einigen Teilen des Landes sind, nämlich Volkspartei.
1: Merz stellte auch noch mal klar, dass er seine beiden Ämter, Kanzler und CDU-Chef, behalten und seinen Reformkurs fortsetzen will. Nach ihrem Wahlsieg in Berlin will die Linke, Grünen und SPD Sondierungsgespräche über eine gemeinsame Regierung anbieten. Spitzenkandidatin Elif Erhalb kündigte an, in möglichen Koalitionsverhandlungen die Vergesellschaftung großer Wohnungskonzerne gegen Entschädigung in den Mittelpunkt zu stellen. Die Linke war bei den Wahlen in Berlin mit 25,7% stärkste Kraft geworden. Rechnerisch möglich wäre auch ein Bündnis aus CDU, Grünen und SPD. Tragisches Unglück auf dem Münchner Oktoberfest. Ein Mitarbeiter eines Freefall Towers ist nach einem Unfall am Abend an seinen schweren Verletzungen gestorben.
3: Der Sicherheitsmann soll sich nach ersten Erkenntnissen der Polizei wohl in einem Bereich aufgehalten haben, in dem er nicht hätte sein dürfen. Er wurde wahrscheinlich erst von dem Fahrgeschäft getroffen und dann möglicherweise eingequetscht. Der 52-Jährige wurde zunächst reanimiert und ins Krankenhaus gebracht, wo er später verstarb. Augenzeugen vor Ort wurden durch ein Kriseninterventionsteam betreut. Der genaue Unfallhergang soll nun ermittelt werden. Aus München, Joshua Heise.
1: Die Bundesregierung drückt beim angestrebten Tankrabatt aufs Tempo und hat den Gesetzentwurf dazu auf den Weg gebracht. Er wurde nach Angaben einer Regierungssprecherin vom Kabinett am Abend beschlossen. Von Oktober bis Ende Dezember soll die Energiesteuer auf Diesel und Benzin gesenkt werden. Die Mehrwertsteuer eingerechnet, ergibt sich an der Zapfsäule eine Entlastung von bis zu 17 Cent pro Liter. Das Finanzministerium rechnet damit, dass der Bund deswegen rund 2,5 Milliarden Euro weniger Steuern einnimmt. Die Länder sollen die Hälfte davon tragen.
4: Das Wetter.
5: Der Tag heute startet stark bewölkt. Regen soll es aber keinen geben. Und später lockert es dann auch ein bisschen auf. Die Höchstwerte liegen so bei 17 bis 20 Grad.
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6: A4 Aachen-Köln zwischen Kreuz Köln-West und Köln-Eifel.

0: She Wants. Einen sehr schönen frühen guten Morgen wünsche ich euch. 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Mein Gott, wie die Zeit vergeht, oder? 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

0: das Wetter.
1: Der Tag ist erst noch ziemlich bewölkt. Im Laufe des Tages kommt dann aber auch mal die Sonne raus und es lockert ein bisschen auf. Maximal werden so 17 bis 20 Grad erreicht und es soll meistens trocken bleiben.
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2: Zurzeit liegen uns keine Meldungen vor. Wir wünschen allen unterwegs gute Fahrt.
1: Hallo, wünsche euch einen ganz schönen frühen guten Morgen. Johanna Tänzer ist hier. Leute, in Bielefeld wurde ein Einbrecher jetzt in einem Restaurant auf frischer Tat ertappt. So, und was war? Ja, der hat nicht die Kasse geleert und mitgenommen, sondern er hat sich einfach einen Pudding gekocht und den ausgelöffelt und dabei wurde er erwischt. Also Beute gab es für ihn nicht, aber ganz ehrlich, auf Nachtisch würde ich auch niemals verzichten.

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1: Ich bin Tine Klimach. Trotz des historischen Wahldebakels der CDU setzt Parteichef und Kanzler Friedrich Merz weiter auf den geplanten Reformkurs. Er hat ausgeschlossen, dass es in der CDU-Spitze eine Diskussion über seine politische Zukunft gegeben habe. Das sagte er am Nachmittag nach Beratungen seiner Partei in Berlin.
2: Merz steht nach den Wahlklatschen in Mecklenburg-Vorpommern, Berlin und vor 2 Wochen in Sachsen-Anhalt massiv unter Druck. Gut möglich, dass ihm die Union eine letzte Chance gibt, verlorenes Vertrauen zurückzugewinnen und die nötigen Reformen anzuschieben. Scheitert das Projekt, dürfte sein politisches Ende kaum noch zu verhindern sein. Merz taumelt gewaltig und die AfD reibt sich die Hände. Aus Berlin, David Riemer.
1: Nach dem Ausscheiden der CDU aus dem Landtag in Mecklenburg-Vorpommern ziehen mehrere Parteifunktionäre Konsequenzen. Spitzenkandidat Daniel Peters legte den Landesvorsitz nieder, auch Generalsekretärin Kathi Hoffmeister trat zurück. Kommissarisch soll Staatsminister Philipp Amthor die Landespartei führen. Die CDU war bei der Wahl auf 4,9% gekommen und hatte damit erstmals den Einzug in ein Landesparlament verpasst. Nach dem Rauswurf des TV-Senders CNN aus dem Weißen Haus eskaliert die Fehde zwischen US-Präsident Trump und mehreren US-Medien. Die vom Ausschluss betroffenen Medien CNN, Politico und MS Now ziehen vor Gericht, um ihre Plätze im Weißen Haus zurückzuerkämpfen.
3: Die verbannten Medien klagen gegen den Rauswurf. Sie sehen das Recht der Öffentlichkeit auf unabhängigen Journalismus unmittelbar bedroht. Die Regierung habe nicht zu entscheiden, worüber die Presse berichtet. Die anderen großen Networks sind solidarisch und verweigern die Begleitung Trumps im sogenannten Pressepool, mit dem die Medien Infos und Material zusammenlegen. Trump reist also ohne Begleitung zur UN-Generaldebatte nach New York. Er bezeichnet CNN und die anderen Medien als Müll, deren Fake News wie ein Krebs wuchere und die nationale Sicherheit bedrohe. Aus den USA, Tina Eck.
1: Auf dem Münchner Oktoberfest ist ein Mitarbeiter eines Fahrgeschäfts nach einem Unfall an seinen schweren Verletzungen gestorben. Das teilte die Polizei mit. Der Mitarbeiter habe sich wohl in einem Bereich aufgehalten, in dem er nicht hätte sein sollen, hieß es. Er sei dann getroffen und möglicherweise auch eingequetscht worden. Der Mann wurde mit lebensgefährlichen Verletzungen ins Krankenhaus gebracht, wo er dann später starb.
0: Das Wetter.
4: Der Tag heute startet stark bewölkt, Regen soll es aber keinen geben und später lockert es dann auch ein bisschen auf. Die Höchstwerte liegen so bei 17 bis 20 Grad.
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5: A40 Essen-Dortmund zwischen Dortmund-Barob und Dortmund-Hombruch, 1 Kilometer Stau. Und A42 Dortmund-Kamp-Lindfort zwischen Oberhausen-Zentrum und Oberhausen-Buschhausen, 1 Kilometer stockender Verkehr. Wir wünschen allen unterwegs gute Fahrt.
4: Hallo zusammen, guten Morgen, herzlich willkommen im sehr frühen Dienstag. Ich bin Johanna Tänzer und ich spiele euch jetzt hier Pink mit Runway. Kommt gut in den Tag.

0: ist die neue von Shibuzi. Cowgirl. Yeehaw.
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0: Wichtig ist vor allen Dingen, dass ihr nicht auch noch so rumjehort, aber Kollege Kevin Zimmer ist bei mir. Guten Morgen und du verrätst uns jetzt, was dieser Tag so bringt.
2: Ja, nach deinem Hiha bin ich jetzt übrigens wach.
0: Vielen Dank. Ja, guten Morgen. So.
2: Heute ist UN-Generaldebatte in New York. Das bedeutet die wichtigste Woche des Jahres für die UN. Und wir schauen natürlich vor allen Dingen drauf, weil US-Präsident Donald Trump sprechen wird. Und ich sag mal so, viel Liebe erwarte ich da jetzt nicht in seiner Rede. Aber wir warten es mal ab.
0: Ja, wir warten ab. Was aber auf jeden Fall kommen wird, ist ein spannendes Buch, das heute veröffentlicht wird, aber vermutlich hat man im britischen Königshaus ein bisschen Respekt davor.
2: Ja, das glaube ich auch. Der Bruder von Diana, Charles Spencer, veröffentlicht heute die Biografie über seine Schwester Prinzessin Diana aus der Sicht von ihm, wie er das so alles mitbekommen hat, die Scheidung, das Leben als Prinzessin. Es erscheint heute zeitgleich in 12 Sprachen, Deutsch ist natürlich auch dabei.
0: So, und dann endet heute noch was.
2: Ja, wir sagen Ciao Sommer.
0: Ciao.
2: Genau, es war heiß mit dir.
0: Ja, das stimmt.
2: Heute ist offiziell der letzte Sommertag. In der kommenden Nacht endet der Sommer und dann beginnt der Herbst.
0: So, und da sag ich doch herzlich willkommen, lieber Herbst, weil ich bin ja dein größter Fan.
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0: das Wetter.
1: Der Tag ist erst noch ziemlich bewölkt. Im Laufe des Tages kommt dann aber auch mal die Sonne raus und es lockert ein bisschen auf. Maximal werden so 17 bis 20 Grad erreicht und es soll meistens trocken bleiben.
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2: A40 Dortmund-Essen zwischen Dortmund-Hombruch und Dortmund-Barob. 1 Kilometer Stau. Wir wünschen allen unterwegs gute Fahrt.
1: Zusammen. Johanna Tänzer hier für euch und es ist doch wirklich das Beste um die Uhrzeit. Wir werden ja noch nicht so viel sprechen, ne? Deswegen jetzt für euch ein Song von Liquido, Narcotic. Und da müsst ihr einfach nur so ein bisschen. Wisst ihr, müsst ihr einfach nur so ein bisschen machen. Das kriegen wir ja wohl hin, oder?

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0: Peter mit Tuesday am Dienstag. Sowas macht mich doch einfach glücklich. Guten Morgen zusammen.
1: Augenblick mal.
2: Die Situation der Wohnungslosigkeit ist weiter gravierend. Für NRW waren es 2024 über 122.000 Menschen ohne eigene Wohnung.
3: Sagt Ludger Schulten. Er kümmert sich bei der Caritas im Bistum Münster um das Thema Wohnungslosigkeit und sagt, dass es ja nicht nur eine Zahl ist, sondern hinter jeder Zahl ein einzelnes Schicksal steckt.
2: Besonders schlimm ist es für Personen obdachlos auf der Straße. Das ist aber nur die Spitze des Eisberges. Die meisten Personen ohne Wohnung leben in Unterkünften oder sind prekär untergebracht, dass sie bei Freunden oder Bekannten zumindest für eine kurze Zeit unterkommen und sich dann eine neue Bleibe suchen.
3: Besonders alarmierend sei dabei auch der hohe Anteil von Familien mit Kindern. Ein Viertel aller Wohnungsloser sind Kinder unter 18 Jahre.
2: Für sie ist es besonders gravierend. Sie leben auf engstem Raum, können nicht in Ruhe Hausaufgaben machen, finden schlecht abends in den Schlaf, weil es zu laut ist. Und so wird ihnen viel an Lebensperspektive geraubt.
3: Die Wohnungslosigkeit schränkt also ihre Zukunftschancen massiv ein. Mangel an bezahlbarem Wohnraum, es ist längst zu einer der drängendsten sozialen Fragen geworden. Die Caritas und verschiedene Verbände und Initiativen fordern unter anderem, mehr Investitionen, sozialen Wohnungsbau deutlich auszubauen, damit es also gar nicht erst so weit kommt. Ludger Schulten.
2: Die beste Form, um Wohnungslosigkeit zu verhindern, ist dafür zu sorgen, dass der Wohnraum gar nicht erst verloren geht.
3: Mehr auf augenblickmalonline.de. Stefan Klinkau.

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1: Mit Danny Hoppe. Guten Morgen. Die Autofahrer in Deutschland sind seit Monaten gebeutelt. Die hohen Spritpreise machen vielen immer mehr zu schaffen. Jetzt ist zumindest etwas Entlastung in Sicht. Die Bundesregierung hat am Abend den neuen Tankrabatt auf den Weg gebracht. Das hat eine Regierungssprecherin bestätigt. Malte Albrecht aus dem News-Team. Der Tankrabatt soll ab dem 1. Oktober greifen.
2: Genau, also ab nächster Woche Donnerstag. Bis zum Jahresende soll dann die Energiesteuer auf Diesel und Benzin um rund 14 Cent pro Liter gesenkt werden. Weil damit auch weniger Mehrwertsteuer anfällt, könnten Autofahrer bis zu 17 Cent pro Liter sparen. Also genauso wie schon im Mai und Juni, als es den Tankrabatt schon mal gab. Damals hatten die Mineralölkonzerne die Steuersenkung allerdings nicht vollständig an die Autofahrer weitergegeben. Den Bund kostet die Neuauflage jetzt rund 2,5 Milliarden Euro an Steuereinnahmen. Die Länder sollen die Hälfte davon übernehmen. Bundestag und Bundesrat sollen dem Tankrabatt noch in dieser Woche zustimmen.
1: Ja, ab Januar soll dann ja auch noch ein Spritpreisdeckel kommen und genau den wünschen sich auch viele Menschen.
2: Laut einer aktuellen Forsa-Umfrage sind 69% der Menschen in Deutschland für einen staatlichen Preisdeckel, 26% lehnen diese Maßnahme ab. Scharfe Kritik kommt dagegen aus der Mineralölbranche. Mit dem Preisdeckel würde die Regierung tief in den Markt eingreifen und im schlimmsten Fall die Versorgungssicherheit gefährden, warnt der Verband Fuels und Energie.
1: Danke, Malte. Und jetzt weitere Meldungen im Überblick. Die Heizkosten dürften in diesem Jahr weiter steigen. Davon geht die Beratungsgesellschaft CO2 Online aus. Vor allem Heizöl und Holzpellets dürften deutlich teurer werden, heißt es. Anders sieht es beim Erdgas aus. Da erwartet die Organisation trotz der aktuell gestiegenen Großhandelspreise insgesamt eine leichte Entlastung. Die Unionsfraktion will heute zusammen mit Bundeskanzler Merz die jüngsten Wahldebakel aufarbeiten. Man brauche eine schonungslose Analyse und einen Neustart, forderte Sachsens Ministerpräsident Kretschmer im MDR. Auf dem Oktoberfest hat es einen tödlichen Unfall an einem Fahrgeschäft gegeben. Ein Mitarbeiter hatte sich beim Freefall Tower wohl in einem Bereich aufgehalten, in dem er nicht hätte sein sollen, heißt es von der Polizei. Er sei möglicherweise eingequetscht worden. Wohl kaum jemand polarisiert im internationalen Fußball momentan so stark wie FIFA-Chef Gianni Infantino. Vor allem seit der WM und dem gescheiterten Investorendeal hoffen viele, vor allem in Europa, auf seinen Abgang. Den wird es aber nicht geben. Infantino hat jetzt nochmal in einem Brief an die 211 Mitgliedsverbände klargestellt, dass er im nächsten Jahr erneut bei der Wahl zum FIFA-Chef antreten wird. Aber er reagiert auf die anhaltende Kritik und bietet seinen Gegnern erstmals Gespräche an und zeigt sich auch offen für Reformen. Unter anderem bietet er an, die FIFA-Institutionen früher in große Projekte einzubeziehen. Und das waren die Nachrichten mit Danny Hoppe.
3: Jetzt das Wetter für Hamm. Das wird ein eher bewölkter Dienstag bei uns. Nur selten kommt mal die Sonne durch. Dabei ist es trocken und wir bekommen 17 Grad. Im Moment liegen wir noch so bei 11 Grad. Bei euch zum Beispiel im Hammer Osten an der Ostenallee. Morgen sind es dann 19 Grad in der Spitze und die Sonne kommt dann auch wieder etwas öfter neben den Wolken raus.
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3: Und zwar wird geblitzt in Hamm an der alten Soester Straße bei 30, Alleestraße bei 30 und Hafenstraße bei 50. Habt ihr noch mehr Blitzer gesehen, Staus oder Störungen, dann her damit, könnt ihr immer kostenlos melden unter 0800 15 15 105.
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3: Kommt gut raus.

Für den entspannten Start in den Dienstag, Richard Marx mit Right Here Waiting auf der Lippewelle. 6:10 haben wir's. Jeden Tag eine gute Tat. Das ist die Aufgabe, die 10a der Friedensschule diese Woche erfüllen muss.

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1: Wer Hamms Spitzenklasse werden will, muss was dafür tun. Und die 10A der Friedensschule Hamm hat Bock drauf. Immerhin bekommen sie für die erfüllte Wochenaufgabe ja auch 1.500 Euro von der Volksbank Hamm. Also hat sich die Klasse gestern zusammengesetzt und sich überlegt, was für gute Taten sie diese Woche in Hamm vollbringen können. Und da sind einige Ideen zusammengekommen, hat uns der Klassensprecher gestern verraten.
2: Also wir tun irgendwas für den Altersheim, für die Obdachlosen, und dann gehen wir zu unserer kleinen Seite. Wir haben zwei Seiten auf unserer Schule.
1: Aha.
2: Und wir gehen dann auf die kleine Seite zu den kleinen Kids von der 5. bis zur 7. Klasse. Dann wir spielen mit denen, wir bereiten Essen vor, wir putzen die Seite ein bisschen und ja.
1: Da haben sie sich gut was vorgenommen. Wir sind gespannt, ob auch alles klappt. Wir drücken auf jeden Fall die Daumen und kommen am Freitag dann zusammen mit der Volksbank zu euch, um das zu überprüfen und euch im besten Fall die 1.500 Euro dazulassen. Und wenn es richtig gut läuft, gibt es dann am Ende der Aktion nochmal die Chance auf 15.000 Euro für die Schule. 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

Ach, das ist schon süß, die Lippewelle hier am Dienstagmorgen um gleich 17:45. Wenn du mittags so die kleinen Dötzkes siehst, ne, die jetzt alleine zur Schule und wieder nach Hause laufen dürfen, die sind teilweise ja auch einfach kleiner als ihre Tochter, habe ich den Eindruck. Das ist wirklich zuckersüß. Und damit die auch alle sicher in der Schule und wieder zu Hause ankommen, ist es wichtig, dass wir auf der Straße ein bisschen mit aufpassen. Und wenn ihr sagt, yo, bei uns in der Straße rasen die immer wieder die Bekloppten, dann holt euch eins von unseren Schulstart-Warnschildern. Die erinnern zumindest nochmal daran, Rücksicht zu nehmen auf die kleinen Mäuse. Für 1 Euro bekommt ihr die Schilder in der Geschäftsstelle des Westfälischen Anzeigers und könnt die dann im Anschluss da aufhängen, wo es nötig ist. Lücke.

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0: mit Texas Hold'em. 6.30 Uhr haben wir es am Dienstagmorgen auf der Lippewelle. Ich bin Lena Hesse und Jan Klawunde hat jetzt die Nachrichten für euch. Guten Morgen, Jan.
1: Guten Morgen.
0: Nach einer schweren Tat in Marsberg im Sauerland führt eine Spur nach Hamm. Bei dem Vorfall kam ein 15-jähriger Junge ums Leben. Die Staatsanwaltschaft Arnsberg sucht jetzt nach zwei Tatverdächtigen aus Hamm.
1: Ja, nach Angaben der Ermittler werden zwei Männer im Alter von 22 und 23 Jahren per Haftbefehl gesucht. Nach der Tat am Samstagabend gegen 20.30 Uhr ist ein 15-Jähriger aus Dortmund an den Stichverletzungen gestorben und ein 18-Jähriger ist schwer verletzt ins Krankenhaus gebracht worden. Die Auseinandersetzung habe sich nahe einer privaten Geburtstagsfeier auf offener Straße abgespielt. Eine Mordkommission der Dortmunder Polizei ermittelt jetzt. Fahndungsfotos der beiden Tatverdächtigen findet ihr auch auf lippewelle.de.
0: Wir schauen noch einmal zurück auf die Landtagswahlen in Berlin und Mecklenburg-Vorpommern. Vor allem für die CDU waren die Ergebnisse wirklich katastrophal. In Berlin wurde die Partei deutlich von der Linken überholt und in Mecklenburg-Vorpommern wurde es sogar historisch.
1: Mit 4,9% hat es die Partei nicht mal in den Landtag geschafft und es ist das schlechteste Ergebnis der CDU in der Geschichte der Bundesrepublik. Dieser Trend hängt natürlich auch mit der riesigen Unzufriedenheit mit Bundeskanzler Friedrich Merz zusammen. Der Vorsitzende der CDU Hamm, Maximilian Weißenberg, hat Personaldiskussionen um Merz aber jetzt zurückgewiesen. Reine Personaldebatten führten zu nichts, so Weißenberg. Merz habe Fehler gemacht, die Bilanz der Bundesregierung sei bisher ernüchternd. Ein Austausch des Kanzlers würde nach seinen Worten aber kein programmatisches Problem lösen. Auch die Abstimmungsdefizite mit dem Koalitionspartner blieben dann gleich. Weißenberg fordert stattdessen einen Neustart.
2: Das ist ganz sicher kein Denkzettel mehr. Denkzettel hatten wir in den letzten Jahren wahrlich genug. Verstanden hat die Parteiführung offenbar keinen davon. Die Wahlen sind auch mit Blick auf die Mitbewerber eine fristlose Kündigung für die politische Mitte. Das muss man leider so klar und deutlich konstatieren.
0: Zum Schluss geht unser Blick noch in Richtung Pelkum. Da ist der Spielplatz am Pelkumer Bach seit gestern bis zum Jahresende gesperrt. Der Spielplatz wird nämlich saniert.
1: Unter dem Oberthemagarten entsteht eine neue Kletterlandschaft sowie ein großer Sandbereich mit Wassermatschanlage und Beschattung. Das teilte die Stadt mit. Neue Sitzmöbel sorgen für verbesserte Aufenthaltsqualität. Drei weitere Bäume schaffen zusätzlichen Schatten auf den Platz. Das kostet insgesamt 270.000 Euro und wird von Bund und Land gefördert. Insgesamt haben wir in Hamm 284 Spielplätze.
0: Das waren die Nachrichten mit Jan Klawunde. Mehr Infos aus Hamm bekommt ihr auf lippewelle.de und in der Lippewelle-App. Jetzt das Wetter für Hamm. Es ist heute ziemlich zugezogen, ziemlich grau. Die Sonne schafft es da nicht ganz so oft durch, aber immerhin soll es trocken bleiben bei 17 Grad. Und 11 Grad haben wir erreicht, schon bei euch in Heessen an der Palzstraße. Morgen gibt es immer noch Wolken, aber da kommt die Sonne öfter raus. Und da kommen wir insgesamt dann so auf 19 Grad.
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0: Jetzt nur bei uns die aktuellen Blitzer. Die stehen auf der Altensoesterstraße bei 30, Alleestraße bei 30 und Hafenstraße bei 50. Außerdem gibt es zwei Meldungen von der A1. Einmal A1 Dortmund Richtung Münster. Achtung, am Kreuz Münster Süd besteht aktuell Gefahr durch eine ungesicherte Unfallstelle. Da kommt ihr mit Vorsicht dran vorbei, aber eben nur mit Vorsicht. Und noch eine Meldung von der A1, jetzt aber Münster Richtung Dortmund. Zwischen Hamburg-Umwerne und Hamm-Bergkamen besteht Gefahr durch ein liegen gebliebenes Fahrzeug. Auch da bitte besonders vorsichtig fahren. Habt ihr noch was gesehen, dann sagt uns gerne Bescheid. Kostenlos unter 0800 15 15 105. Gute Fahrt euch.
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0: Moin zusammen.

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0: Immer wieder sehe ich mal eins hier in Hamm. Hier ist die Lippewelle um 6.41 Uhr. Jemanden mit einem Giant Rooks T-Shirt, das es letztes Jahr bei den Konzerten im Kurpark zu kaufen gab, habe ich mir damals natürlich auch direkt geholt und mich gefragt, ob die Band irgendwann wohl nochmal solche fetten Konzerte bei uns in Hamm gibt. Laut Sänger Fred Raabe, nicht unwahrscheinlich.
1: Es war fast das schönste Wochenende so unserer Bandkarriere, diese beiden Homecoming-Konzerte. Es hat alles super gut funktioniert. Wir hatten wirklich zwei wunderschöne Tage, super Wetter und das würden wir sehr gerne wiederholen.
0: Ja, wir auch. Und Fred hat auch zugegeben, dass es bei diesen Konzerten hier in Hamm auf der Bühne nochmal zusätzlich ein bisschen gekribbelt hat.
1: Also war auch mega aufregend, weil es natürlich dann, wenn man so in der Heimat spielt, wo man aufgewachsen ist, dann kommen dann natürlich auch die ganze Familie und Freundinnen und Freunde und so teilweise so Lehrerinnen von früher und so. Und das finde ich auf jeden Fall immer schon aufregender, vor Menschen zu spielen, die ich selber auch kenne persönlich.
0: Nächsten Monat bringen die Giant Rooks auch ihr neues Album raus. Vielleicht ist das ja Anlass genug, nochmal hier in Hamm zu spielen. Bis dahin hören wir sie hier im besten Mix auf der Lippewelle jetzt mit Watershed.

0: Giant Rooks auf der Lippewelle mit Watershed. Schönen guten Morgen um 6.46 Uhr. Wir merken, der Sommer ist so langsam durch. Natürlich siehst du das an den Temperaturen, aber wir in der Frühschicht erkennen das vor allem daran, dass es jetzt morgens wieder später hell wird. Aber auch ohne den Himmel jetzt gerade zu sehen, können wir euch sagen, dass das Wetter heute nicht besonders sonnig werden soll. Jan Klamunder aus dem Lippewelle-Morgenteam.
1: Ja, besser ist es auch. Viele Wolken, ist ja auch so. Viele Wolken gibt es heute, kaum Sonne und es bleibt auch trocken. 17 Grad kriegen wir und aktuell messen wir 11 Grad bei euch am Herringer Weg. Ich sag mal so, ich freue mich nach Feierabend vor allem auf meine Couch und so eine schöne, kuschelige Decke.
0: Ja, ich freue mich auch drauf und da können wir uns, glaube ich, auch die nächsten Tage drauf freuen.
1: Ja, ich bin noch überlegen, ob das morgen nicht schon wieder zu warm ist. 19 Grad
0: für die Kuscheldecke.
1: Und dazu auch mal ein bisschen mehr Sonne als heute, aber trotzdem sind viele Wolken am Himmel. Donnerstag kämpft sich die Sonne dann nochmal etwas öfter durch, aber es bleibt trocken und es kühlt wieder etwas ab auf 17 Grad, also wieder Kuscheldeckenwetter.
0: Ja, also irgendwie Sommer haben wir nicht mehr, vollends Herbst haben wir auch noch nicht in Hamm. Wir taufen es einfach mal Serbst.
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0: Ich bin Lena Hesse, schönen guten Morgen am Dienstag.
3: Ah,

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1: Es gibt gute Argumente für einen Kinobesuch. Wirklich Dolby Surround ist doch erst, wenn rechts neben deinem Ohr einer Nachos isst, links Popcorn, hinter dir hat jemand so eine groteske Lache. Und die vor dir schaltet ihr Telefon nicht stumm.
2: Ja, ich bin im Kino.
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1: Mit Danny Hoppe. Guten Morgen. Der Sommer ist vorbei, so langsam geht es wieder auf die kalte Jahreszeit zu und dann dürfte es für viele Haushalte in Deutschland teurer werden. Denn die Heizkosten werden in diesem Jahr wohl weiter steigen, so steht es im neuen Heizspiegel der Beratungsgesellschaft CO2 Online. Vor allem bei Heizöl und Holzpellets sollen die Preise demnach anziehen. Malte Albrecht aus dem News-Team, was kommt da auf uns genau zu?
2: Die Experten haben das mal für eine 70 Quadratmeter Wohnung in einem Mehrfamilienhaus durchgerechnet. Beim Heizöl erwarten sie demnach einen Anstieg um 24% auf 1.275 Euro im Jahr. Grund dafür ist der Iran-Krieg. Bei Pellets rechnen sie mit einem Plus von 17%, vor allem weil Rohstoffe durch die schwache Baukonjunktur knapp sind. Für Gaskunden wird es dagegen laut Studie leicht um etwa 4% billiger, unter anderem dank geringeren Beschaffungskosten zu Jahresbeginn. Zuletzt sind die Großhandelspreise aber wieder gestiegen, deswegen könnte sich Gas im Laufe des nächsten Jahres wieder verteuern.
1: Und was können Haushalte jetzt tun, um ihre Heizkosten zu senken?
2: Laut Studie haben rund 90% der Haushalte noch Einsparpotenzial. Schon richtiges Heizen und Lüften oder ein geringerer Warmwasserverbrauch könnten die Kosten um bis zu 10% reduzieren, heißt es. Langfristig führt am Umstieg aber kaum ein Weg vorbei. Den Experten zufolge werden sich die Heizkosten für Gas und Öl bis 2045 mehr als verdoppeln. Als Gründe nennen sie unter anderem steigende CO2-Kosten und höhere Netzentgelte. Wärmepumpen blieben dagegen auf Dauer die günstigste Alternative, heißt es.
1: Danke, Malte. Und jetzt weitere Meldungen im Überblick. Das Bundeskabinett hat am Abend den Tankrabatt auf den Weg gebracht. Das hat eine Regierungssprecherin bestätigt. Der Rabatt soll ab dem 1. Oktober bis zum Ende des Jahres gelten. Auch diesmal sollen die Autofahrer wieder um insgesamt 17 Cent pro Liter entlastet werden. In New York beginnt am Nachmittag die UN-Generaldebatte. Mit Spannung wird die Rede von US-Präsident Trump erwartet, vor allem auch mit Blick auf den Iran-Krieg. Am Rande der Veranstaltung will sich Trump auch mit Vertretern der Golfstaaten treffen. Im vergangenen Jahr hat es mehr Schulwegunfälle gegeben. Das zeigen neue Zahlen der deutschen gesetzlichen Unfallversicherung. Demnach waren in fast 91.000 Fällen Schülerinnen und Schüler auf dem Weg zur Schule in Unfälle verwickelt. Das sind 4% mehr als im Vorjahr. 25 dieser Unfälle endeten tödlich. Normalerweise geht Bundespräsident Steinmeier seinen Amtsgeschäften in Schloss Bellevue nach. Für die nächsten 3 Tage verlegt er seinen Amtssitz allerdings. Und zwar ins südliche Ruhrgebiet, nach Hattingen. Und er hat auch schon ein ziemlich volles Programm. Unter anderem will er durch die Stadt bummeln, Unternehmen besuchen, mit Jugendlichen kochen, auf der Ruhr rudern und bei einem Kneipenquiz mitmachen. Hattingen ist Steinmeiers letzte Station seiner Reihe Ortszeit Deutschland. Ziel des Formats ist es, Menschen zuzuhören, die nicht so oft gehört werden. Und das waren die Nachrichten mit Danny Hoppe.
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4: Schönen guten Morgen. Eigentlich wollte ich erst nur das Wetter machen. Aber gut, dann mache ich jetzt erst die Blitzer. Es wird geblitzt auf der alten Soesterstraße bei Tempo 30, Alleestraße bei 30 und Hafenstraße bei 50. Außerdem Achtung auf der A1 Münster Richtung Dortmund zwischen Ascheberg und Hamberg-Kamm. 4 Kilometer Stau, mindestens 22 Minuten plus. Und A44 Kassel Richtung Dortmund zwischen Kreuz Werl und Kreuz Dortmund-Unna. 1 Kilometer stockender Verkehr. 0800 15 15 105. Da könnt ihr uns kostenlos Bescheid geben, falls ihr noch was gesehen habt. Stau, Störung oder Blitzer. So, jetzt machen wir aber ganz kurz nochmal das Wetter. Also heute bekommen wir einen bewölkten Dienstag in Hamm mit wenig Sonne und 17 Grad in der Spitze. Morgen liegen wir bei 19 Grad und die Sonne kommt dann endlich wieder ein bisschen öfter raus. So, soweit zum Wetter und jetzt zu dem Thema, was wir gleich haben hier auf der Lippewelle. Ich glaube, fast jeder in Hamm hat ja schon mal den Film Bambi gesehen, oder? Als Kind hattest du direkt ein Trauma danach, weil der böse Jäger ja Bambis Mutter erschossen hat. Dabei machen Jäger einen sehr wichtigen Job und dazu gehört mehr als Wild zu erlegen. Wir haben mit 2 Jägern aus Hamm gesprochen. Hört ihr gleich hier auf der Lippewelle.
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4: Schönen guten Morgen zusammen.

0: 7.12 Uhr auf der Lippewelle. Wenn man durch Hamswälder oder an Feldwegen entlang geht, dann sieht man sie ja ganz oft. Die Hochsitze von Jägern. Ein Bestandteil ihrer Arbeit ist das Erlegen von Tieren und das führt oft zu Diskussionen. Dabei ist das Jagen oder eben das Erlegen von Tieren oft auch notwendig, aus den verschiedensten Gründen, erklärt Martin Wahrlich von der Kreisjägerschaft Hamm und nennt ein Beispiel.
1: Mittlerweile ist es so, wir haben im Bereich des Sauerlandes die afrikanische Schweinepest. Die ist sehr ansteckend und infiziert auch die Hausschweine. Und um Schaden von den Landwirten abzuhalten, müssen die Schweine eingezäunt und dann auch bekämpft werden, im wahrsten Sinne des Wortes. Das heißt, die müssen geschossen werden und dann ist es Pflicht.
0: Oder wenn sich Waschbären oder Füchse zu sehr vermehren in der Hammer Nachbarschaft, auch da muss ein Jäger ran. Es gibt aber auch Momente, sagt Martin, wo man einfach nur den Anblick der Natur genießen kann und eben nicht schießen muss. Und das alles lernt man auch im Jägerkurs bei der Kreisjägerschaft. Der startet jetzt zum 5. Oktober wieder. Die 22-jährige Emily Ryan aus Freiske zum Beispiel hat diese Jägerausbildung seit letztem Jahr hinter sich. Und diese Ausbildung ist auch echt nie ohne.
2: Es ist wirklich beim kleinsten Fehler, da ist die Prüfung vorbei. Also, weil das Wichtigste ist wirklich einfach, man hat scharfe Waffen in der Hand teilweise und man muss einfach damit vernünftig umgehen können.
0: Nennt sich nicht umsonst das grüne Abitur. Als Jäger hat man eben viel Verantwortung und ordentlich zu tun. Unter anderem werden Jäger ja auch zu Verkehrsunfällen hier in Hamm rausgerufen, wenn ein Reh von einem Auto angefahren wird und danach eben so schwer verletzt ist, dass es erlöst werden muss. Mehr zum Thema hört ihr auch noch heute Morgen hier auf der Lippewelle.

0: 7.19 Uhr. Na, habt ihr auch diesen einen Freund oder diese eine Freundin hier in Hamm, der am liebsten jetzt schon die Weihnachtsdeko rausholen würde? Jan Serbst ist zum Beispiel so einer.
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2: Es ist doch viel zu früh, jetzt schon mit der Vorweihnachtszeit anzufangen. Obwohl, manchmal kommt kurz irgendwoher dieses... Wenn da im Supermarkt die Lebkuchen liegen, dann fühlen manche schon ein kleines... Ja, oder wir hören eine Fahrradklingel, dann klingelt das im Kopf so weiter. Und echte Weihnachtsfans fangen jetzt heimlich an, Geschenkpapier zu kaufen und wickeln ums Deko-Heidekraut schon mal so eine kleine Lichterkette. Und während die beim Kürbisfest sitzen, sind die im Kopf schon längst... Es ist doch alles erlaubt, was Spaß macht. Schmeißen wir also heute Abend einfach spätsommerlich den Grill an und dazu gibt's Glühwein und Marzipankartoffelsalat.
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0: Softcell mit Tainted Love am Dienstagmorgen. Mittlerweile haben wir es 7.30 Uhr. Ich bin Lena Hesse und Jan Klawunde hat jetzt für euch die Nachrichten. Einen schönen guten Morgen, Jan.
1: Guten Morgen.
0: Nach der tödlichen Gewalttat in Marsberg im Sauerland führt eine Spur nach Hamm. Die Staatsanwaltschaft Arnsberg fahndet nach zwei jungen Männern aus Hamm. Bei der Tat ist ein 15-Jähriger ums Leben gekommen.
1: Die beiden Verdächtigen sind nach Angaben der Ermittler 22 und 23 Jahre alt und werden per Haftbefehl jetzt gesucht. Die Tat ist am Samstagabend gegen 8:30 passiert. Ein 15-Jähriger aus Dortmund ist dabei an Stichverletzungen gestorben. Ein 18-Jähriger wurde schwer verletzt. Die Auseinandersetzung soll sich auf offener Straße nahe einer privaten Geburtstagsfeier abgespielt haben. Eine Mordkommission der Dortmunder Polizei ermittelt jetzt. Fotos der beiden Gesuchten gibt es auch auf lippewelle.de. Wenn ihr also Hinweise habt, meldet euch bitte direkt bei der Polizei.
0: Wir schauen noch einmal auf die Wahlen in Berlin und Mecklenburg-Vorpommern. Da hat die CDU ja schwere Verluste einstecken müssen. In Berlin ist sie hinter die Linke zurückgefallen. In Mecklenburg-Vorpommern hat sie mit 4,9% sogar den Einzug in den Landtag verpasst.
1: Ja, und das ist für die CDU wirklich ein richtig, richtig bitteres Ergebnis. Der Vorsitzende der CDU Hamm, Maximilian Weißenberg, hat Konsequenzen in der Personaldiskussion um Kanzler Friedrich Merz aber zurückgewiesen. Reine Personaldebatten führten aus seiner Sicht zu nichts. Merz habe zwar Fehler gemacht, die Bilanz der Bundesregierung sei bislang ernüchternd. Ein Wechsel an der Spitze würde nach seinen Worten aber keine inhaltlichen Probleme lösen. Auch die Konflikte mit dem Koalitionspartner blieben. Weißenberg fordert deshalb einen Neustart bei den Inhalten und dem Ton.
0: Und zum Schluss noch ein Blick nach Pelkum. Der Spielplatz am Pelkumer Bach ist seit gestern nämlich gesperrt und das voraussichtlich bis zum Ende des Jahres. Grund ist eine Sanierung.
1: Die Stadt Hamm plant dort eine neue Spiellandschaft unter dem Themagarten. Entstehen sollen eine neue Kletteranlage, ein großer Sandbereich mit Wassermatschanlage und neue Beschattung. Dazu kommen neue Sitzmöbel und drei weitere Bäume. Die Arbeiten kosten rund 270.000 Euro und werden von Bund und Land gefördert. Insgesamt gibt es in Hamm 284 Spielplätze.
0: Mehr dazu und mehr Nachrichten aus Hamm, die gibt's auf lippewelle.de und in unserer Lippewelle-App. Heute gibt's viele Wolken bei uns in Hamm und wenig Sonne, 17 Grad, aktuell sind es 12 Grad bei euch im Hammer Norden an der Münsterstraße, dabei bleibt's trocken und auch morgen soll's erstmal trocken bleiben, zusammen mit Wolken und etwas mehr Sonne als heute, dann bei 19 Grad. Soweit das Wetter für Hamm.
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0: Ihr habt uns ein paar Blitzer gemeldet. Die stehen auf der Marinestraße bei 30, Markerdorfstraße bei 30, Alleestraße bei 30 und Hafenstraße bei Tempo 50. Schauen wir auf die Autobahn A1 Münster Richtung Dortmund. Zwischen Ascheberg und Hamberg haben 6 Kilometer Stau, mindestens 24 Minuten plus. A44 Kassel Richtung Dortmund. Zwischen Kreuzwerl und Kreuz Dortmund unter 1 Kilometer stockender Verkehr. Und selbe Strecke Kassel Richtung Dortmund jetzt zwischen Erwitte-Anrechte und Soest-Ost. Da besteht Gefahr durch Gegenstände auf der Fahrbahn. Fahrt da bitte besonders vorsichtig. Sagt gerne Bescheid, wenn ihr noch was gesehen habt, Blitzer, Störungen oder Staus, könnt ihr kostenlos durchgeben unter 0800 15 15 105.
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0: Schönen guten Morgen am Dienstag.

0: Die Lippe Welle am Dienstag um 7.39 Uhr. Wer noch nicht da war, hat heute die letzte Chance.
1: Der Wahlsahn ansteigen, wieder mitfahren, mitmachen, anschließen hier vorne. Let's go, Baby!
0: Der Stunikenmarkt rund um die Pauluskirche hat heute seinen letzten Tag und das lohnt sich doppelt, weil heute großer Familientag ist. Und alle Fahrgeschäfte, Imbiss und Spielboden Rabatte von bis zu 20% anbieten. Außerdem gibt's dazu ja heute noch das große Feuerwerk zum Abschluss. Ab 14 Uhr macht der Stunikenmarkt auf. Schaut auch gerne mal bei diesem kleinen, süßen, historischen Jahrmarkt vorbei. Quasi direkt nebenan, der jetzt extra zu 800 Jahre Hamm aufgebaut wurde. Ich war gestern nochmal da und es ist wirklich zuckersüß. Ich habe auch alles gegeben beim Pferderennen. Leider nichts gewonnen. Vielleicht probiere ich es heute nochmal. Aber geht ja auch eigentlich um den Spaß, ne? Euch einen schönen Dienstagmorgen auf der Lippewelle. Das ist jetzt Musik von Roxette. It must have been love.

0: auf der Lippewelle um gleich 7.44 Uhr.
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0: Wir starten in einen neuen Tag voller Wünsche. 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Und für Alexandra war es heute Morgen ganz spannend, als Jürgen Bangert aus dem Wunscherfüller-Team sie am Telefon überrascht hat.
2: Hallo Alexandra.
3: Hi, grüß dich.
2: Wie geht's dir denn? Wohin bist du unterwegs? Ich habe dich gerade schwer ausgebremst.
3: Ja, ich bin gerade auf dem Weg von Kassel nach Düsseldorf. Ich bin mit meinem Mann den Halbmarathon in Kassel gelaufen.
2: Das ist so ein Satz, den würde ich auch gerne mal sagen. Ich habe einen Halbmarathon gelaufen. Wirst du von mir nie hören, den Satz?
3: Ah, sag niemals nie, sag ich zumindest immer.
2: Und da jetzt die Marathon- und Halbmarathon-Saison so langsam zu Ende geht, hast du uns geschrieben, dass du gerne mit deinem Mann nochmal was anderes machen möchtest,
3: ja,
2: dieses Jahr?
3: Ja, das ist ganz toll.
2: Erzähl mal.
3: Also, als ich gelesen habe, dass der Wunscherfüller wieder da ist und ihr auch noch Ibiza mit diesem Line-Up quasi Wunsch da drin habt, ich konnte es kaum glauben, weil wir waren tatsächlich letztes Jahr zusammen für 24 Stunden in Ibiza und sind große James Hype und Medusa-Fans.
2: Ihr wäret ja jetzt dann quasi Belohnungstäter, das heißt, ihr wisst ja schon genau, was auf euch zukommt.
3: Absolut. Du kommst an, die Leute haben direkt gute Laune, man selber ist auch direkt irgendwie in Partystimmung, stapft nochmal so ein paar Schritte durch den Sand am Strand und dann geht die Party los.
2: Liebe Alexandra, ihr habt da schon einmal reingeschnuppert und jetzt sollt ihr halt das volle Paket haben, nämlich das VIP-Paket. Für euch geht's in den VIP-Bereich im High Ibiza und dazu Hin-, Rückflug, Hotelübernachtung. Alles mit drin?
3: Nein.
2: Und diesen Wunsch erfüllen wir dir jetzt.
3: Nein, oh mein Gott. Ich kann es nicht glauben, wirklich. Und komm hier gerade wirklich die Tränen. Also das müsst ihr uns hier glauben.
2: Wie heißt dein Mann?
3: Niklas heißt er.
2: Niklas, dieser Wunsch wird auch für dich erfüllt.
4: Danke. Mega. Danke.
3: Das heißt Weihnachten, Geburtstag zusammen.
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4: Mit Danny Hoppe. Guten Morgen. Die CDU taumelt und die AfD befindet sich gerade auf einem Höhenflug. Und deshalb beschäftigt man sich bei der AfD offenbar immer stärker mit der Frage, wie man das für sich nutzen könnte. Das zeigt jetzt ein internes Debattenpapier, aus dem die Bild zitiert. Malte Albrecht aus dem News-Team, darin geht es um eine mögliche Zusammenarbeit mit der Union, zum Beispiel auch bei einer Minderheitsregierung.
5: Ja, offenbar bereitet sich die AfD-Fraktion auf drei mögliche Szenarien vor. Dazu zählen laut Bericht eine punktuelle Kooperation bis zur nächsten Bundestagswahl und eine grundsätzliche Bereitschaft zur Zusammenarbeit von Fall zu Fall. Eine Unterstützung für eine Minderheitsregierung, so wird die AfD zitiert, gäbe es allerdings nicht umsonst. Als konkrete Bedingungen fordert die AfD laut Bericht unter anderem einen Posten als Bundestagsvizepräsident und dass sie stärker in parlamentarische Beratungen eingebunden wird. Gleichzeitig werden in dem Papier mehrere Vorhaben genannt, bei denen sich die AfD eine Zusammenarbeit mit der Union vorstellen kann. Dazu gehört zum Beispiel das Staatsangehörigkeitsrecht verschärfen, den Doppelpass abschaffen und die Bürgergeldleistungen für ukrainische Geflüchtete streichen. Also viele Migrationsthemen, aber auch in der Energiepolitik, speziell bei einer möglichen Rückkehr zur Atomkraft, sieht die AfD inhaltliche Schnittmengen mit der Union.
4: Danke, Malte. Und jetzt weitere Meldungen im Überblick. Die Heizkosten dürften in diesem Jahr weiter steigen. Davon geht die Beratungsgesellschaft CO2 Online aus. Vor allem Heizöl und Holzpellets dürften deutlich teurer werden, heißt es. Die Bundesregierung hat am Abend den neuen Tankrabatt auf den Weg gebracht. Das hat eine Regierungssprecherin bestätigt. Autofahrer sollen bei den Spritpreisen wieder um 17 Cent pro Liter entlastet werden. Der neue Tankrabatt soll ab dem 1. Oktober gelten. In den USA eskaliert der Streit zwischen Präsident Trump und mehreren US-Medien immer mehr. Die Sender CNN, MS Now und das Nachrichtenportal Politico ziehen vor Gericht, um ihre Plätze im Weißen Haus zurückzuerkämpfen. Gleichzeitig hat das Weiße Haus am Abend einen eigenen Online-Kanal auf Sendung gebracht. Er heißt Trump TV. Sport, Großereignisse sind für viele Konzerne höchst interessant. Wenn man dort Werbung schaltet, erreicht man zum Teil hunderte Millionen Menschen. Das war auch bei der Fußball-WM in diesem Sommer so. Und ein englisches Forschungsteam hat sich mal angeschaut, für was da so geworben wurde. Und es waren oft ungesunde Lebensmittel und Getränke, Alkohol, Glücksspiel, Prognosemärkte und Kryptowährungen. Insgesamt mehr als 93.000 solcher Logos wurden bei den Live-Übertragungen während der WM erfasst. Das heißt, etwa alle 7 Sekunden war ein solches Logo zu sehen. Die Forscher kritisieren, man stehe vor einer weltweiten Krise von Fettleibigkeit bei Kindern. Trotzdem sei das größte Sportereignis der Welt durchsetzt mit Werbung für ungesunde Speisen und Getränke. Und das waren die Nachrichten mit Danny Hoppe.
6: Jetzt das Wetter für Hamm. Es ist ein bewölkter Dienstag. Zwischendurch haben wir aber auch mal kleine sonnige Phasen. Betonung liegt auf klein heute. Und dabei ist es trocken und wir messen 17 Grad heute in der Spitze. Bei 12 sind wir inzwischen angekommen. Und zwar im Hammer Süden unter anderem am Schillerplatz. Morgen liegen wir tagsüber so bei 19 Grad und die Sonne kommt dann auch wieder ein bisschen öfter raus neben den Wolken. Und tagsüber soll es auch da Stand jetzt trocken sein.
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6: Jetzt nur bei uns die aktuellen Blitzer. Marienstraße bei 30, Markerdorfstraße bei 30, Alleestraße bei 30 und Hafenstraße bei 50. Außerdem A1 Münster Richtung Dortmund zwischen Ascheberg und Hamberg-Kamm. 7 Kilometer Stau, 27 Minuten plus. A1 Münster Richtung Dortmund jetzt zwischen Kamener Kreuz und Kreuz Dortmund-Unna. 4 Kilometer Stau, 9 Minuten plus. Und A44 Kassel Richtung Dortmund zwischen Kreuz Werl und Kreuz Dortmund-Unna. 2 Kilometer stockend, da sind es 3 Minuten obendrauf. Strauß und Blitzer meldet ihr uns kostenlos unter 0800 15 15 105. Gute Fahrt!
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6: Und einem der besten 2010er-Songs, wie ich finde, das ist jetzt für euch Stromae mit Alors on danse. Schönen guten Morgen am Dienstag.

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0: Also, das ist ein Gespräch, das mir bis heute in Erinnerung geblieben ist. Hier ist die Lippewelle. Um 8.11 Uhr am Dienstag, vor ein paar Jahren beim Klassentreffen hier in Hamm, hat mir eine ehemalige Mitschülerin erzählt, dass sie neben ihrem Hauptjob auch Jägerin ist. Fand ich krass, weil eben das Erlegen von Tieren dazu gehört und ich nicht so recht wusste, was ich davon halten soll. Wir haben uns lange unterhalten und ich konnte danach viele Dinge besser nachvollziehen. Aber das sind Gespräche, die Jäger immer wieder führen. Auch die 22-jährige Emily Ryan aus Hamm. Sie ist seit letztem Jahr offiziell Jägerin und führt diese Gespräche teilweise auch in der eigenen Familie.
1: Also mein Bruder, der ist selber Vegetarier und der sagt auch, ich weiß, dass es gemacht werden muss. Aber das beste Beispiel, was ich immer sage, ist, wir

0: dieses Jahr innerhalb von einem Monat 6 Stück Rehwild auf der Straße. Und das ist ein Tier, was gestorben ist, ohne Grund. Also du kannst es nicht mehr essen, du schmeißt es halt hinterher, ja, so gesagt, weg.
1: Beim Jagen ist es nämlich so, dass man jedem Tier, das man erlegt, nochmal Respekt erweist und sich den Moment ganz bewusst nimmt. Und es muss auch nicht unbedingt immer ein Tier sterben, sagt Martin Wahrlich von der Kreisjägerschaft Hamm.
2: Das beste Beispiel ist für mich immer, wenn ich in den Sommermonaten an einer Waldkante auf einer Leiter sitze. Die Sonne geht unter, es ist herrliches Wetter. Rehwild tritt aus und ich sitze da und genieße einfach den Anblick. Dann muss ich nichts schießen, weil das ist nicht Pflicht. Und das einfach genießen ist wunderschön.
1: Ihr hört, Naturverbundenheit und Naturschutz sind ebenfalls wichtige Themen bei Jägern. Und wenn ein Wild dann doch mal geschossen werden muss, können sie sich auf diesem Weg auch mit Fleisch versorgen.
0: Ich weiß, wenn ich das in der Tiefkühltruhe sehe, von A bis Z, wo es herkommt. Und das, finde ich, ist gerade das Wichtige und Schöne dabei.
1: Und ich glaube, das Fleisch ist mit Sicherheit besser als so manches Fleisch aus dem Supermarkt. All das, was wichtig ist beim Jagen, was dazugehört, wie man ein Wildtier auch nach dem Schießen richtig zerlegt, all das ist Teil eines Jägerkurses, den die Kreisjägerschaft in Hamm anbietet. Der nächste Kurs startet am 5. Oktober. Die Infos habt ihr dazu gehört auf der Lippewelle.

The Way You Make Me Feel. Wir spielen jetzt im besten Mix. Jetzt für euch Musik von Tove Lo. Das ist Habits und ich bin Lena Hesse. Wünsche euch einen schönen guten Morgen um 8.18 Uhr.

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0: Musik von Britney Spears, Baby One More Time auf der Lippewelle. Schönen guten Morgen um 8.30 Uhr am Dienstag. Ich bin Lena Hesse und bei mir ist Jan Klawunde mit den Nachrichten für euch. Guten Morgen, Jan.
1: Guten Morgen.
0: Nach der tödlichen Tat in Marsberg im Sauerland reicht die Spur jetzt bis nach Hamm. Ein 15-Jähriger ist bei einer Auseinandersetzung getötet worden und die Staatsanwaltschaft Arnsberg sucht jetzt zwei Verdächtige aus Hamm.
1: Ja, nach Angaben der Ermittler sind die beiden gesuchten Männer 22 und 23 Jahre alt. Gegen beide liegt ein Haftbefehl vor. Die Tat soll sich am Samstagabend gegen 20.30 Uhr nahe einer privaten Geburtstagsfeier auf offener Straße abgespielt haben. Ein 15-Jähriger aus Dortmund ist an Stichverletzungen gestorben. Ein 18-Jähriger wurde schwer verletzt. Die Mordkommission der Dortmunder Polizei hat die Ermittlungen übernommen. Bilder der Gesuchten findet ihr auf lippewelle.de. Wenn ihr etwas zu den Männern sagen könnt, meldet euch dann bitte bei der Polizei.
0: Wir blicken nochmal zurück auf die Landtagswahlen vom vergangenen Wochenende. Für die CDU ist es in Berlin und Mecklenburg-Vorpommern ja deutlich nach unten gegangen. In Berlin liegt die Partei jetzt hinter der Linken. In Mecklenburg-Vorpommern hat sie mit 4,9% den Sprung in den Landtag verpasst.
1: Genau, aus Hamm kommt dazu jetzt Kritik, aber kein Ruf nach einem Wechsel an der Spitze. CDU-Chef Maximilian Weißenberg sagt, Friedrich Merz habe Fehler gemacht und die Bilanz der Bundesregierung sei ernüchternd. Eine reine Personaldebatte bringe die Partei jetzt aber nicht weiter. Auch mit einem anderen Kanzler würden die inhaltlichen Probleme und die Konflikte mit dem Koalitionspartner nicht verschwinden. Weißenberg verlangt stattdessen einen Neustart bei dem Kurs und Ton der CDU.
0: Bei uns in Hamm kam es in der vergangenen Woche zu sogenannten Trickdiebstählen. Die Hammer Polizei warnt jetzt vor der Betrugsmasche. Vor allem ältere Menschen sind davon betroffen.
1: Bei Trickdiebstählen werden die Opfer extra getäuscht oder abgelenkt, um ihnen was abzunehmen. Im Hammer Stadtgebiet hätten die Täter ihre Opfer aus einem Auto heraus nach dem Weg gefragt und dann versucht, sich mit Geld oder einer Umarmung zu bedanken. Dabei hätten sie Schmuck gestohlen und teils durch Modeschmuck ersetzt. In Heringen ist zum Beispiel eine 83-Jährige bestohlen worden. Sie habe erst zu Hause bemerkt, dass ihre Goldkette im Wert von rund 3.000 Euro fehlte. Vorher habe es in einem Altenheim in Heessen bereits einen ähnlichen Fall gegeben. Dort habe sich eine 86-Jährige aber gewehrt. Die Polizei bittet um Hinweise und rät, Abstand zu halten und im Zweifel die 110 zu wählen.
0: Das waren die Nachrichten mit Jan Klawunde. Mehr Infos aus Hamm gibt's auf lippewelle.de und in unserer Lippewelle-App. Jetzt das Wetter für Hamm. Heute sind viele Wolken unterwegs, aber zwischendurch kann auch die Sonne durchkommen, wie man gerade jetzt sieht hier in der Hammer Innenstadt. Dabei soll es trocken bleiben und wir erreichen Werte so um die 17 Grad. 12 Grad, die haben wir jetzt schon erreicht, unter anderem bei euch in Heringen an der Dortmunder Straße. Morgen sind es dann 19 Grad und die Sonne kommt dann wieder etwas öfter neben den Wolken raus.
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0: Jetzt nur bei uns die aktuellen Blitzer. Marinestraße bei 30, Markerdorfstraße bei 30, Alleestraße bei 30 und Hafenstraße bei 50. Außerdem A1 Münster Richtung Dortmund. Zwischen Ascheberg und Hamberg haben 6 Kilometer Stau, 32 Minuten Zeitverlust. Und A1 Münster Richtung Köln zwischen Kamener Kreuz und Schwerte 5 Kilometer stockend, 6 Minuten Zeitverlust. Staus und Blitzer meldet ihr uns kostenlos unter 0800 15 15 105. Gute Fahrt!
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0: Moin zusammen!

0: Dienstagmorgen auf der Lippewelle um 20 vor 9. Es gibt ja so Menschen, die kennt 100 pro jeder von uns hier in Hamm, die wollen einfach ins Rampenlicht. Das ist irgendwie naturgegeben. Ich weiß auch nicht. Die sind meistens auch die, die jeden Hinz und Kunz kennen, überall stehen bleiben und quatschen. Und genau diese Leute sind jetzt gefragt. Wir suchen nämlich ab sofort ein Weihnachtsengel für Hamm. Lippewelle-Kollegin Irina Neufeld, was genau müssen die Bewerber mitbringen?
1: Blonde Locken. Kein Spaß, dafür gibt es ja Perücken, ne? Aber gut wäre, wenn ihr zwischen 14 und 24 Jahre alt seid. Und das mit der Rampensau, das stimmt schon, ne? Ihr seid ja als Weihnachtsengel dann der Botschafter oder die Botschafterin auf dem Hammer Weihnachtsmarkt. Und dieser Weihnachtsengel, der sollte im besten Fall ganz viel gute Laune mitbringen. Der sollte offen sein, gerne auf Menschen zugehen und so, halt einfach gerne in der Öffentlichkeit stehen. Dann seid ihr zum Beispiel bei der Eröffnung des Weihnachtsmarktes gefragt, an Nikolaus, beim Eiszaubertag und eben zu besonderen Momenten in der Hammer Weihnachtszeit.
0: Stellt euch auf jeden Fall auch darauf ein, dass die Hammer dann viele Fotos mit euch machen wollen. Hamm sucht einen Weihnachtsengel. Alle weiteren Infos für die Bewerbung findet ihr bei uns auf lippewelle.de.

6.44 Uhr gleich. Einen schönen guten Morgen am Dienstag, an dem Grüße rausgehen an das Geburtstagskind Katja Scharbaum aus Hamm. Liebe Katja, danke für deine unendlich liebevolle Art als Mensch und Hebamme und danke für deinen unermüdlichen Einsatz für die kleinsten Hammerbürger. Wir wünschen dir alles Erdenkliche oder alles erdenklich Gute zu deinem heutigen Geburtstag. Das alles wünscht dir die Familie Akan. Katja, da schließe ich mich an. Alles Liebe dir und einen ganz, ganz wundervollen Tag. Und das gilt natürlich auch für alle weiteren Geburtstagskinder in Hamm. Macht euch eine schöne Zeit und genießt die paar Sonnenstrahlen, die wir heute bekommen. Mein Name ist Lena Hesse und ich wünsche euch einen schönen guten Morgen zusammen.

0: Kim Wilde mit You Keep Me Hanging On. Wir spielen die Hits im Listen-Mix. Gleich für euch noch Will Smith mit Men in Black. Und das hier sind Train mit Drive-By. Ich bin Lena Hesse und wünsche euch einen schönen guten Morgen am Dienstag, 8:48 Uhr haben wir es gleich.
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3: Ich bin Katrin Müller. Die Bundesregierung drückt beim angestrebten Tankrabatt aufs Tempo und hat den Gesetzentwurf dazu auf den Weg gebracht. Er wurde am Abend vom Kabinett beschlossen. Von Oktober bis Ende Dezember soll die Energiesteuer auf Diesel und Benzin gesenkt werden. Die Mehrwertsteuer eingerechnet, ergibt sich an der Zapfsäule eine Entlastung von bis zu 17 Cent pro Liter. Das Finanzministerium rechnet damit, dass der Bund deswegen rund 2,5 Milliarden Euro weniger Steuern einnimmt. Die Länder sollen die Hälfte davon tragen. Nach der schmerzhaften Niederlagenserie der CDU bei den drei Landtagswahlen im September berät die Bundestagsfraktion der Union heute mit Kanzler Merz über die Konsequenzen. Die Ergebnisse aus Berlin und Mecklenburg-Vorpommern beschäftigen auch die SPD auf Bundesebene.
4: Die CDU-Ministerpräsidenten hatten sich zuletzt hinter den Kanzler gestellt. Das war aber vor dem Wahlsonntag. Trotzdem, Personaldebatten seien jetzt nicht zielführend. Das sagte auch nochmal NRWs Ministerpräsident Wüst bei der Rheinischen Post. Es gibt aber auch andere Stimmen in den eigenen Reihen. Sachsens Ministerpräsident Kretschmer forderte von seiner Partei eine schonungslose Analyse und einen Neustart. Das habe auch etwas mit Personen zu tun, sagte er im MDR. Ähnlich sieht's auch Thürings Ministerpräsident Vogt. Nötig sei eine Generalinventur der Berliner Regierungspolitik, so Vogt. Tine Klimach, Nachrichtenredaktion.
3: Tragisches Unglück auf dem Münchner Oktoberfest. Ein Mitarbeiter eines Freefall Towers ist nach einem Unfall am Abend an seinen schweren Verletzungen gestorben.
5: Der Sicherheitsmann soll sich nach ersten Erkenntnissen der Polizei wohl in einem Bereich aufgehalten haben, in dem er nicht hätte sein dürfen. Er wurde wahrscheinlich erst von dem Fahrgeschäft getroffen und dann möglicherweise eingequetscht. Der 52-Jährige wurde zunächst reanimiert und ins Krankenhaus gebracht, wo er später verstarb. Augenzeugen vor Ort wurden durch ein Kriseninterventionsteam betreut. Der genaue Unfallhergang soll nun ermittelt werden. Aus München, Joshua Heise.
3: FIFA-Präsident Infantino geht im Machtkampf beim Fußball-Weltverband auf seine Kritiker zu. Die Strukturen sollen überdacht werden. In einem Brief an die Chefs der Mitgliedsverbände und die Mitglieder des FIFA-Councils hat er erstmals Gespräche über mögliche Reformen angeboten. Infantino stellte aber klar, dass er FIFA-Präsident bleiben will.
6: Jetzt das Wetter für Hamm. Viele Wolken und heute Vormittag zum Glück auch noch ein bisschen Sonne dazu. Später zieht es sich dann weiter zu. Soll aber trocken bleiben bei 17 Grad heute und 11 Grad. Die Messwerte im Moment noch bei euch an der Haringholzstraße in Wischerhöfen. Morgen dann wieder eine Mischung aus Sonne und Wolken und tagsüber trocken bei 19 Grad.
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6: Jetzt nur bei uns die aktuellen Blitzer. Die habt ihr gemeldet auf der Marinestraße bei 30, Markerdorfstraße bei 30, Alleestraße bei 30 und Hafenstraße bei 50. Außerdem A1 Köln Richtung Münster, zwischen Schwerte und Kreuz Dortmund-Unna 1 Kilometer stockend und A1 Münster Richtung Köln, zwischen Hamburg-Umwerne und Westhofener Kreuz 5 Kilometer stockend. Das sind 6 Minuten obendrauf. Staus und Blitzer, wenn ihr die seht, meldet die gerne uns unter 0800 15 15 105. Ist kostenlos.
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0: 10 nach 9 auf der Lippewelle.
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0: Wow, we are going to Ibiza. So geht auch, glaube ich, dieser Song, ne? Ist jetzt auch quasi das Motto für Alexandra. Sie hat heute Morgen bei uns im Wunscherfüller richtig abgeräumt und eine VIP-Partynacht auf Ibiza klar gemacht. Für sie schon ein bekanntes Pflaster.
2: Ja, also als ich gelesen habe, dass der Wunscherfüller wieder da ist und ihr auch noch Ibiza mit diesem Line-Up als quasi Wunsch da drin habt, ich konnte kaum glauben. Wir sind große James Hype und Medusa-Fans und die hatten letztes Jahr im High aufgelegt. Da waren wir schon richtig on fire.
0: Und ich muss sagen, ich habe jetzt gerade die ganze Zeit nachgedacht, dieses Wow, we're going to Ibiza. Von wem das nochmal war? Jetzt ist mir aber auch eingefallen, die Wenger Boys waren es. Die legen zwar jetzt nicht auf, wenn Gewinnerin Alexandra da ist, aber es geht für sie jetzt auf jeden Fall nochmal nach Ibiza ins High. Da ist ihre Freude so oder so riesig.
2: Nein, oh mein Gott. Ich kann es nicht glauben, wirklich. Uns kommen hier gerade wirklich die Tränen. Also das müsst ihr uns hier glauben. Es ist besser als Weihnachten, Geburtstag zusammen.
0: Oh Mensch, wie schön. Und genauso könnte es euch auch gehen. Wir erfüllen eure Wünsche. Klickt euch gerne rein auf lippewelle.de und sucht euch etwas aus. Oder wenn ihr einen ganz eigenen Wunsch habt, der erfüllt werden soll, dann reicht den gerne ein. Und seid mit etwas Glück dabei.
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0: Die Lippewelle hier um 9.15 Uhr am Dienstag. Nur noch knappe 3 Monate, dann ist Weihnachten. Ja, ist vielleicht ein bisschen übertrieben, aber die Anzeichen dafür, die gibt es doch schon überall. Man muss nur genau hinsehen oder hinhören.
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2: Es ist doch viel zu früh, jetzt schon mit der Vorweihnachtszeit anzufangen. Obwohl, manchmal kommt kurz irgendwoher dieses... Wenn da im Supermarkt die Lebkuchen liegen, dann fühlen manche schon ein kleines... Ja, oder wir hören eine Fahrradklingel, dann klingelt das im Kopf so weiter. Und echte Weihnachtsfans fangen jetzt heimlich an, Geschenkpapier zu kaufen und wickeln ums Deko-Heidekraut schon mal so eine kleine Lichterkette. Und während die beim Kürbisfest sitzen, sind die im Kopf schon längst... Es ist doch alles erlaubt, was Spaß macht. Schmeißen wir also heute Abend einfach spätsommerlich den Grill an und dazu gibt's Glühwein und Marzipankartoffelsalat.
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Den Song höre ich und ich direkt einfach, ich denke einfach, oh ja, genau, ich denke offensichtlich gar nicht mehr, wenn ich den Song höre, wollte sagen. Ich denke dann immer direkt, ist Freitag. Usual auf der Lippewelle mit Move into the Sun. Ich bin Lena Hesse, schönen guten Tag um 20 nach 9 am Dienstag.

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0: Alle Farben auf der Lippe, Welle mit Baby Goodbye. Schönen guten Morgen, 9.30 Uhr haben wir es. Mein Name ist Lena Hesse und Jan Klawunde hat jetzt die Nachrichten für euch. Einen schönen guten Morgen, Jan.
1: Guten Morgen.
0: Nach der tödlichen Gewalttat in Marsberg im Sauerland sucht die Staatsanwaltschaft Arnsberg zwei Männer aus Hamm. Gegen die 22 und 23 Jahre alten Verdächtigen liegen Haftbefehle vor. Ein 15-Jähriger aus Dortmund ist nämlich bei der Tat gestorben.
1: Ja, passiert sein soll das Ganze am Samstagabend gegen 20.30 Uhr nahe einer privaten Geburtstagsfeier auf offener Straße. Ein 18-Jähriger wurde dabei schwer verletzt. Die Dortmunder Polizei ermittelt mit einer Mordkommission weiter in dem Fall. Fotos der beiden Gesuchten findet ihr auch auf lippewelle.de. Wenn ihr Hinweise habt, meldet euch bitte direkt bei der Polizei.
0: Ein weiteres Thema heute Morgen. Nach den Wahlen in Berlin und Mecklenburg-Vorpommern kommt jetzt auch von der Hammer CDU eine Reaktion. Geäußert hat sich dazu der Vorsitzende Maximilian Weißenberg und er hat sich auch zur Debatte um Bundeskanzler Friedrich Merz geäußert.
1: Genau, die geringen Zustimmungswerte für Merz könnten ja ein Grund sein, warum die CDU momentan auch bei den Landtagswahlen so viele Wähler verliert. In Berlin ist die Partei hinter die Linke zurückgefallen, in Mecklenburg-Vorpommern hat sie mit 4,9% sogar den Einzug in den Landtag verpasst. Der Vorsitzende der CDU Hamm, Maximilian Weißenberg, hält aber nichts von einer reinen Debatte um Friedrich Merz. Er sagt, Merz habe Fehler gemacht und die Bilanz der Bundesregierung sei ernüchternd. Ein Wechsel an der Spitze würde aus seiner Sicht aber die Probleme inhaltlich nicht lösen. Auch die Konflikte mit dem Koalitionspartner blieben dann. Weißenberg fordert stattdessen einen Neustart bei den Inhalten und beim Ton der CDU.
0: Im Hammer Stadtgebiet hat es mehrere sogenannte Trickdiebstähle gegeben. Also Diebstähle, bei denen die Opfer gezielt getäuscht oder abgelenkt werden, um ihnen zum Beispiel Schmuck zu klauen. Die Polizei warnt deshalb jetzt vor dieser Masche. Betroffen waren dabei vor allem ältere Menschen.
1: Ja, nach Angaben der Polizei haben Täter ihre Opfer aus dem Auto heraus nach dem Weg gefragt. Danach hätten sie versucht, sich mit Geld oder einer Umarmung zu bedanken. Dabei sei Schmuck gestohlen und teilweise sogar durch Modeschmuck ersetzt worden. In Heringen ist so eine 83-Jährige bestohlen worden. Sie habe erst später bemerkt, dass ihre Goldkette im Wert von rund 3.000 Euro fehlte. Vorher habe es in einem Altenheim in Heessen schon einen ähnlichen Fall gegeben. Dort habe sich eine 86-Jährige aber gewehrt. Die Polizei rät, Abstand zu halten und im Zweifel sofort die 110 zu wählen.
0: Das waren die Nachrichten mit Jan Klawunde. 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Heute sind viele Wolken unterwegs. Heute Vormittag kommt noch immer wieder ein bisschen Sonne dazu und es ist trocken. Heute Nachmittag soll es dann etwas grauer werden. Aber auch da soll es trocken bleiben bei 17 Grad maximal und 13 Grad. Die messen wir inzwischen bei euch im Lorser Holz. Morgen bekommen wir dann 19 Grad in der Spitze und die Sonne kommt dann noch wieder etwas öfter raus neben den Wolken.
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0: Geblitzt wird auf der Markerdorfstraße bei 30, der Alleestraße bei 30 und der Hafenstraße bei 50. Außerdem A1 Münster Richtung Dortmund zwischen Ascheberg und Hamburg um Werne. Vorsicht, da besteht Gefahr durch ein Pannenauto auf dem Standstreifen in der Nothaltebucht. Fahrt bitte besonders vorsichtig da. Dann A1 Münster Richtung Köln zwischen Kamm-Zentrum und Schwerte 1 Kilometer stockend und A1 Köln Richtung Münster zwischen Westhofener Kreuz und Kreuz Dortmund-Unna 3 Kilometer stockend. Staus und Blitzer meldet ihr uns kostenlos unter 0800 1515 105.
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0: Kommt gut rein in Dienstag.

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0: Flipperelle am Dienstagmorgen um 20 vor 10. Es gibt ja so Comedians, die labern ja den ganzen Abend auf der Bühne nur Stuss, also wirklich nur sinnfreies Zeug, und es ist trotzdem irgendwie lustig. Helge Schneider ist für mich zum Beispiel einer davon. Und ähnlich ist das auch bei Mirja Bös. Ihr neues Programm heißt zum Beispiel Carpe Diem, lutsche den Tag. Und dann haben wir uns gedacht, ja klar, dann geht's im Programm irgendwie unter anderem um Fische. Und dann hat Mirja uns aber am Telefon gesagt:
1: Ich esse gerne Sachen, die aus dem Meer kommen. Das hat aber jetzt nicht unbedingt mit dem Titel zu tun, der ist Nonsens wie immer, aber Fisch kann man mir gerne kredenzen.
0: Ja, Sinn ergibt's nicht, aber ich fand Carpe Diem einfach lustig. Das ist mir ja böse. Sie hat uns dann aber natürlich auch gesagt, worum es eigentlich in ihrem Programm geht.
1: Es geht um den alltäglichen Wahnsinn. Es geht um Warteschleifen bei der Versicherung. Es geht um Duschabzieher. Es geht um mein Stromtraining, wenn ich zum EMS gehe. Es geht um die Kinder, die nicht aufstehen wollen. Also der ganz normale Irrsinn wieder mal.
0: Ich muss jetzt erstmal nachgucken, was EMS ist. Elektronische Muskelsimulation. Oder Stimulation? Weiß ich nicht. Um die und viele andere absurde Alltagssituationen geht's in Mirjas Programm. Und mit dabei ist übrigens auch ihre Band, die Honky Donkeys. Also wird's auch musikalisch am Freitag in der Maximilianhalle im Maxipark um 20 Uhr. Tickets für Mirja Bös bekommt ihr noch online oder mit etwas Glück jetzt hier bei mir auf der Lippewelle. Bewerbt euch unter der 0281 105 458. 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Viel Glück!

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1: Gleich 9.48 Uhr auf der Lippewelle. Das bedeutet, gleich ab 10 macht Kollege Robert Jans hier für euch weiter. Und ich bin raus. Ich bin Lena Hesse und wünsche euch noch einen schönen Dienstag in Hamm. Bis morgen. Ciao.
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0: Unsere Nachrichten nach nur einem Spot.
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4: Mit Danny Hoppe, guten Morgen. Der Sommer ist vorbei und so langsam geht es wieder auf die kalte Jahreszeit zu. Das merken wir schon an den Nächten und der ein oder andere hat vielleicht auch schon wieder die Heizung an. Das dürfte für viele Haushalte in Deutschland in diesem Jahr nochmal teurer werden. So steht es im neuen Heizspiegel der Beratungsgesellschaft CO2 Online. Vor allem bei Heizöl und Holzpellets ziehen die Preise demnach an. Malte Albrecht aus dem News-Team, worauf müssen wir uns da einstellen?
5: Die Experten haben das mal für eine 70 Quadratmeter Wohnung in einem Mehrfamilienhaus durchgerechnet. Beim Heizöl erwarten sie demnach einen Anstieg um 24% auf 1.275 Euro im Jahr. Grund dafür ist der Iran-Krieg. Bei Pellets rechnen sie mit einem Plus von 17%, vor allem weil Rohstoffe durch die schwache Baukonjunktur knapp sind. Für Gaskunden wird es dagegen laut Studie leicht um etwa 4% billiger, unter anderem dank geringeren Beschaffungskosten zu Jahresbeginn. Zuletzt sind die Großhandelspreise aber wieder gestiegen, deswegen könnte sich Gas im Laufe des nächsten Jahres wieder verteuern.
4: Und was können Haushalte da tun, um ihre Heizkosten zu senken?
5: Laut Studie haben rund 90% der Haushalte noch Einsparpotenzial. Schon richtiges Heizen und Lüften oder ein geringerer Warmwasserverbrauch könnten die Kosten um bis zu 10% reduzieren, heißt es. Langfristig führt am Umstieg aber kaum ein Weg vorbei. Den Experten zufolge werden sich die Heizkosten für Gas und Öl bis 2045 mehr als verdoppeln. Als Gründe nennen sie unter anderem steigende CO2-Kosten und höhere Netzentgelte. Wärmepumpen blieben dagegen auf Dauer die günstigste Alternative, heißt es.
4: Danke, Malte. Und jetzt weitere Meldungen im Überblick. Der Chemiekonzern Evonik setzt den Rotstift an. Er will 3.200 Stellen abbauen, 2.150 davon in Deutschland. Das hat das Unternehmen vorhin in Essen mitgeteilt. Man befinde sich in einer strukturellen und ökonomischen Krise der Industrie. In New York beginnt am Nachmittag die UN-Generaldebatte. Mit Spannung wird die Rede von US-Präsident Trump erwartet, vor allem auch mit Blick auf den Iran-Krieg. Am Rande der Veranstaltung will sich Trump auch mit Vertretern der Golfstaaten treffen. Die Unionsfraktion will heute zusammen mit Bundeskanzler Merz die jüngsten Wahldebakel aufarbeiten. Man brauche eine schonungslose Analyse und einen Neustart, forderte Sachsens Ministerpräsident Kretschmer im MDR. Merz hatte gestern klargemacht, dass er an seinem Reformkurs festhalten will. Porsche-Fahrer sind die schlimmsten, zumindest was das Verhalten auf der Straße angeht. Das zeigt eine Auswertung des Vergleichsportals Verivox. Demnach haben Porsche-Fahrer 71% häufiger Punkte in Flensburg als der Durchschnitt. Dahinter folgen Fahrer von Range Rovern und Tesla und auch BMW und Audi-Fahrer sind vorne mit dabei. Generell seien es eher die Fahrer von Oberklasse-Autos und Sportwagen, die häufiger mit Regelverstößen auffielen, meistens durch zu schnelles Fahren, heißt es von Verivox. Fahrer einer Miniklasse oder eines Kleinwagens hätten dagegen deutlich seltener Punkte. Und das waren die Nachrichten mit Danny Hoppe.
6: Das Wetter. Noch haben wir viele Wolken am Himmel, aber im Tagesverlauf, da lockert es später auch noch mal ein bisschen auf. Regen ist heute eigentlich kein Thema und es sind bis zu 20 Grad drin. Morgen geht es ähnlich weiter. Erst einmal viele Wolken und später dann auch ein bisschen freundlicher und dann sogar auch ein paar Grad wärmer als heute.
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6: 10 Uhr ist durch, ab 10 Minuten die A2 Oberhausen-Dortmund zwischen Oberhausen-Königshardt und Gladbeck-Ellinghorst. 3 Kilometer Stau, 12 Minuten plus. Dann die A3 Arnheim-Köln zwischen dem Kreuz Oberhausen und dem Kreuz Kaiserberg 7 Kilometer eine Viertelstunde und nochmal 10 Minuten plus auf der A4 Olpe-Aachen zwischen dem Kreuz Köln-Ost und Köln-Eifeltor 5 Kilometer Stau. Allen unterwegs eine gute Fahrt und kommt gut an. Hallo zusammen, Robert Jantz ist hier. Rein geht es in diesen Dienstagvormittag. Schön, dass ihr mit dabei seid und wir starten rein mit Shakira und Burna Boy, Die Die.

0: Das war Musik von Ava Max und wir feiern heute Geburtstag. Den Geburtstag einer Legende, das ist nicht übertrieben, einer sehr haarigen Legende. Alf. Ja, heute vor 40 Jahren ging die Serie in Amerika an den Start und ihr erinnert euch noch gut.
1: Na ja, klar, Alf, den Alf. Ja. Natürlich.
2: Danke dir, Schatz.
3: Heißt ja, dass das für außerirdische Lebensform steht, ne?
4: Willi Tenner, der Stiefvater.
5: Ja, genau. Ja.
2: Morgen.
6: Morgen, Willi.
2: Was kochst du da?
6: Das ist eine Überraschung.
2: Oh nein.
6: Feine Schnitzel an einer leichten Maikäfersoße.
2: Du brätst Maikäfer?
6: Raupen und Regenwürmer werden gebraten. Maikäfer werden sortiert.
7: Oh, war lustig.
8: Bisschen abgedreht halt so.
9: Lieblingsspeise war interessant. Katzen wollte der da immer fressen.
6: Hey, Kate, sag mir doch mal, wo deine Auflaufformen stehen.
8: Warum?
6: Weil der Kater nicht in den Toaster passt.
1: Bisschen chaotisch, lustig.
8: Ja.
1: Verfressen,
6: genau. Hey, was hier am besten hilft, ist ein Glas frisch gepresster Katzensaft. Null Problemo.
10: Katzensaft?
2: Was ist Katzensaft?
6: Ja, wie frisch gepresster Orangensaft. Nur, dass man nicht eine Orange verwendet, sondern man presst den Saft frisch aus einer.
2: Will das nicht hören?
6: Dann halt dir die Ohren zu. Katze!
0: Also Alf müsste jetzt nach der Serie übrigens 270 Jahre alt sein. Dafür sieht er noch ganz fresh aus, ne?
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0: Hi, hier ist nochmal Lena Hesse aus eurem Lippewelle-Morgenteam. Jäger zu sein ist nicht immer einfach. Auf der einen Seite sorgst du dafür, dass sich zum Beispiel Wildtiere nicht zu rasant vermehren und erlegst sie. Und genau das führt aber bei vielen Menschen, zum Beispiel Tierschützern, zu Diskussionen. Immer wieder. Das kennt auch die 22-jährige Emily Ryan aus Hamm. Sie ist seit letztem Jahr offiziell Jägerin und führt diese Gespräche sogar in der eigenen Familie.
1: Also mein Bruder, der ist selber Vegetarier und der sagt auch, ich weiß, dass es gemacht werden muss. Aber das beste Beispiel, was ich immer sage, ist, wir hatten dieses Jahr innerhalb von einem Monat 6 Stück Rehwild auf der Straße. Und das ist ein Tier, was gestorben ist, ohne Grund. Also du kannst es nicht mehr essen, du schmeißt es halt hinterher, ja, so gesagt, weg.
0: Und zum Jägersein gehört eben auch dazu, dass man jedem Tier, das man erlegt, nochmal Respekt erweist und sich den Moment ganz bewusst nimmt. Das Ganze ist also hochkomplex und nicht so einfach, wie es vielleicht manchmal dargestellt wird. Für alle Interessierten bietet die Kreisjägerschaft auch regelmäßig Kurse an. Der nächste Jägerkurs startet am 5. Oktober. Habt ihr gehört? Auf der Lippewelle.
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1: Mit Jan Klawunde, hallo. Nach einer blutigen Auseinandersetzung in Hamm ermitteln Polizei und Staatsanwaltschaft wegen eines mutmaßlichen versuchten Tötungsdelikts. Die Tat hat sich gestern Abend auf dem Parkplatz eines Baumarktes in Herringen abgespielt. Ein Mann ist mit 3 Stichverletzungen unter notärztlicher Begleitung in ein Krankenhaus nach Heessen gebracht worden. Die Verletzungen sind nach bisherigen Angaben nicht lebensgefährlich. Mehrere Menschen sollen unter anderem mit einem Messer und einem Baseballschläger auf den Mann losgegangen sein. Auch ein Teleskopschlagstock soll am Tatort gelegen haben. Am Krankenhaus in Heessen hat es später einen größeren Polizeieinsatz dann gegeben. Dort haben sich 30 bis 40 Familienangehörige vor der Notaufnahme versammelt. Seit gestern werden außerdem 2 Hammer nach einer tödlichen Gewalttat in Marsberg gesucht. Die Polizei Hamm warnt nach mehreren Trickdiebstählen vor einer Masche, mit der Tatverdächtige vor allem ältere Menschen ansprechen. Im Hammer Stadtgebiet hätten die Täter ihre Opfer aus einem Auto heraus nach dem Weg gefragt und dann versucht, sich mit Geld oder einer Umarmung zu bedanken. Dabei hätten sie Schmuck gestohlen und teils durch Modeschmuck ersetzt. In Herringen ist eine 83-Jährige bestohlen worden. Sie habe erst zu Hause bemerkt, dass ihre Goldkette im Wert von rund 3.000 Euro fehlte. Bereits vorher habe es in einem Altenheim in Heessen einen ähnlichen Fall gegeben. Dort habe sich eine 86-Jährige aber gewehrt. Die Polizei bittet um Hinweise und rät, Abstand zu halten und im Zweifel die 110 zu wählen. Der Spielplatz am Pelkumer Bach ist seit gestern bis zum Jahresende gesperrt. Das hat aber einen guten Grund, denn der Spielplatz wird saniert. Unter dem Oberthema Garten entsteht eine neue Kletterlandschaft sowie ein großer Sandbereich mit Wassermatschanlage und Beschattung. Das teilte die Stadt mit. Neue Sitzmöbel sorgen für verbesserte Aufenthaltsqualität. 3 weitere Bäume schaffen zusätzlichen Schatten auf dem Platz. Insgesamt kostet es 270.000 Euro. Das wird von Bund und Land gefördert. Insgesamt gibt es in Hamm 284 Spielplätze. Und das war euer Update am Vormittag. 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
2: Braucht man einen Lappen für den Hund? Also nicht für die Pfötchen, wenn man spazieren war, sondern so eine Art Führerschein, ne? Ein Hundeführerschein, bevor man sich eben einen Hund kaufen kann. Über genau diese Idee wurde im NRW-Landtag gesprochen und mit dabei war auch Hundeprofi Martin Rütter. Und mit dem haben wir auch mal darüber gesprochen. Hört ihr gleich. Ich bin Robert Janz, hallo.

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1: Robin Schulz und Watermat. Take it slow.
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0: 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Ja, das fragen sich auch viele Hundebesitzer, ne? Wenn der Hund einmal abzischt im Wald und dann nicht mehr zurückkommt. Wer sich so einen Hund anschafft, der sollte vorher auf jeden Fall wissen, worauf er sich einlässt und das im Zweifel auch nachweisen können. Sonst ist es blöd für Hund und Besitzer und für alle Menschen drumherum, die dann so Sätze hören wie: Das hat er noch nie gemacht. Genau deshalb wird über eine Art Hundeführerschein diskutiert. Hintergrund ist, viele Tierheime sind voll, viele Menschen sind mit ihren Hunden überfordert. Und einer, der so einen Sachkundenachweis fordert, das ist Hundeprofi Martin Rütter. Den kennen wir von seinen Shows auf RTL. Und Martin Rütter fordert, ja, ich sag mal, den Lappen für alle. Also egal, ob kleiner oder großer Hund.
1: Und wenn Sie jetzt einen 3 Kilo schweren Hund haben, und Sie müssen diesen Führerschein nicht machen, aber ich habe einen, der wiegt 50 Kilo. Jetzt komme ich mit meinem angeleinten Hund und Sie wissen aber von nichts und lassen Ihren Hund einfach zu meinem rennen, obwohl er körpersprachlich sagt, ich möchte das nicht. Jetzt kommt es zum Eklat zwischen den beiden Hunden, wer hat Schuld? Der Große, der hat gebissen. Wenn der Kleinhundehalter aber versteht, ach guck mal, das ist vielleicht da gar nicht so angesagt, würden wir doch eine Menge Gefahren rausnehmen.
0: Ja, und Rütter sagt, vielen fehlt einfach vor allem Wissen und oft auch die nötige Zeit für einen Hund.
1: Ja, ich glaube, der größte Faktor ist und bleibt Zeit. Also wenn jetzt die ganze Familie berufstätig ist und der Hund muss jeden Tag 9 Stunden alleine bleiben, scheidet das aus. Der Hund ist ein soziales Lebewesen, der braucht familiären Anschluss, der braucht Kontakt. Also wenn ich berufstätig bin, ich kann den Hund nicht mit zur Arbeit nehmen, dann scheidet das aus. Was man nicht braucht, ist nämlich ein großes Haus mit Garten. Das wird immer gesagt, ja, ein Hund braucht doch einen Garten und so. Für uns Menschen ist das ein Vorteil. Ich kann morgens sagen, komm, Gartentür auf, kann er mal in den Garten pinkeln. Aber der Hund braucht das faktisch nicht, denn wenn ein Hund ausgelastet ist, liegt er zu Hause eigentlich nur rum. Das bedeutet, solange Sie Ihren Hund draußen genügend bewegen und beschäftigen, können Sie auch in einer kleinen Etagenwohnung wunderbar ein Tier halten.
0: Deshalb wurde das Thema jetzt auch, wie gesagt, im NRW-Landtag diskutiert und Experten wurden da angehört, darunter auch gerade gehört Martin Rütter, der sich klar für einen Hundeführerschein ausspricht. Wenn sich da was tut, dann hört ihr das natürlich bei uns.
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0: Unsere Nachrichten nach nur einem Spot.
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4: Mit Danny Hoppe. Guten Tag. E-Autos werden immer beliebter, auch bei uns in Deutschland. Immer mehr Menschen denken aktuell über einen Umstieg nach, auch wegen der hohen Spritpreise. Aber auch im letzten Jahr haben sich schon viele für einen Stromer entschieden, und zwar nicht nur in Deutschland, sondern in der gesamten EU. Das zeigen neue Daten der Statistikbehörde Eurostat. Malte Albrecht aus dem News-Team. Der E-Auto-Anteil war 2025 demnach so hoch wie noch nie.
5: Ja, gut, jeder sechste Neuwagen in der EU war im letzten Jahr ein reines E-Auto. Das entspricht gut 17%, ein absoluter Rekord. Vor 10 Jahren lag der Anteil gerade mal bei 0,4%. Seitdem hat sich also einiges getan. Noch beliebter waren allerdings Hybride, also die Kombi aus Elektro und Verbrenner, die machten mehr als 42% aus. Deutschland liegt bei den E-Auto-Neuzulassungen mit gut 19% zwar leicht über dem EU-Schnitt, hinkt Ländern wie Dänemark aber weit hinterher. Dort sind fast 7 von 10 Neuwagen ein Stromer.
4: Und was sind die Gründe für diese zum Teil doch recht großen Unterschiede?
5: Das liegt vor allem an den Rahmenbedingungen. Spitzenreiterländer fördern den Umstieg ziemlich stark, zum Beispiel mit Steuervorteilen oder ermäßigten Maut- und Parkgebühren. Und sie bauen das Ladenetz viel schneller aus. Aber auch bei uns zieht das Thema schon längere Zeit an. Ein besseres Ladenetz, günstigere Modelle, die staatliche Förderprämie und nicht zuletzt eben die hohen Spritpreise geben der E-Mobilität Aufwind. Für ganz Europa bleibt Deutschland der wichtigste Markt. Fast 29% aller EU-weit verkauften E-Autos wurden hier bei uns zugelassen.
4: Danke, Malte. Und jetzt weitere Meldungen im Überblick. Der Krankenstand in Deutschland ist im ersten Halbjahr etwas gesunken. Das zeigt eine Analyse der HKK-Krankenkasse. Gleichzeitig gibt es demnach aber inzwischen deutliche Unterschiede bei den Erkrankungsarten. Zum ersten Mal stünden psychische Erkrankungen an der Spitze, heißt es, gefolgt von Atemwegserkrankungen und Erkrankungen des Muskel-Skelett-Systems. Der Chemiekonzern Evonik will 3200 Stellen abbauen, 2150 davon in Deutschland. Das hat der Konzern am Morgen in Essen mitgeteilt. Damit bekräftigte Evonik seine Umbaupläne, die schon im Juni veröffentlicht wurden. Gute Wachstumschancen sieht der Konzern vor allem in Asien und Amerika. In den USA eskaliert der Streit zwischen Präsident Trump und mehreren US-Medien immer mehr. Die Sender CNN, MS Now und das Nachrichtenportal Politico ziehen vor Gericht, um ihre Plätze im Weißen Haus zurückzuerkämpfen. Gleichzeitig hat das Weiße Haus am Abend einen eigenen Online-Kanal auf Sendung gebracht. Er heißt Trump TV. In Deutschland kommt immer mehr künstliche Intelligenz zum Einsatz. Für viele von uns gehört sie längst zum Alltag dazu, aber auch immer mehr Unternehmen setzen verstärkt auf KI. Das beobachtet der Digitalverband Bitkom. Demnach wächst der KI-Markt bei uns in diesem Jahr deutlich. Bitkom geht von Ausgaben von fast 29 Milliarden Euro aus für Software, Hardware und Dienstleistungen. Das wären 48% mehr als im Vorjahr. Man befinde sich gerade im Übergang von der Experimentierphase hin zu einem breiten Einsatz, heißt es. KI werde inzwischen in allen Branchen genutzt und auch in Unternehmen jeder Größe. Und das waren die Nachrichten mit Danny Hoppe.
6: Das Wetter. Noch hängen da oben einige Wolken, aber im Laufe des Tages bekommen wir immer häufiger Auflockerungen. Das wird also besser. Ein bisschen Regen ist örtlich möglich, aber die meiste Zeit bleibt es trocken. Heute bis etwa 20 Grad. Morgen erstmal wieder wolkig, später dann aber freundlicher und dann auch ein bisschen wärmer sogar als heute.
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6: 11 Uhr ist durch. Ab 15 Minuten habe ich aktuell die A4 für euch. Aachen-Köln zwischen dem Kreuz Köln-West und Köln-Eiffeltor 4 Kilometer, 20 Minuten plus. Und ungefähr genauso lange dauert es auf der A59 Köln-Bonn zwischen dem Flughafen Köln-Bonn und Köln-Bahn. Dort aktuell 2 Kilometer Stau. Allen unterwegs eine gute Fahrt und kommt gut an. 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Ich bin Robert Jans, ich wünsche euch einen schönen Vormittag und jetzt starten wir rein mit einem richtig fetten Brett aus den 90ern. Ich spiele euch Guns N' Roses mit Knocking on Heaven's Door.

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0: Das alles haben wir schon rausgehauen an euch bei unserem Wunscherfüller. Und dabei haben wir ja gerade erst einmal Tag 2. Heißt also, ihr könnt euch noch richtig viel wünschen. Entweder gebt ihr uns auf unserer Homepage selbst einen Wunsch an oder ihr sucht euch was Schickes aus. Wir haben da nämlich ordentlich was im Angebot. 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

0: Hi, hier ist nochmal Lena Hesse aus eurem Lippewelle-Morgen-Team. Jäger zu sein ist nicht immer einfach. Auf der einen Seite sorgst du dafür, dass sich zum Beispiel Wildtiere nicht so rasant vermehren und erlegst sie. Und genau das führt aber bei vielen Menschen, zum Beispiel Tierschützern, zu Diskussionen. Immer wieder. Das kennt auch die 22-jährige Emily Ryan aus Hamm. Sie ist seit letztem Jahr offiziell Jägerin und führt diese Gespräche sogar in der eigenen Familie.
1: Also mein Bruder, der ist selber Vegetarier und der sagt auch, ich weiß, dass es gemacht werden muss. Aber das beste Beispiel, was ich immer sage, ist, wir hatten dieses Jahr innerhalb von einem Monat 6 Stück Rehwild auf der Straße. Und das ist ein Tier, was gestorben ist, ohne Grund. Also du kannst es nicht mehr essen, du schmeißt es halt hinterher, ja, so gesagt, weg.
0: Und zum Jägersein gehört eben auch dazu, dass man jedem Tier, das man erlegt, nochmal Respekt erweist und sich den Moment ganz bewusst nimmt. Das Ganze ist also hochkomplex und nicht so einfach, wie es vielleicht manchmal dargestellt wird. Für alle Interessierten bietet die Kreisjägerschaft auch regelmäßig Kurse an. Der nächste Jägerkurs startet am 5. Oktober. Habt ihr gehört? Auf der Lippewelle.
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1: Mit Jan Klawunde. Hallo. Nach einer blutigen Auseinandersetzung in Hamm ermitteln Polizei und Staatsanwaltschaft wegen eines mutmaßlichen versuchten Tötungsdelikts. Die Tat hat sich gestern Abend auf dem Parkplatz eines Baumarktes in Herringen abgespielt. Ein Mann ist mit 3 Stichverletzungen unter notärztlicher Begleitung in ein Krankenhaus nach Heessen gebracht worden. Die Verletzungen sind nach bisherigen Angaben nicht lebensgefährlich. Mehrere Menschen sollen unter anderem mit einem Messer und einem Baseballschläger auf den Mann losgegangen sein. Auch ein Teleskopschlagstock soll am Tatort gelegen haben. Am Krankenhaus in Heessen hat es später einen größeren Polizeieinsatz angegeben. Dort haben sich 30 bis 40 Familienangehörige vor der Notaufnahme versammelt. Seit gestern werden außerdem 2 Hammer nach einer tödlichen Gewalttat in Marsberg gesucht. Die Polizei Hamm warnt nach mehreren Trickdiebstählen vor einer Masche, mit der Tatverdächtige vor allem ältere Menschen ansprechen. Im Hammer Stadtgebiet hätten die Täter ihre Opfer aus einem Auto heraus nach dem Weg gefragt und dann versucht, sich mit Geld oder einer Umarmung zu bedanken. Dabei hätten sie Schmuck gestohlen und teils durch Modeschmuck ersetzt. In Herringen ist eine 83-Jährige bestohlen worden. Sie habe erst zu Hause bemerkt, dass ihre Goldkette im Wert von rund 3.000 Euro fehlte. Bereits vorher habe es in einem Altenheim in Heessen einen ähnlichen Fall gegeben. Dort habe sich eine 86-Jährige aber gewehrt. Die Polizei bittet um Hinweise und rät, Abstand zu halten und im Zweifel die 110 zu wählen. Der Spielplatz am Pelkumer Bach ist seit gestern bis zum Jahresende gesperrt. Das hat aber einen guten Grund, denn der Spielplatz wird saniert. Unter dem Oberthema Garten entsteht eine neue Kletterlandschaft sowie ein großer Sandbereich mit Wassermatschanlage und Beschattung. Das teilte die Stadt mit. Neue Sitzmöbel sorgen für verbesserte Aufenthaltsqualität. 3 weitere Bäume schaffen zusätzlichen Schatten auf dem Platz. Insgesamt kostet es 270.000 Euro. Das wird von Bund und Land gefördert. Insgesamt gibt es in Hamm 284 Spielplätze. Und das war euer Update am Vormittag. 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
2: Robert Jantz ist hier und jetzt starten wir erstmal rein mit Musik von Lost Frequencies. Spiele ich euch mit The Feeling und überlegt euch schon mal, was es bei euch gleich zum Mittag gibt. Wonach steht euch da der Sinn? Ich glaube, ich mache heute mal Currywurst-Pommes. Mal was Gesundes, ist mir doch egal.

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0: Swims war das mit Mr. Know-It-All. Und da fällt die Überleitung nicht schwierig zu unserem Haus und Hof-Comedian Hannes Höfer. Ja, und der stellt euch heute mal eine Frage. Geht ihr gerne ins Fitnessstudio? Ich würde sagen, niemand geht gern ins Fitnessstudio. Aber besonders in der Erkältungssaison ist es natürlich wichtig, fit zu sein. Wobei, der Gang ins Fitnessstudio kann dann natürlich auch zum Risiko werden.
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2: Gibt's eigentlich einen Hygienebeauftragten im Fitnessstudio? Kerder, legen ja die meisten alles ab, was sie irgendwann mal gelernt haben. Also direkt vom Affenfelsen an die Hantelbank. Ich bin vom Muskelaufbau direkt in den Immunsystemaufbau übergegangen. Ja, an einer Hantel findest du ja mehr Viren als auf dem Lebendtiermarkt in Wuhan. Da wird die komplette Körperhygiene von den eigenen vier Wänden in die Fitte outgesourced. Ich lag da gerade auf so einer Yogamatte, hab ums Überleben gekämpft. Und kein Meter von meiner Rübe puppelt sich da irgendeine Influencerin die Flusen aus den Füßen. In der Umkleide, da wurde es erst richtig wild. Ne? Da wurde sich rasiert, die Nägel geschnitten und alles ausgedünstet, weil keine Miete zahlt. Ich bin da durch eine Wolke Schweißproteinfurz gegangen, überdeckt mit Brun und Nani for Man. Ich war völlig benebelt von dem Dunst. Auf einmal bombe ich unfreiwillig das Fotoshooting vom Ganzkörperspiegel vom Bodybuilder-Verein Herne Süd. Hast ja gar keinen Bock mehr. Und dann gehst du nach Hause und irgendwie fühlst du dich ja trotzdem unfitter als vorher, weil Selbstzweifel, die haben ja keine Inkubationszeiten. Die haben bei mir direkt zugeschlagen. Und als ich mich wieder aufrappeln wollte, wieder hinzugehen, da hat dann der grippale Infekt bei mir angeklopft, den ich mir von irgendeinem Gerät abgewischt habe. Also immer dran denken, Leute. Regeneration ist extrem wichtig. Und wenn ich die richtig beherrsche, gehe ich auch wieder ins Fitnessstudio.
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1: Mit Danny Hoppe. Guten Tag. Bundeskanzler Merz hat sich in der Vergangenheit ja schon häufiger darüber ausgelassen, dass ihm die Beschäftigten in Deutschland zu oft krank sind. Von daher dürfte er sich über diese Nachricht freuen. Der Krankenstand ist im ersten Halbjahr leicht gesunken. Das zeigt eine aktuelle Analyse der HKK-Krankenkasse. Malte Albrecht aus dem News-Team. Im Schnitt kommt jeder auf 18 Fehltage. Und was auffällt, die Ursachen für Krankheitsausfälle haben sich deutlich verändert.
2: Ja, zum ersten Mal stehen psychische Erkrankungen an der Spitze der Fehlzeiten, also zum Beispiel Depressionen oder Angststörungen. Sie haben die Atemwegserkrankungen abgelöst, die deutlich zurückgegangen sind, nämlich um über 19%. Die Fehltage wegen psychischer Erkrankungen nahmen dagegen um gut 9% zu. Und das hat deutliche Auswirkungen auf die Fehlzeiten. Wer wegen psychischer Belastungen krankgeschrieben wird, fällt im Schnitt fast 39 Tage aus. Eine Erkältung ist dagegen meist schon nach rund 6 Tagen auskuriert. Es sind also die langfristigen Erkrankungen, die Fehlzeiten nach oben treiben, nicht etwa die kurzen oder telefonischen Krankschreibungen, die im Moment öffentlich diskutiert werden, sagt die HKK-Versorgungsmanagerin Sabrina Jakob. Psychische Erkrankungen betrachtet die Expertin deshalb als wichtigste Herausforderung für die Arbeitswelt. Sie fordert ein Umdenken in den Unternehmen. Wichtig seien eine viel frühere Prävention und ein betriebliches Gesundheitsmanagement, das mentale Belastungen genauso konsequent anpackt wie körperliche Beschwerden.
1: Danke, Malte. Und jetzt weitere Meldungen im Überblick. Nach den Landtagswahldebakeln will die Bundestagsfraktion der Union am Nachmittag über die Konsequenzen beraten. Sachsens Ministerpräsident Kretschmer fordert einen Neustart und auch Thüringens Ministerpräsident Vogt sagte, ein Weiter-so könne es nicht geben. In New York beginnt am Nachmittag die UN-Generaldebatte. Zum Auftakt spricht auch US-Präsident Trump. Mit Spannung wird erwartet, was er zum Iran-Krieg sagt. Schon vor dem Start der Debatte hat Trump mit Frankreichs Präsident Macron über die Lage in der Straße von Hormuz beraten. Im vergangenen Jahr hat es mehr Schulwegunfälle gegeben. Das zeigen neue Zahlen der deutschen gesetzlichen Unfallversicherung. Demnach waren in fast 91.000 Fällen Schülerinnen und Schüler auf dem Weg zur Schule in Unfälle verwickelt. Das sind 4% mehr als im Vorjahr. 25 dieser Unfälle endeten tödlich. Sport-Großereignisse sind für viele Konzerne höchst interessant, denn wenn man dort Werbung schaltet, erreicht man zum Teil hunderte Millionen Menschen. Das war auch bei der Fußball-WM in diesem Sommer so. Und ein englisches Forschungsteam hat sich mal angeschaut, für was da so geworben wurde. Und das waren oft ungesunde Lebensmittel und Getränke, Alkohol, Glücksspiel, Prognosemärkte und Kryptowährungen. Insgesamt mehr als 93.000 solcher Logos wurden bei den Live-Übertragungen während der WM erfasst. Das heißt, etwa alle 7 Sekunden war ein solches Logo zu sehen. Die Forscher kritisieren, man stehe vor einer weltweiten Krise von Fettleibigkeit bei Kindern. Trotzdem sei das größte Sportereignis der Welt durchsetzt mit Werbung für ungesunde Speisen und Getränke. Und das waren die Nachrichten mit Danny Hoppe.
3: Das Wetter. Jetzt am Mittag haben wir eigentlich so einen Mix aus Sonne und Wolken. Im weiteren Tagesverlauf lockert es aber auch immer weiter auf. Es bleibt trocken und maximal 20 Grad sind drin. Morgen geht es mit vielen Wolken los. Später wird es dann aber freundlicher und auch etwas wärmer sogar als heute.
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3: Kurz nach 12 und ab 15 Minuten habe ich da eine Meldung. Die kommt von der A4 Aachen-Köln. Zwischen dem Kreuz Köln-West und Köln-Eiffeltor aktuell 5 Kilometer Stau. 15 Minuten plus. Allen unterwegs eine gute Fahrt, kommt gut an. Deckel drauf auf den Spritpreis und dann ist Ruhe. Das wünschen sich laut Forsa-Umfrage inzwischen fast 70%. Und ganz ehrlich, ich kann es verstehen. Die Bundesregierung, die plant so ein Modell spätestens ab Januar. Ja, lasst euch Zeit, Leute. Aber wie funktioniert das dann eigentlich genau an der Zapfsäule? So ein möglicher Spritpreisdeckel. Das klären wir gleich. Jetzt für euch erstmal Marshmallow, Pink und Sting mit Dreamin'.

0: Musik von Michael Schulte war das bei uns. Und das ist doch jetzt mal eine gute Nachricht. Ja, die gibt es wirklich noch. Die Spritpreise werden voraussichtlich runtergehen. Ab Oktober allerdings nicht, weil die Mineralölfirmen irgendwie ein Einsehen hätten. Nein, sondern weil die Bundesregierung am Abend den neuen Tankrabatt beschlossen hat. Dazu soll auch ein sogenannter Spritpreisdeckel kommen. Thorsten Ortmann aus unserem News-Team. Thorsten, wie viel günstiger wird es denn jetzt durch den neuen Tankrabatt?
1: Ja, insgesamt dürften es rund 17 Cent pro Liter weniger werden, weil die Regierung die Energiesteuer entsprechend senkt. Der Tankrabatt läuft dann erstmal bis Ende des Jahres und dann soll im kommenden Jahr der Spritpreisdeckel kommen.
0: Den gibt es ja schon, also diesen Spritpreisdeckel in Luxemburg und Belgien. Wie funktioniert der da genau?
1: In Belgien zum Beispiel, da legt das Wirtschaftsministerium jeden Tag eine Preisobergrenze fest. Der Preis wird durch eine Formel berechnet, die die Regierung zusammen mit der Energiewirtschaft vereinbart hat. Dabei wird dann der Rohölpreis berücksichtigt, aber auch die Produktionskosten und auch die maximale Gewinnmarge der Mineralölfirmen. Die Tankstellen dürfen dann maximal zu diesem Höchstpreis verkaufen oder darunter. In Belgien ist Benzin aktuell oft 20 bis 30 Cent pro Liter günstiger als in Deutschland. Allerdings erhebt auch die belgische Regierung weniger Energiesteuern auf den Sprit.
0: Jetzt klingt das erstmal alles ganz cool, finde ich, wenn ich das gerade höre. Aber es gibt auch viel Kritik an den Maßnahmen.

0: die kommt von führenden Wirtschaftsforschenden.
1: Ja, Beispiel Tankrabatt, den haben die Mineralölfirmen schon beim letzten Mal nicht komplett an die Autofahrenden weitergegeben. Und er ist wenig zielgerichtet, weil ihn jeder bekommt, sagt Rainer Holznagel vom Bund der deutschen Steuerzahler.
2: Der Staat hat in den letzten Jahren durch sehr hohe Steuern und Abgaben auch einen gewissen Preisanteil. Und der sollte langfristig abgesenkt werden. Und beispielsweise bei den Fernpendlern und beispielsweise auch bei kleinen und mittleren Einkommen, da könnte man mit direkten Zuschüssen eher was bewirken als mit der Gießkanne.
1: Und auch der Präsident des Deutschen Instituts für Wirtschaftsforschung, Marcel Fratscher, sieht die Maßnahmen kritisch. Er sagt, der Tankrabatt sei zu teuer, sozial ungerecht und der Spritpreisdeckel würde eh nur manche Preisspitzen abfedern.
0: Der Tankrabatt kommt ab Oktober zurück. Dazu soll es ab Januar dann einen Spritpreisdeckel geben. Thorsten Ortmann war das mit den Infos. Danke dir.
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0: 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Mit Jan Klawundel, hallo. Nach einer blutigen Auseinandersetzung in Hamm ermitteln Polizei und Staatsanwaltschaft wegen eines mutmaßlichen versuchten Tötungsdelikts. Die Tat hat sich gestern Abend auf dem Parkplatz eines Baumarktes in Herringen abgespielt. Ein Mann ist mit 3 Stichverletzungen unter notärztlicher Begleitung in ein Krankenhaus nach Heessen gebracht worden. Die Verletzungen sind nach bisherigen Angaben nicht lebensgefährlich. Mehrere Menschen sollen unter anderem mit einem Messer und einem Baseballschläger auf den Mann losgegangen sein. Auch ein Teleskopschlagstock soll am Tatort gelegen haben. Am Krankenhaus in Heessen hat es später einen größeren Polizeieinsatz angegeben. Dort haben sich 30 bis 40 Familienangehörige vor der Notaufnahme versammelt. Seit gestern werden außerdem 2 Hammer nach einer tödlichen Gewalttat in Marsberg gesucht. Die Polizei Hamm warnt nach mehreren Trickdiebstählen vor einer Masche, mit der Tatverdächtige vor allem ältere Menschen ansprechen. Im Hammer Stadtgebiet hätten die Täter ihre Opfer aus einem Auto heraus nach dem Weg gefragt und dann versucht, sich mit Geld oder einer Umarmung zu bedanken. Dabei hätten sie Schmuck gestohlen und teils durch Modeschmuck ersetzt. In Herringen ist eine 83-Jährige bestohlen worden. Sie habe erst zu Hause bemerkt, dass ihre Goldkette im Wert von rund 3.000 Euro fehlte. Bereits vorher habe es in einem Altenheim in Heessen einen ähnlichen Fall gegeben. Dort habe sich eine 86-Jährige aber gewehrt. Die Polizei bittet um Hinweise und rät, Abstand zu halten und im Zweifel die 110 zu wählen. Der Spielplatz am Pelkumer Bach ist seit gestern bis zum Jahresende gesperrt. Das hat aber einen guten Grund, denn der Spielplatz wird saniert. Unter dem Oberthema Garten entsteht eine neue Kletterlandschaft sowie ein großer Sandbereich mit Wassermatschanlage und Beschattung. Das teilte die Stadt mit. Neue Sitzmöbel sorgen für verbesserte Aufenthaltsqualität. 3 weitere Bäume schaffen zusätzlichen Schatten auf dem Platz. Insgesamt kostet es 270.000 Euro. Das wird von Bund und Land gefördert. Insgesamt gibt es in Hamm 284 Spielplätze. Und das war euer Update am Vormittag. 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
1: Glockenbach und Ella Henderson, die haben ihren Song Lifeline zusammen im Studio zusammengeklöppelt bei so einer Studio-Session. Und da ist ein ganz großartiger Song entstanden, und zwar über einen Menschen, ohne den es irgendwie alles deutlich schwieriger wäre. Und den hören wir jetzt. Ich bin Robert Jans. Schönen Mittag wünsche ich euch.

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0: Das war Ellie Goulding mit Lights, ein Song aus ihrer Anfangszeit. Heute ist sie schon bei Album Nummer 6 angekommen. Die Zeit rast. Merkt man auch daran, dass wieder Herbst ist, ne? Also ab morgen ist ja offizieller Herbstanfang. Also geht das ganze Geschniefe und Gehuste wieder los. Und irgendwie ist das ja auch total bescheuert, oder? Wenn man mal so drüber nachdenkt. Wir waren alle mal erkältet. Der Körper hat das Virus bekämpft und sich gemerkt und gecheckt, das war richtig blöd. Ein Jahr später kommt das Virus dann wieder an, hat sich aber so ein bisschen verändert und auf einmal erkennt unser Immunsystem das nicht mehr. Bei allem, was unser Körper kann, ist es irgendwie bescheuert, oder?
1: Hallo, Grenzkontrolle, der Name bitte.
2: Reiz. Hustenreiz.
1: Wissen Sie, Sie sehen aus wie jemand, den wir letztes Jahr schon hier hatten. Aber das sind Sie ja nicht, also der hatte ja kein Schnurrbart. Für das Einlassformular, da müsste ich jetzt dann nur noch wissen, was machen Sie denn beruflich?
2: Ich bin Influencer.
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4: Mit Sarah Heinz. Guten Tag. Künstliche Intelligenz ist nicht nur bei vielen von uns im Alltag angekommen. In Deutschland gibt es einen Boom. Die Firmen bei uns haben so viel in KI investiert wie noch nie. Thorsten Adolfs aus dem News-Team, dazu gibt es ja aktuelle Zahlen.
5: Ja, der Markt wächst rasant. Der Digitalverband Bitkom sagt, dass Firmen in diesem Jahr in Deutschland fast 30 Milliarden Euro in Software und Hardware investieren. Das ist ein riesiger Sprung gegenüber dem letzten Jahr. Besonders spannend dabei ist, dass wir die Phase des reinen Ausprobierens verlassen haben. Das bedeutet, dass wir KI in Zukunft in fast jedem Unternehmen und in allen Bereichen als festen Begleiter bei der Arbeit haben werden und auch wenn es darum geht, Dienstleistungen zu nutzen.
4: Das klingt ja erstmal positiv, es gibt aber auch große Risiken und deshalb will die Politik ja schärfere Regeln beim Einsatz von KI.
5: Genau, weil die Technik so schnell wächst, wächst auch die Sorge vor Sicherheitslücken. Kanzler Merz macht sich deshalb zusammen mit anderen Regierungschefs für weltweit verbindliche Sicherheitsregeln stark. In Washington wurde dazu ein gemeinsames Abkommen unterzeichnet. Es besteht nämlich die Sorge, dass leistungsfähige KI-Modelle ohne Kontrolle zu ernsten Risiken werden könnten. Es gab ja zuletzt schon Fälle, in denen KI-Modelle Schutzmechanismen umgangen haben. Die Grünen im Bundestag sagen, dass die Standards in den Firmen in Deutschland im Moment nicht ausreichen. Sie fordern deshalb einen klaren Schutzplan von der Regierung. Und in diesem Bereich tut sich auch schon einiges. Seit August gibt es in Berlin ein neues Institut für KI-Sicherheit. Dort werden die Risiken der verschiedenen Modelle bewertet und dort wird auch daran gearbeitet, wie Unternehmen in diesem Bereich widerstandsfähiger werden können, damit die Kontrolle immer in menschlicher Hand bleibt.
4: Danke, Thorsten, für die Infos. Mehr Meldungen hört ihr jetzt in der Zusammenfassung. Die Bundesregierung hat einen neuen Tankrabatt beschlossen. Ab dem 1. Oktober soll er gelten, das ist nächste Woche Donnerstag. Bis zum Jahresende soll die Energiesteuer auf Kraftstoff dann um rund 14 Cent pro Liter gesenkt werden. Insgesamt könnten Autofahrer so bis zu 17 Cent pro Liter sparen. Im ersten Halbjahr waren weniger Menschen in Deutschland krank. Laut einer Analyse der HKK-Krankenkasse ist der Krankenstand etwas gesunken. Gleichzeitig gibt es aber deutliche Unterschiede bei den Erkrankungen. Die meisten Ausfälle gehen inzwischen auf psychische Erkrankungen zurück. Danach folgen Atemwegserkrankungen und Erkrankungen des Muskel-Skelett-Systems. Zollfahnder in NRW haben wieder eine illegale Zigarettenfabrik ausgehoben. Mehrere Objekte wurden laut Zoll- und Staatsanwaltschaft durchsucht und 21 Personen wurden festgenommen. In der Fabrik sollen Zigaretten hergestellt, in gefälschte Markenverpackungen gefüllt und dann auf dem Schwarzmarkt verkauft worden sein. Einmal zu lange aufs Handy schauen oder zu früh über die Straße laufen und dann kann es ganz schnell gehen, auch auf dem Weg zur Schule. Im letzten Jahr sind genau da wieder mehr Kinder und Jugendliche in Unfälle geraten. Laut einer neuen Statistik der Deutschen Gesetzlichen Unfallversicherung ist die Zahl der Unfälle auf dem Schulweg bundesweit um rund 3.300 auf fast 90.700 Fälle gestiegen. 25 davon sind tödlich geendet. Besonders gefährlich kann es demnach werden, wenn Radwege fehlen oder Kreuzungen schwer einsehbar sind. Und das waren die Nachrichten mit Sarah Heinz.
6: Das Wetter. Der Nachmittag rückt näher und wir gehen durch die nächsten Stunden mit so einem Mix aus Sonne und Wolken. Die meiste Zeit bleibt es trocken bei bis zu 20 Grad. Morgen geht es erstmal wieder mit vielen Wolken los. Später wird es aber freundlicher und sogar ein bisschen wärmer als heute.
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6: 13 Uhr ist durch, ab 15 Minuten aktuell die A4 Aachen-Köln. Zwischen dem Kreuz Köln-West und Köln-Eifeltor 5 Kilometer 24 Minuten plus. Und dann die A40 Venlo-Essen zwischen Duisburg-Homberg und dem Kreuz Kaiserberg. 2 Kilometer Stau, eine Viertelstunde plus da. Allen unterwegs eine gute Fahrt, kommt gut an. 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Und ich stelle euch unsere fette Aktion auch gleich nochmal vor. Jetzt geht's. gehen wir aber erst einmal ziemlich genau 24 Jahre zurück. Ich spiele euch ein bisschen was auf dem Klavier und dazu singt Vanessa Carlton A Thousand Miles.

0: Turn the Lights Off habe ich euch gespielt.
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2: Du hast einen ganz tollen Wunsch, wie ich finde.
3: Ja, genau. Ich würde gerne mit meiner Freundin einmal zu dem Musical Der Glöckner von Notre Dame.
2: Warum Der Glöckner von Notre Dame? Also im Musical hast du mich erstmal mit, ne? Also ich bin auch hier regelmäßig ins Musical, aber im Disney war ich noch nie und auch im Glöckner nicht. Was fasziniert dich denn daran so?
3: Also das ist erstmal, das Musical kenne ich noch gar nicht. Und

0: ich mag auch den Film sehr gerne und ja, ich würde mich einfach mal freuen, das Musical besuchen zu dürfen.
1: Also weil du eher Disney-Fan bist oder weil du auch Musical so magst?
0: Beides eigentlich, beides. Also ich mag gerne Disney, aber ich gucke mir auch gerne Musicals an.
1: Na guck mal, da haben die doch was richtig Schönes für dich gebaut. Das passt doch sehr. Das ist doch schön. So, und welche Musicals hast du denn schon gesehen in deinem Leben?
0: Ich habe schon in Hamburg die Eiskönigin gesehen und König der Löwen und in Oberhausen gab es vor ein paar Jahren Tarzan.
1: Und König der Löwen läuft ja, glaube ich, in Hamburg in Dauerschleife.
0: Genau, richtig. Ja, das ist unendlich.
1: Also, wenn du Hamburg am Ortsschild vorbeifährst, dann hörst du ja schon. Und deine beste Freundin möchtest du mitnehmen. Wer ist das denn? Erzähl mal ein bisschen was über sie.
0: Genau, das ist die Julia und die würde ich gerne dann mitnehmen, dass wir mal wieder gemeinsame Zeit zusammen haben. Die ist momentan etwas kurz gekommen, weil sie auch alleine Mama ist und das würde ihr auf jeden Fall mal gut tun, mit mir wieder einen Abend zu verbringen.
1: Ja, du hast da richtig Bock drauf, kann das sein?
0: Ja, habe ich, ja.
1: Ja. Was machen wir denn da?
0: Das sagst du mir.
1: Ich wünsche dir viel Spaß.
0: Echt? Ah, super. Boah, wie geil ist das denn, ey?
1: Wir erfüllen dir diesen Wunsch. Du kriegst von uns 2 Tickets für das Musical Der Glöckner von Notre Dame in Düsseldorf.
0: Ah, cool.
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0: Ah, oh, perfekt. Oh, vielen, vielen Dank. 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
1: Mit Merle Arnold. Schönen guten Tag. Benzin und Diesel sollen ab Oktober billiger werden. Das Bundeskabinett hat dazu den Gesetzesentwurf zum Tankrabatt beschlossen. Die Steuern auf Kraftstoff sinken um 17% pro Liter bis Ende des Jahres. Dem Bund entgehen dadurch rund 2,5 Milliarden Euro. Schon im Mai und Juni gab es einen ähnlichen Rabatt. Die Mineralölkonzerne gaben die Steuersenkung damals allerdings nicht vollständig an die Autofahrer weiter. Bundeskanzler Merz berät sich heute mit der Unionsfraktion im Bundestag. Es geht um Konsequenzen aus dem schlechten Abschneiden der CDU bei den Wahlen in Mecklenburg-Vorpommern und Berlin. Merz steht seit dem Debakel bei den Landtagswahlen in Sachsen-Anhalt vor 2 Wochen massiv unter Druck. Er will trotzdem Kanzler und Parteichef bleiben und an seinen Reformen festhalten. Lediglich bei der Krankenversicherung deutete er gestern einen Kurswechsel an. Das Nebeneinander von privaten und gesetzlichen Kassen werde von vielen als ungerecht angesehen, so Merz. Nach einer blutigen Auseinandersetzung in Hamm ermitteln Polizei und Staatsanwaltschaft wegen eines mutmaßlich versuchten Tötungsdelikts. Jan Klawunde aus der Lippewelle Nachrichtenredaktion mit den Infos.
2: Die Tat hat sich gestern Abend auf dem Parkplatz eines Baumarktes in Heringen abgespielt. Ein Mann ist mit 3 Stichverletzungen unter notärztlicher Begleitung in ein Krankenhaus nach Heessen gebracht worden, Lebensgefahr besteht aber nicht. Mehrere Menschen sollen unter anderem mit einem Messer und einem Baseballschläger auf den Mann losgegangen sein. Auch ein Teleskopschlagstock soll am Tatort gelegen haben. Am Krankenhaus selbst hat es später dann ebenfalls einen größeren Polizeieinsatz gegeben, weil sich dort 30 bis 40 Familienangehörige vor der Notaufnahme versammelt haben.
1: Neue Bevölkerungszahlen von IT-NRW zeigen, in Hamm ist die Einwohnerzahl nahezu stabil. Mitte des Jahres lebten rund 179.100 Menschen in der Stadt, kaum weniger als noch Ende 2025. NRW-weit sieht es dagegen anders aus. Ende Juni lebten rund 18 Millionen Menschen im Land, rund 42.000 weniger als Ende 2025. 2 Handwerksunternehmen aus Hamm sind mit dem Ausbildungssiegel der Handwerkskammer Dortmund ausgezeichnet worden. Insgesamt ehrte die HWK 32 Betriebe aus dem Kammerbezirk anlässlich des bundesweiten Tags des Handwerks. Die Auszeichnungen überreichte HWK-Präsident Berthold Schröder und NRW-Arbeitsminister Karl-Josef Laumann. Schröder betonte dabei, gute Ausbildung entsteht nicht nebenbei, sie braucht Struktur, Zeit und Ausbilder, die Verantwortung übernehmen. Das Siegel soll das Engagement vorbildlicher Ausbildungsbetriebe sichtbar machen und anderen Unternehmen als Orientierung dienen. Das waren die Nachrichten mit Merle Arnold. 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
3: Wir checken die Lage auf den Straßen ab. 15 Minuten 2 Meldungen. Einmal die A1 Münster-Dortmund zwischen Ascheberg und Hamm-Bockum-Werne. 4 Kilometer Stau 20 Minuten und genauso lang dauert es auf der A40 Duisburg-Essen zwischen Duisburg-Häfen und dem Kreuz Kaiserberg. 2 Kilometer Stau. Allen unterwegs eine gute Fahrt. Kommt gut an. Hallo zusammen, Robert Jantz ist hier und ich wünsche euch einen schönen Dienstag. Ich versorge euch mit Musik und als nächstes kommt ihr jetzt von Natasha Bedingfield. In diesem Sommer wieder tatsächlich auch auf mehreren Festivals unterwegs und da stand auch immer dieser Song hier auf der Setlist, einer ihrer großen 2000er-Hits, Soulmates.

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0: Applaudieren die für mich? Naja, wohl eher nicht, ne? Wenn überhaupt, dann ist der Applaus für unseren Atze. Den hören wir jetzt nämlich gleich wieder, beziehungsweise seinen Podcast. Ne? Das Schöne an so einem Podcast ist ja, dass man viele private Dinge über die Künstler erfährt. Zum Beispiel verrät Atze in der aktuellen Folge seines Podcasts, wann er Geburtstag hat, nämlich am kommenden Sonntag. Okay, leider reicht er uns auch direkt seinen Geschenkewunsch mit rein. Naja, vielleicht schmeißen wir da jetzt einfach mal alle zusammen, dann schaffen wir das.
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3: Ja, nee, ist klar.
4: Leute, ich habe ja bald Geburtstag. Ob ich da wohl auch einen Ferrari krieg? Wahrscheinlich nicht, weil Heidi Klum ist nicht meine Mutter und Tom Kaulitz ist nicht mein Stiefvater. Ey, was eine Nummer, oder? Habt ihr das mitgekriegt? Tom hat vor 3 Jahren beim Mario Kart zocken gegen Stiefsohn Henry verloren. Die Wette war, gewinnt Henry, kriegt er einen Ferrari zum 21. Geburtstag. Gewinnt Tom, muss Henry 3 Jahre auf Videospiele verzichten. Also hat Tom Ferrari F430 ersteigert. Günstig. Für $152.000. Dummerweise war sein Bruder Bill mit bei der Versteigerung und hat anschließend dann noch bei einem uralten Ford Bronco für knapp $260.000 zugeschlagen. Ja, wenn der Schnapper den Schnapper schnappt, oder? Hätte er mal vorher Ralf Schumacher gefragt. Aber was macht denn jetzt so ein 21-Jähriger ohne Fahrpraxis mit einem 500 PS Ferrari? Einparken üben? Wenden in 3 Zügen? Schulterblick? Mann ey, der Henry saß doch bis letzte Woche noch auf seinem Bobbycar und jetzt fährt er mit dem Ferrari durch den McDrive in Los Angeles. Das ist doch auch scheiße. Da musst du aussteigen, um an die Sprechanlage zu kommen. Vorher muss man den ADAC anrufen, weil du auf den Bremshügeln aufgesetzt hast. Gut, dass die Karre ein Cabrio ist. Da können sie ihm das Happy Meal von oben ins Auto werfen.
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2: Jetzt neu bei uns, DJ Gotcha, Meet Chico.

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4: Mit Sarah Heinz, guten Tag. Die Finanznot in NRW spitzt sich weiter zu. Das zeigen neue Zahlen vom Städtetag und dem Städte- und Gemeindebund NRW. Die Zahlen wurden heute in Düsseldorf vorgelegt. Mehr als 2/3 der Kommunen bewerten ihre finanzielle Lage demnach als mangelhaft. 85% der Städte und Gemeinden rechnen sogar damit, dass es in den kommenden 5 Jahren noch schlechter aussehen wird. Kollege José Nasiani, was ist denn der wichtigste Grund für diese Schieflage?
5: Ja, das liegt vor allem daran, dass in den vergangenen Jahren immer mehr Aufgaben für die Städte dazugekommen sind, beschlossen vom Bund, vor allem im Sozialbereich. Der Bund wiederum beteiligt sich aber nicht vernünftig an diesen Ausgaben, sagen die Städte. Und es entsteht die verrückte Situation, dass egal wie sehr die Kommunen sparen oder Steuern anheben, sie kommen mit den Kosten einfach nicht hinterher. Aktuell gibt es in NRW ein Defizit von 9 Milliarden Euro und das mit massiven Folgen für die Bevölkerung, wie mir der Essener Oberbürgermeister Thomas Kufen sagte.
6: Spielgeräte können nicht aufgestellt werden, die Straße kann nicht gepflegt werden, die Laterne kann nicht repariert werden, die Schule kann nicht saniert werden. Und das sehen die Bürgerinnen und Bürger, weil einfach kein Geld da ist.
5: Die Kommunen in NRW fordern, dass sie in Berlin immer dann mit am Tisch sitzen, wenn es um neue Aufgaben für sie geht und um Geldzuweisungen. Und dass sich die Bundesregierung am Prinzip, wer bestellt, der bezahlt auch, beteiligt. Wer einen funktionierenden Staat haben wolle, der müsse dafür sorgen, dass die Kommunen mehr Spielräume bekommen, heißt es.
4: Danke für die Infos, José. Was uns noch wichtig ist, hört ihr im Überblick. Im Zuge neuer EU-Sanktionen gegen Russland könnten 2 Oligarchen bald von der bestehenden Liste gestrichen werden. Dieser Punkt hat für heftige Diskussionen unter den EU-Ländern gesorgt. Die Einigung wurde gestern Abend von Lettland blockiert. Die Botschafter der Mitgliedstaaten sind deswegen erneut in Brüssel zusammengekommen. Die Bevölkerung in NRW ist wieder zurückgegangen, allerdings nur minimal um knapp 42.000 Menschen. Nach Angaben des Statistischen Landesamts IT NRW liegt der Rückgang insgesamt an weniger Geburten und daran, dass Menschen weggezogen sind. In den USA eskaliert der Streit zwischen Präsident Trump und mehreren US-Medien immer weiter. Die Sender CNN, MS Now und das Nachrichtenportal Politico ziehen vor Gericht, um ihre Plätze im Weißen Haus zurückzubekommen. Gleichzeitig hat das Weiße Haus am Abend einen eigenen Online-Kanal auf Sendung gebracht. Er heißt Trump TV. Mit Blick auf das Verhalten auf der Straße ist der Fall klar, Porsche-Fahrer sind die Schlimmsten. Das zeigt eine Auswertung des Vergleichsportals Verivox. Demnach haben Porsche-Fahrer zu 71% häufiger Punkte in Flensburg als der Durchschnitt. Dahinter folgen Fahrer von Range Rovern und Teslas und auch BMW und Audi-Fahrer sind vorne mit dabei. Generell seien es eher die Fahrer von Oberklasse-Autos und Sportwagen, die öfter mit Regelverstößen auffielen, meistens durch zu schnelles Fahren, sagt Verivox. Fahrer einer Mini-Klasse oder eines Kleinwagens hätten dagegen deutlich seltener Punkte. Und das waren die Nachrichten mit Sarah Heinz.
7: Jetzt das Wetter für Hamm. Da hält sich die Sonne noch ganz gut am Himmel. Aber es sind auch einige Wolken unterwegs. Und die Temperatur liegt aktuell bei 21 Grad. Die messen wir in Verries. Die Nacht wird klar bei Tiefstwerten so um 8 Grad. Und morgen dann am Anfang vielleicht ein bisschen Frühdunst. Danach erst sonnig, dann allerdings immer mehr Wolken. Und am Abend ist auch Regen möglich. Vorher klettert die Temperatur aber nochmal auf 19 Grad.
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7: Da gibt es immer nur bei uns die aktuellen Blitzer und die Enforcement Trail habt ihr gemeldet auf der Marker Dorfstraße und der Alleestraße. Da ist jeweils 30 und auf der Hafenstraße, da ist 50 erlaubt. Ein kleiner Stau auf der A1 Münster-Dortmund zwischen KM Zentrum und Unna, 2 Kilometer stockender Verkehr. Und falls ihr noch was seht, also Staus oder Blitzer auch oder andere Störungen, ruft gerne an, das geht kostenlos unter 0800 15 15 105. Das beste Mittel gegen eine gegessene Schokolade ist eine neue Schokolade. Oder etwas nicht zu können, ist kein Grund, es nicht zu tun. Einige haben erraten es jetzt vielleicht schon, null Problemo, ne? Das sind alle Sprüche von dem kleinen, pelzigen, außerirdischen Alf. Heute vor 40 Jahren flimmerte die Serie erstmals über die Bildschirme und sie hat ja bis heute noch viele Fans. Deswegen erinnern wir uns gleich gerne nochmal an Alf. Vorher aber natürlich jede Menge gute Musik, zum Beispiel aus den späten 90ern, die Goo Goo Dolls mit Iris und vorher noch Bibi Rexha und New Religion. Ich bin Conny Graf. Tag.
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0: 86. Ein Raumschiff kracht in die Garage der Familie Tanner. An Bord?
1: Ein echter Außerirdischer.
2: Brian hat recht. Das ist ein Alf.
0: Was folgt, sind 4 chaotische Jahre mit dem 90 cm großen, orange behaarten Außerirdischen. Seine Lieblingshobbys? Essen?
3: Es war wieder Zeit für meine halbmonatliche Fressorgie. Aber diesmal zählt sie nicht.
4: Sie zählt!
0: Und natürlich die Katze jagen.
5: Weißt du, wo Lucky ist? Ich war hinter ihm her. Mit einer Gabel.
0: Und ansonsten mischt Gordon Shumway, wie er mit bürgerlichem Namen auf seinem Planeten Melmark heißt, das Leben seiner Mitmenschen ordentlich auf.
3: Dr. Gordon Shumway. Ich weiß, ich weiß. Sie wiederholen sich.
0: Für die Schauspieler war Alf das große Karrierehoch. Nicht alle waren aber glücklich darüber. Max Wright, Familienvater Willi, sehnte sich eigentlich immer nach ernsthaften Rollen. Er stirbt 2019. Vor 2 Jahren folgt Benji Gregory, der kleine Brian Tanner. Er stirbt nach einem Hitzeschock im Auto, wird gerade mal 46 Jahre alt. Im Juni diesen Jahres stirbt auch die Familienmama Ann Skedeen. Nur das Teenie-Mädchen Lynn lebt noch. Andrea Elson, Schauspielerin aber lange nicht mehr, betreibt mittlerweile ein Yoga-Studio in Kalifornien. Und Alf? Der ist mittlerweile knapp 270 Jahre alt. Und wer weiß, vielleicht stellt er gerade das Leben einer anderen Familie auf den Kopf. Oder er düst durch den Kosmos mit seinem Kumpel Skip und seiner Jugendliebe Rhonda. So oder so, Dankeschön, Alf. Für 40 Jahre gute Unterhaltung.
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6: Ich werde dich nicht brauchen.
3: Ich bin trotzdem für dich da.
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Der Feelgood-Sound ist eigentlich ihr Markenzeichen und sie sind schon seit dem Studium Freunde. Zusammen auch sehr erfolgreich, die Rede ist von Juno Das. Eine Menge Lippewelle-Hörer haben sie auch 2022 hier in Hamm erlebt, denn als sie damals auf der Waldbühne gespielt haben, da gab

Tickets ja nur bei uns hier bei der Lippewelle zu gewinnen. Jetzt gibt's was Neues von Philipp und Tobi. So ein 2000er Sound. Flipside heißt die Nummer und ist neu hier auf der Lippewelle. Junoras featuring Daddy DJ für euch. 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

0: Tschüss. Die Lippe-Welle hier. Schönen guten Tag.
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0: im Jahr 2015, Silbermond und leichtes Gepäck um 2:30.
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2: Mit Merle Arnold, schönen guten Tag. Benzin und Diesel sollen ab Oktober billiger werden. Das Bundeskabinett hat dazu den Gesetzesentwurf zum Tankrabatt beschlossen. Die Steuern auf Kraftstoff sinken um 17% pro Liter bis Ende des Jahres. Dem Bund entgehen dadurch rund 2,5 Milliarden Euro. Schon im Mai und Juni gab es einen ähnlichen Rabatt. Die Mineralölkonzerne gaben die Steuersenkung damals allerdings nicht vollständig an die Autofahrer weiter. Bundeskanzler Merz berät sich heute mit der Unionsfraktion im Bundestag. Es geht um Konsequenzen aus dem schlechten Abschneiden der CDU bei den Wahlen in Mecklenburg-Vorpommern und Berlin. Merz steht seit dem Debakel bei den Landtagswahlen in Sachsen-Anhalt vor 2 Wochen massiv unter Druck. Er will trotzdem Kanzler und Parteichef bleiben und an seinen Reformen festhalten. Lediglich bei der Krankenversicherung deutete er gestern einen Kurswechsel an. Das Nebeneinander von privaten und gesetzlichen Kassen werde von vielen als ungerecht angesehen, so Merz. Nach einer blutigen Auseinandersetzung in Hamm ermitteln Polizei und Staatsanwaltschaft wegen eines mutmaßlich versuchten Tötungsdelikts. Jan Klawunde aus der Lippewelle Nachrichtenredaktion mit den Infos.
3: Die Tat hat sich gestern Abend auf dem Parkplatz eines Baumarktes in Heringen abgespielt. Ein Mann ist mit 3 Stichverletzungen unter notärztlicher Begleitung in ein Krankenhaus nach Heessen gebracht worden, Lebensgefahr besteht aber nicht. Mehrere Menschen sollen unter anderem mit einem Messer und einem Baseballschläger auf den Mann losgegangen sein. Auch ein Teleskopschlagstock soll am Tatort gelegen haben. Am Krankenhaus selbst hat es später dann ebenfalls einen größeren Polizeieinsatz gegeben, weil sich dort 30 bis 40 Familienangehörige vor der Notaufnahme versammelt haben.
2: Neue Bevölkerungszahlen von IT-NRW zeigen, in Hamm ist die Einwohnerzahl nahezu stabil. Mitte des Jahres lebten rund 179.100 Menschen in der Stadt, kaum weniger als noch Ende 2025. NRW-weit sieht es dagegen anders aus. Ende Juni lebten rund 18 Millionen Menschen im Land, rund 42.000 weniger als Ende 2025. 2 Handwerksunternehmen aus Hamm sind mit dem Ausbildungssiegel der Handwerkskammer Dortmund ausgezeichnet worden. Insgesamt ehrte die HWK 32 Betriebe aus dem Kammerbezirk anlässlich des bundesweiten Tags des Handwerks. Die Auszeichnungen überreichte HWK-Präsident Berthold Schröder und NRW-Arbeitsminister Karl-Josef Laumann. Schröder betonte dabei, gute Ausbildung entsteht nicht nebenbei, sie braucht Struktur, Zeit und Ausbilder, die Verantwortung übernehmen. Das Siegel soll das Engagement vorbildlicher Ausbildungsbetriebe sichtbar machen und anderen Unternehmen als Orientierung dienen. Das waren die Nachrichten mit Merle Arnold. 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
0: Jetzt das Wetter für Hamm. Da hält sich die Sonne doch ganz gut, muss ich sagen. Und mogelt sich immer wieder zwischen den Wolken hindurch. Die Temperatur aktuell bei 19 Grad, messen wir in Berge. Morgen starten wir auch noch sonnig. Wahrscheinlich erst früh Dünst, aber dann doch Sonne. Aber die Wolken kommen dann spätestens ab mittags wieder auf uns zu und am Abend soll es auch Regen geben. Vorher allerdings nochmal 19 Grad.
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0: Da gibt es nur bei uns die aktuellen Blitzer, und zwar die Enforcement Trailer. Auf der Markerdorfstraße und der Lehstraße stehen sie, da ist 30 erlaubt. Und auf der Hafenstraße der dritte, da dürft ihr 50 fahren. Ein Stau auf der A1 Münster-Dortmund zwischen Kamm Zentrum ist unter 4 Kilometer stockender Verkehr. Dadurch mindestens 5 Minuten Zeitverlust. Comedienne Mirja Böß, die beschäftigt sich ja gerne mit dem, was im Alltag alles so Wahnsinniges passiert. Zum Beispiel in ihrer Krabbelgruppe.
4: Was für Frauen trifft man in einer Krabbelgruppe? Übermütter. Diese Mütter, ich nenne die immer Britta, weil ich habe so eine Kack-Britta in der Krabbelgruppe, ja? Das sind so Übermütter. Das sind diese Mütter, die, wo die Kinder alles können. Die kommen schon mit 32 Zähnen auf die Welt, wo du sagst, ja, viel Spaß beim Stillen. Alles Gute, ne? Diese Mütter, die so wohl alles, die sagen auch gar nicht mehr ich, die sagen wir, ja? Wir drehen uns jetzt. Ja, du bist 36, da würde ich mich auch mal drehen.
0: Ihr neues Programm heißt Carpe Diem, lutsche den Tag. Und damit erlebt ihr sie am Freitag im Maxi-Park. Ich habe gleich noch mehr Infos und auch Tickets für den Abend hier auf der Lippewelle. So gegen 20 vor. Ich bin Conny Kraft. Schönen guten Tag.
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0: Die Spice Girls aus den 90ern. If you wanna be my lover. Wannabe für euch auf der Lippewelle. Apropos 90er, seit den 90ern ist sie schon auf der Bühne und seit den frühen 2000ern eine feste die Comedy-Größe im Fernsehen. Damals war sie nämlich im Hauptcast der Die Dreisten Drei. Mirja Böß ist also wirklich schon lange im Geschäft und am Freitag ist sie auch wieder in Hamm mit ihrem neuen Programm Carpe für Diem, lutsche den Tag. Aber mit Fisch hat das irgendwie nichts zu tun, hat uns Mirja am Telefon gesagt.
1: Ich esse gerne Sachen, die aus dem Meer kommen. Das hat aber jetzt nicht unbedingt mit dem Titel zu tun, der ist Nonsens wie immer, aber Fisch kann man mir gerne kredenzen.
0: Okay, guten Appetit. Fisch ist aber nicht im Programm. Um was geht's denn dann?
1: Es geht um den alltäglichen Wahnsinn. Es geht um Warteschleifen bei der Versicherung. Es geht um Duschabzieher. Es geht um mein Stromtraining, wenn ich zum EMS gehe. Es geht um die Kinder, die nicht aufstehen wollen. Also der ganz normale Irrsinn wieder mal.
0: Alltagswahnsinn also bei Carpe für Diem, lutsche den Tag am Freitag im Maximilianpark im Programm von Mirja Böß. Und übrigens ist sie dann auch mit ihrer Band die Honky Donkeys dabei. Los geht's um 20 Uhr. Tickets für Mirja Böß bekommt ihr noch online oder mit etwas Glück hierbei bei der Lippewelle. Ruft einfach an 0281 105 105.

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2: Gibt's eigentlich einen Hygienebeauftragten im Fitnessstudio? Kerle, legen ja die meisten alles ab, was sie irgendwann mal gelernt haben. Also direkt vom Affenfelsen an die Hantelbank. Ich bin vom Muskelaufbau direkt in den Immunsystemaufbau übergegangen. Ja, an einer Hantel findest du ja mehr Viren als auf dem Lebendtiermarkt in Wuhan. Da wird die komplette Körperhygiene von den eigenen vier Wänden in die Fitte outgesourced. Ich lag da gerade auf so einer Yogamatte, hab ums Überleben gekämpft. Und kein Meter von meiner Rübe puppelt sich da irgendeine Influencerin die Flusen aus den Füßen. In der Umkleide, da wurde es erst richtig wild. Ne? Da wurde sich rasiert, die Nägel geschnitten und alles ausgedünstet, weil keine Miete zahlt. Ich bin da durch eine Wolke Schweiß-Proteinfurz gegangen, überdeckt mit Brun und Banane. Nani for Man. Ich war völlig benebelt von dem Dunst. Auf einmal bombe ich unfreiwillig das Fotoshooting vom Ganzkörperspiegel vom Bodybuilder-Verein Herne Süd. Hast ja gar keinen Bock mehr. Und dann gehst du nach Hause und irgendwie fühlst du dich ja trotzdem unfitter als vorher, weil Selbstzweifel, die haben ja keine Inkubationszeiten. Die haben bei mir direkt zugeschlagen. Und als ich mich wieder aufrappeln wollte, wieder hinzugehen, da hat dann der grippale Infekt bei mir angeklopft, den ich mir von irgendeinem Gerät abgewischt habe. Also immer dran denken, Leute. Regeneration ist extrem wichtig. Und wenn ich die richtig beherrsche, gehe ich auch wieder ins Fitnessstudio.
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4: Mit Sarah Heinz, guten Tag. Immer mehr Menschen in der EU setzen auf E-Autos. Im letzten Jahr gab es einen Rekord bei den Neuzulassungen. Fast jeder sechste Neuwagen, der in der EU auf die Straße gekommen ist, war ein reines E-Auto. Thorsten Adolfs aus dem News-Team, das Statistische Bundesamt und Eurostat haben zu dem Thema noch mehr Zahlen veröffentlicht.
5: Genau, sie sagen, besonders hoch ist der E-Auto-Anteil in der EU in Dänemark und den Niederlanden. Deutschland liegt mit knapp 20% leicht über dem europäischen Durchschnitt. Und der Aufwärtstrend setzt sich auch in diesem Jahr weiter fort. Im ersten Halbjahr lag der Anteil von reinen E-Autos in der EU schon bei gut 20%. Das zeigt, dass E-Autos immer mehr im Alltag ankommen und schon lange nicht mehr nur ein Nischenthema sind.
4: Warum wechseln denn immer mehr Menschen vom Benziner zum E-Auto?
5: Dafür gibt es mehrere Gründe. Zum einen werden E-Autos im Alltag immer praktischer, weil die Reichweiten besser werden und das Ladenetz wächst. Zum anderen schauen viele natürlich auf die Kosten. Strom ist oft günstiger als Benzin. Und auch bei Wartung und Verschleiß können E-Autos Vorteile haben. Außerdem gibt es in mehreren EU-Ländern finanzielle Förderungen für den Wechsel. Und viele mögen das ruhige Fahren, die direkte Beschleunigung und das moderne Fahrgefühl bei E-Autos. Es gibt auch immer mehr Modelle, sodass mehr Leute ein E-Auto finden, das in ihren Alltag passt. Für manche ist auch der Umweltaspekt wichtig, also der Wunsch, klimafreundlicher mit weniger Emissionen unterwegs zu sein.
4: Danke, Thorsten, für die Infos. Noch mehr Meldungen sind das jetzt kurz und kompakt. Die Kommunen in NRW haben zu wenig Geld und die meisten von ihnen haben die Sorge, dass sich ihre finanzielle Lage in den nächsten 5 Jahren noch verschlimmern könnte. Das zeigen neue Zahlen vom Städtetag und dem Städte- und Gemeindebund NRW. Sie fordern deswegen mehr Unterstützung vom Bund. Nach dem Wahlsieg der Linken in Berlin wird sich der Parteiabgeordnete Kotschak vorerst wohl zurückziehen. Das teilte die Fraktionsspitze heute in der Hauptstadt mit. Zuvor hatten viele Kotschak scharf kritisiert. Er sei beispielsweise mit antisemitischen Vorfällen aufgefallen. Bei einem Einbruch in ein italienisches Weingut wurden mehr als 3000 Flaschen Barolo gestohlen. Das ist einer der bekanntesten und teuersten Weine Italiens. Italienischen Medienberichten zufolge liegt der Gesamtwert der gestohlenen Flaschen bei mehreren 100.000 Euro. Nach den Tätern wird aktuell noch gesucht. Mitten auf einem Acker bei Wesseling in der Nähe von Köln hat ein Familienvater einen römischen Münzschatz entdeckt. Der Mann war dort vorher mit einem Metalldetektor unterwegs gewesen und fand plötzlich eine Silbermünze nach der anderen, bis die Detektorsignale gar nicht mehr aufhören wollten. Statt dann selbst drauf loszugraben, informierte er das LVR-Amt für Bodendenkmalpflege im Rheinland. Die Archäologen machten sich dann an die Arbeit und fanden insgesamt 934 Silbermünzen aus der Epoche der Römerzeit mit einem Gewicht von insgesamt über 3 Kilo. Das ist der größte Münzschatz, der je in Deutschland gefunden wurde und der 5. größte weltweit. Die Münzen dürften laut den Experten um die 2000 Jahre alt sein. Sie gehören jetzt dem Land NRW und werden ab sofort im Bonner Landesmuseum ausgestellt. Und das waren die Nachrichten mit Sarah Heinz.
6: Jetzt das Wetter für Hamm. Das sieht ganz gut aus. Also hier aus dem Lippewelle-Studio-Fenster sehe ich doch ordentliche Stücke blauen Himmel und die Wolken sind gar nicht mal so viele. Also echt okay für so einen Dienstagnachmittag im Herbst. 19 Grad messen wir in Wiescherhöfen dazu. In der Nacht dann 8 Grad bei klarem Himmel. Morgen starten wir erst mit Sonne. Später zieht es sich immer mehr zu und abends ist auch Regen möglich bei Höchsttemperaturen um 19 Grad.
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6: Da gibt es nur bei uns die aktuellen Blitzer, und zwar die Enforcement-Trailer. Die habt ihr uns gemeldet auf der Marker Dorfstraße. Da ist 30, Alleestraße, auch da ist 30. Und auf der Hafenstraße steht der dritte, da dürfte 50 fahren. Ansonsten ist nichts los. Wenn ihr Staus oder Blitzer entdeckt, ruft gerne kostenlos an. Das geht unter 0800 15 15 105. Jetzt mal so ganz ehrlich, ne? Wenn man an Jäger denkt, hat man doch meistens eher so einen alten Mann vor sich, vielleicht mit grünem Hut und weißem oder grauem Bart, vielleicht auch noch eine Pfeife im Mund. Hä? Ja, das ist natürlich alles nur ein Vorurteil, denn es gibt durchaus auch junge Menschen und vor allem auch Frauen, die sich als Jägerin ausbilden lassen. Da reden wir gleich mal drüber. So gegen 3:15 hier auf der Lippewelle. Ich bin Conny Kraft. Tag.
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6: geht in die 90er mit Meat Loaf und I Do Anything for Love. Gleich noch für euch Miley Cyrus mit Flowers. 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

Die Lippewelle hier. Also Menschen oder auch vielleicht sogar Musik einfach nur wegen ihrer Herkunft abzulehnen, das ist was, was ich noch nie verstanden habe und wohl auch nie verstehen werde. So erlebt es gerade die Band Tampa City. Ihr Song Self-Aware ist ja international erfolgreich, steht sogar auf der berühmten Summer Reading und Music List von Ex-US-Präsident Barack Obama, die er jedes Jahr veröffentlicht. Aber weil dann eine US-Elektronikkünstlerin namens Jane Remover bei einem Festival forderte, Tampa City auszuladen, weil sie aus Israel kommen, gab es eine Riesenwelle und auch echt viele Hasskommentare gegen die Band. Aber Ende vom Lied ist, dass die Dame nicht auf dem Festival spielt, Tampa City aber schon. Und hier auf der Lippewelle habe ich sie auch für euch mit ihrem Riesenhit Self-Aware. Auf der Lippewelle Tampa City. Wir spielen jetzt

Die Lippe Welle ist hier an eurem Dienstagnachmittag. Die Jagd und auch vor allem Jäger haben oft mit Vorurteilen zu kämpfen. Das merkt man ja ganz besonders auf Social Media. Wenn ihr da unterwegs seid, wisst ihr, was ich meine.

0: Aber Jagen ist wichtig, sagt Martin Wahrlich von der Kreisjägerschaft in Hamm. Denn da geht es nicht nur rein ums Jagen und Schießen, sondern auch zum Beispiel um den Schutz von Nutztieren.
1: Mittlerweile ist es so, wir haben im Bereich des Sauerlandes die afrikanische Schweinepest. Die ist sehr ansteckend und infiziert auch die Hausschweine. Und um Schaden von den Landwirten abzuhalten, müssen die Schweine eingezäunt und dann auch bekämpft werden, im wahrsten Sinne des Wortes. Das heißt, die müssen geschossen werden und dann ist es Pflicht.
0: Tja, und auch wenn Waschbären und Füchse Gärten zerstören und sich zu breit machen in den Hauslandwirten, da werden dann die Jäger gerufen. Aber auch für Jäger gibt es natürlich Momente, wo man einfach nur den Anblick der Natur genießen kann und will und eben nicht schießen muss, sagt Martin. Das alles lernt man im Jägerkurs bei der Kreisjägerschaft. Der startet zum 5. Oktober wieder. Und da haben auch durchaus auch junge Menschen Interesse dran. Die 22-jährige Emily Ryan aus Freiske zum Beispiel hat die Jägerausbildung im letzten Jahr gemacht und sie sagt, die ist richtig heftig und streng.
2: Da ist wirklich beim kleinsten Fehler, da ist die Prüfung vorbei. Also, weil das Wichtigste ist wirklich einfach, man hat scharfe Waffen in der Hand teilweise und man muss einfach damit vernünftig umgehen können.
0: Das sollte man wirklich. Und deswegen nennt sich das Ganze auch nicht umsonst das grüne Abitur. Als Jäger hat man eben viel Verantwortung und auch ordentlich zu tun. Unter anderem werden sie auch nachts nach Verkehrsunfällen hier in Hamm gerufen, wenn zum Beispiel ein Reh von einem Autofahrer angefahren wurde und so weiter. Und damit die Jäger dann alles richtig machen, gibt es eben diese Ausbildung, den Jägerkurs. Am 5. Oktober startet der von der Kreisjägerschaft Hamm. Habt ihr gehört? Auf der Lippewelle.

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0: Es ist 3:30.
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2: Mit Merle Arnold. Schönen guten Tag. Die Zahl der Elektroautos in der EU hat einen neuen Höchststand erreicht. Jedes sechste neu zugelassene Auto war im vergangenen Jahr ein Elektrofahrzeug, so viele wie nie zuvor. Das geht aus den neuen Zahlen des Europäischen Statistikamtes hervor. Spitzenreiter ist Dänemark mit fast 70% E-Auto-Neuzulassungen. Deutschland liegt mit rund 30% im Mittelfeld. Kanzler Merz berät sich heute Nachmittag mit der Unionsfraktion im Bundestag über Konsequenzen aus den schlechten CDU-Ergebnissen bei den Wahlen in Mecklenburg-Vorpommern und Berlin. Seit dem Debakel bei den Landtagswahlen in Sachsen-Anhalt vor 2 Wochen steht Merz massiv unter Druck, will aber als Kanzler und CDU-Chef im Amt bleiben und an seinen Reformen festhalten. Rückendeckung bekommt er von der Fraktion. CSU-Landesgruppenchef Hofmann machte deutlich, dass es keine Personaldebatte geben soll. Nach einem Messerangriff in Hamm ermittelt jetzt eine Mordkommission wegen versuchten Totschlags. Am Montagabend wurde vor einer Kampfsportschule in Herringen ein 23-Jähriger durch einen Stich in den Bauch schwer verletzt. Bei der Auseinandersetzung kamen auch Baseballschläger, Teleskopschlagstöcke und Pfefferspray zum Einsatz. Die Tatverdächtigen flüchteten zunächst. Die Polizei nahm bei der anschließenden Fahndung auch mit Hubschrauber 4 Männer fest. Hintergrund sollen familiäre Streitigkeiten sein. Caritas Hamm und die Stadt Hamm suchen weitere Ehrenamtliche für ein neues Freizeitangebot für Kinder mit Fluchterfahrung. Das Angebot soll im Übergangswohnheim am Kaldenhofer Weg starten. Das Konzept steht nach Angaben der beiden Partner schon seit Juni. Bisher hätten sie aber noch keine Ehrenamtlichen gefunden. Ohne diese könne das Angebot nicht starten. Gesucht werden Menschen jeden Alters, die regelmäßig Zeit schenken wollen. Pädagogische Vorkenntnisse seien nicht nötig. Die Ehrenamtlichen sollen mit den Kindern spielen, basteln, malen oder Ausflüge machen. Unterstützt würden sie dabei von Caritas Hamm und der Stadt Hamm. In Hamm haben Mitte des Jahres rund 179.100 Menschen gelebt. Das zeigen die neuen Zahlen der Landesstatistiker von IT-NRW. Die Bevölkerungszahl in Hamm ist im Vergleich zum letzten Jahr damit nahezu stabil geblieben. NRW-weit ist die Zahl der Einwohner im ersten Halbjahr 2026 dagegen gesunken. Ende Juni lebten in Nordrhein-Westfalen rund 18 Millionen Menschen. Das waren rund 42.000 weniger als Ende 2025. Das waren die Nachrichten mit Merle Arnold. 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
3: Jetzt das Wetter für Hamm. Sieht gut aus, es bleibt trocken. Sogar die Sonne zeigt sich ganz ordentlich heute Nachmittag. Und die Temperatur liegt aktuell bei 20 Grad in Heessen. Die Nacht wird sogar klar. Da geht es dann auch runter bis so auf 8 Grad. Und morgen starten wir teils mit etwas Frühdunst. Aber danach setzt sich erstmal die Sonne durch. Dann allerdings ziehen Wolken auf. Und am Abend soll es auch Regen geben. Bei Höchsttemperaturen um 19 Grad, die wir so am Nachmittag dann erreichen werden.
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3: Da gibt es immer nur bei uns die aktuellen Blitzer hier auf der Lippewelle und das sind die Enforcement Trailer. Sind aufgestellt auf der Markerdorfstraße und der Alleestraße, da ist 30 erlaubt. Und auf der Hafenstraße, da gilt Tempo 50. Und ein Stau auf der A1 Münster-Köln zwischen Kammzentrum und Schwerte 4 Kilometer stockend und dadurch etwa 5 Minuten Zeitverlust. Ist ja gerade dabei, unseren neuen Nicht-Dicke-Song zu produzieren. Aber vorher hatte Iggy Kelly natürlich noch Zeit, auch eine eigene neue Single rauszubringen. Die heißt Miracle. Hört ihr gleich nach Michael Schulte zusammen mit Rehab und Waterfall. Ich bin Conny Kraft. Tag.
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0: 1. September, also gerade mal Herbst in Hamm, aber trotzdem fühlt es sich für Jan oft wie Vorweihnachts-September an, erklärt er jetzt auf der Lippewelle.
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2: Es ist doch viel zu früh, jetzt schon mit der Vorweihnachtszeit anzufangen. Obwohl, manchmal kommt kurz irgendwoher dieses... Wenn da im Supermarkt die Lebkuchen liegen, dann fühlen manche schon ein kleines... Ja, oder wir hören eine Fahrradklingel, dann klingelt das im Kopf so weiter. Und echte Weihnachtsfans fangen jetzt heimlich an, Geschenkpapier zu kaufen und wickeln ums Deko-Heidekraut schon mal so eine kleine Lichterkette. Und während die beim Kürbisfest sitzen, sind die im Kopf schon längst... Es ist doch alles erlaubt, was Spaß macht. Schmeißen wir also heute Abend einfach spätsommerlich den Grill an und dazu gibt's Glühwein und Marzipankartoffelsalat.
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2: Lena, ich grüße dich.
3: Ja, hallo.
2: Wie geht's dir?
3: Mir geht's sehr gut.
2: Ich habe dich gerade von der Arbeit weggeholt, vom Schreibtisch. Was machst du beruflich?
3: Ja, ich habe dieses Jahr eine Ausbildung angefangen als Versicherungskauffrau.
2: Okay, das heißt, du hast auch eine gute Lebensversicherung selber wahrscheinlich.
3: Ja.
2: Weil sonst würdest du dich nicht bewerben für diesen Wunsch einer Heißluftballonfahrt.
3: Oh ja, das wäre wirklich so ein toller Wunsch. Also das ist wirklich ein Traum.
2: Bei dir ist ja die Frage, Traum oder Albtraum, weil eigentlich hast du ja Flugangst.
3: Ja, tatsächlich.
2: Was ist denn los?
3: Ja, da gehen mir immer echt die Beine. Da zitter ich immer, wenn ich ins Flugzeug muss oder so. Also es ist schon immer sehr, sehr kritisch.
2: Okay, und deswegen wünschst du dir dann aber auch direkt gleich eine Ballonfahrt, wo man wirklich
3: ja,
2: dann nur in diesem Korb und dann an der frischen Luft und so. Also das stelle ich mir ja noch viel kribbeliger vor, als im Flugzeug zu besteigen.
3: Ja, das glaube ich tatsächlich auch. Aber ich möchte das so gerne machen mit meinem Freund.
2: Ist dein Freund schon mal Ballon gefahren, sagt man ja. Das heißt nicht fliegen, es heißt fahren.
3: Nee, tatsächlich noch nicht.
2: Das heißt, ist für euch beide das erste Mal.
3: Ja, genau.
2: Dein Freund und du hast uns geschrieben, ihr seht euch demnächst eine Weile nicht. Was?
3: Ja, genau, weil der geht auf Weltreise 10 Monate.
2: Und dann nimmt er dich nicht mit?
3: Ich kann nicht, wegen meiner Ausbildung. Das würde ich sehr gerne mit.
2: Also dann wäre es ja vielleicht auch ein gutes Trainingslager, mal diese Ballonfahrt zu machen, weil auf so einer Weltreise, vielleicht kommt er ja da auch nochmal in die Gelegenheit.
3: Ja.
2: Ja? Wir reden gar nicht mehr groß drum rum. Wir erfüllen dir diesen Wunsch,
3: oh,
2: der Ballonfahrt. Jawohl.
3: Oh, jetzt habe ich richtig Tränen in den Augen. Oh, da freue ich mich sehr drüber.
2: Ihr beide hebt ab in die Lüfte. Und
3: ich kann es gar nicht glauben.
2: Ihr kriegt von uns natürlich den besten Piloten an die Seite, den wir finden können.
3: Oder? Oh, wow. Oh, ich freue mich richtig. Wow.
2: Lena, herzlichen Glückwunsch.
3: Dankeschön.
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4: Mit Sarah Heinz, guten Tag. Nach dem Statement von Kanzler Merz zur Krankenversicherung sieht die SPD jetzt eine Chance, bei dem Thema etwas zu bewegen. Merz hatte das aktuelle Nebeneinander von gesetzlichen und privaten Kassen als Problem bezeichnet und damit viele überrascht. Thorsten Adolfs aus dem News-Team, überraschte Reaktionen gab es ja auch aus der Union selbst.
5: Das kann man wohl sagen, denn eigentlich wollte er sich ja nur noch mal zu den klaren Wahlniederlagen der CDU äußern. Als dann aber die Nachfragen kamen, da hat er das aktuelle Krankenversicherungssystem kritisch hinterfragt. Die SPD-Fraktion sieht darin jetzt eine Art Aufbruchstimmung. Fraktionschef Mirsch sagt, seine Partei nehme diese Aussage des Kanzlers sehr ernst. Mirsch sieht darin die Chance, endlich strukturelle Veränderungen anzupacken. In der Union sind nicht alle bei dem Thema auf einer Linie. Die SPD hofft aber, dass Merz Aussagen neuen Schwung in die Debatte bringen. Hintergrund ist, dass sich die Sozialdemokraten schon seit Ewigkeiten für eine solidarische Bürgerversicherung stark machen, in die alle fair einzahlen.
4: Was genau wird denn am bestehenden System kritisiert?
5: Also der Kern der Kritik ist, dass gesetzlich Versicherte und die Kassen selbst im Moment einen viel zu großen Teil der Kosten für die Allgemeinheit tragen, zum Beispiel wenn es ums Thema Pflege geht. Laut Mirsch fehlen faire Ausgleichsmechanismen, die auch Privatversicherte stärker in die Pflicht nehmen würden. Und genau darüber will die SPD jetzt sprechen. Es geht also um die Frage, wie die Lasten besser verteilt werden können, damit es für alle gerecht bleibt. Und natürlich auch darum, wie wir langfristig stabil und bezahlbar krankenversichert bleiben können.
4: Danke, Thorsten. Mehr Themen jetzt im Überblick. Wegen der hohen Energiepreise hat Frankreichs Präsident Macron in Brüssel vorgeschlagen, die EU-Vorgaben für Benzin und Gas für eine Zeit zu lockern, zum Beispiel die Regelungen zur Kraftstoffqualität. So könnte nach ihm mehr Treibstoff hergestellt werden. Die EU-Kommission müsse vorher aber gemeinsam mit der Autobranche prüfen, was möglich wäre, ohne für Schäden zu sorgen. Nicht nur die CDU, auch die SPD hat bei den Landtagswahlen in Berlin einige Prozentpunkte verloren. Der Berliner SPD-Fraktionsvorsitzende Saleh will deswegen nicht noch einmal für das Amt kandidieren. Seine Partei habe weder sachlich noch personell überzeugt, sagte er am Nachmittag. Nach so einer Zäsur könne man nicht einfach zur Tagesordnung übergehen. Alexander Blessin ist der neue Cheftrainer von Borussia Mönchengladbach. Das teilte die Borussia heute mit. Der frühere St. Pauli-Coach erhält demnach einen Vertrag über 2 Jahre. Morgen soll er vorgestellt werden. In einem wird Blessin auch erklären müssen, wie er die Gladbacher Defensive stabilisieren will. Für viele von uns gehört künstliche Intelligenz längst zum Alltag dazu, aber auch immer mehr Unternehmen bei uns nutzen sie. Das zeigt eine Auswertung des Digitalverbands Bitkom. Der KI-Markt in Deutschland ist dieses Jahr deutlich gewachsen. Bitkom rechnet mit Ausgaben in Höhe von fast 29 Milliarden Euro für Software, Hardware und Dienstleistungen. Das sind ungefähr 48% mehr Ausgaben als im Jahr davor. Gleichzeitig fordern immer mehr, dass der Einsatz von KI stärker reguliert werden soll. Weil die Technik so schnell wächst, wächst nämlich auch die Sorge vor Sicherheitslücken. Und das waren die Nachrichten mit Sarah Heinz.
6: Jetzt das Wetter für Hamm. Es hält sich gut. Die Sonne zeigt sich immer wieder zwischen den Wolken. 19 Grad messen wir im Lohrer Holz. In der Nacht kaum noch Wolken am Himmel. Dann bei 8 Grad. Morgen kann es noch so ein bisschen neblig losgehen. Aber danach wird es dann erstmal sonnig. Bis zum Nachmittag dann kommen immer mehr Wolken auf. Und am Abend ist auch Regen möglich. Die Temperaturen aber vorher so auf 19 Grad. Und am Donnerstag dann auch wieder Wolken. Aber die lösen sich im Laufe des Tages auf. Und dann wird es windiger bei 18 Grad.
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6: Jetzt nur bei uns die aktuellen Blitzer und das sind die Enforcement Trailer, stehen auf der Mackerdorfstraße und der Alleestraße, da ist 30 und auf der Hafenstraße, da gilt Tempo 50. Ein Stau auf der A1 Münster-Dortmund zwischen Kamenzentrum und Unna, 3 Kilometer stockender Verkehr und etwa 5 Minuten Zeitverlust, sagt der ADAC. Eine unglaubliche Energie auf der Bühne, weltweit unterwegs und zu Hause in Hamm. Ja, die Giant Rooks. Und die waren mal wieder in der Heimat, um über ihr neues Album zu quatschen. Das kommt am 16. Oktober raus. If Heaven Exists, This Might Be It, heißt es. Und ihr hört mehr so gegen 3:45 hier auf der Lippewelle. Ich bin Conny Kraft, schönen guten Tag.
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1: Wir wetten, dass es niemanden Hang gibt, der mindestens 15 Pokale zu Hause stehen hat. Also ich weiß, es ist wahrscheinlich niedrig gestapelt, weil es viele Menschen geben wird, die im Sport abgeräumt haben oder mit ihren Haustieren bei irgendwelchen Shows. Aber Conny und ich, wir haben uns ganz bedröppelt angeguckt und haben gesagt, wir haben gar keinen Pokal zu Hause.
0: 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Ich hab nicht einen Pokal zu Hause.
1: 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Aber wir dürfen uns ja eh nicht bewerben. Ihr dürft das aber per WhatsApp unter 0281 105 105. Und mit Glück gibt es am Ende ja vielleicht sogar einen Gewinn für euch.
0: Genau. Also die Hammwette, morgen schickt am besten Fotos.
1: So.
0: 0281 105 105 hier zur Lippewelle.

0: Sie kommen hier aus Hamm, sind längst weit über die deutschen Grenzen hinaus erfolgreich. Hier bei der Lippewelle sind inzwischen auch alle Fans, denn sie gehören inzwischen natürlich auch zu den international erfolgreichsten Indie-Acts aus Deutschland. Ja, klar, Leute, es geht um die Giant Rooks. Sie waren jetzt mal wieder in ihrer Heimat und wir konnten quatschen. Mit Milliarden Streams weltweit, ausverkauften Touren in Nordamerika ist die Band mittlerweile auf den großen Bühnen der Welt zu Hause. Am 16. Oktober kommt jetzt auch endlich ihr neues Album. If Heaven Exists, This Might Be It. Das haben sie uns natürlich mitgebracht. Und vor allem hat uns interessiert, warum es so besonders klingt. Fred sagt:
1: Wir waren in einem Studio, was gebaut wurde von Peter Gabriel in den 80ern. Und das war wirklich so ein Raumschiff. Da waren wir fast 6 Wochen lang, kurz vor Weihnachten. Und das war eine super, super, super krasse Zeit, weil man hatte irgendwie so das Gefühl, diese Wände haben einfach schon alles gehört. Da war von Beyoncé, Jay-Z und Harry Styles über Coldplay, U2 und so. Alle Menschen haben schon in diesem Raum gesungen und Musik gemacht und das war einfach ein krasses Gefühl.
0: Man kann sie noch gut beeindrucken, oder? Und das, obwohl es die Band ja nun schon seit über 10 Jahren gibt. In dieser Zeit sind sie auch ständig auf Tour. Und wir haben uns natürlich auch gefragt, ob man sich nach so langer Zeit noch gut leiden kann.
2: Tatsächlich verstehen wir uns so gut wie noch nie. Also es ist eher besser geworden über die Jahre, weil wir einfach uns total akzeptieren mit unseren Eigenheiten. Wir sind alle sehr, sehr unterschiedlich. Und es ist aber total schön, weil da so ein gegenseitiges Verständnis ist und auch wenn es mal irgendwie kurz vielleicht hitzig wird oder so, wir finden eigentlich immer wieder relativ schnell zueinander und können uns vertragen.
0: Klingt nach Freundschaft, ne? Fred Finn und der Rest der Band spielen seit so langer Zeit Konzerte überall auf der Welt. Und sie bezeichnen ihre Homecoming-Konzerte im letzten Jahr durchaus als mit die emotionalsten ihrer Karriere. Aber es gibt natürlich auch andere, die sie umgehauen haben.
1: Der erste, der mir jetzt gerade wirklich so super spontan in den Sinn gekommen ist, ist tatsächlich ein Konzert, was wir in, wo war das, Sao Paulo gespielt haben. Und da waren wir Vorband von Louis Tomlinson, Ex-One Direction-Mitglied. Und es war so total krass, weil so 50.000 Menschen in diesem Fußballstadion

0: waren und irgendwie ja wirklich schon so viele Leute auch so unsere Lyrics konnten und so mitgesungen haben und das war irgendwie so voll der surreale Moment.
1: Klingt nach einem Bam-Moment, ne? Und jetzt hier auf der Lippewelle die neue Single von den Giant Rooks, Slow Dance for a Minute, gibt's jetzt hier in Hamm von Hammern auf der Lippewelle.

0: Slow Dance for a Minute, die neue Single von den Giant Rooks für euch auf der Lippewelle. Und am 16. Oktober kommt ja dann auch das neue Album raus. Freuen wir uns schon alle ihren Namen drauf.
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0: 5:30.
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2: Mit Merle Arnold. Schönen guten Tag. Die Zahl der Elektroautos in der EU hat einen neuen Höchststand erreicht. Jedes sechste neu zugelassene Auto war im vergangenen Jahr ein Elektrofahrzeug, so viele wie nie zuvor. Das geht aus den neuen Zahlen des Europäischen Statistikamtes hervor. Spitzenreiter ist Dänemark mit fast 70% E-Auto-Neuzulassungen. Deutschland liegt mit rund 30% im Mittelfeld. Kanzler Merz berät sich heute Nachmittag mit der Unionsfraktion im Bundestag über Konsequenzen aus den schlechten CDU-Ergebnissen bei den Wahlen in Mecklenburg-Vorpommern und Berlin. Seit dem Debakel bei den Landtagswahlen in Sachsen-Anhalt vor 2 Wochen steht Merz massiv unter Druck, will aber als Kanzler und CDU-Chef im Amt bleiben und an seinen Reformen festhalten. Rückendeckung bekommt er von der Fraktion. CSU-Landesgruppenchef Hofmann machte deutlich, dass es keine Personaldebatte geben soll. Nach einem Messerangriff in Hamm ermittelt jetzt eine Mordkommission wegen versuchten Totschlags. Am Montagabend wurde vor einer Kampfsportschule in Herringen ein 23-Jähriger durch einen Stich in den Bauch schwer verletzt. Bei der Auseinandersetzung kamen auch Baseballschläger, Teleskopschlagstöcke und Pfefferspray zum Einsatz. Die Tatverdächtigen flüchteten zunächst. Die Polizei nahm bei der anschließenden Fahndung auch mit Hubschrauber 4 Männer fest. Hintergrund sollen familiäre Streitigkeiten sein. Caritas Hamm und die Stadt Hamm suchen weitere Ehrenamtliche für ein neues Freizeitangebot für Kinder mit Fluchterfahrung. Das Angebot soll im Übergangswohnheim am Kaldenhofer Weg starten. Das Konzept steht nach Angaben der beiden Partner schon seit Juni. Bisher hätten sie aber noch keine Ehrenamtlichen gefunden. Ohne diese könne das Angebot nicht starten. Gesucht werden Menschen jeden Alters, die regelmäßig Zeit schenken wollen. Pädagogische Vorkenntnisse seien nicht nötig. Die Ehrenamtlichen sollen mit den Kindern spielen, basteln, malen oder Ausflüge machen. Unterstützt würden sie dabei von Caritas Hamm und der Stadt Hamm. In Hamm haben Mitte des Jahres rund 179.100 Menschen gelebt. Das zeigen die neuen Zahlen der Landesstatistiker von IT-NRW. Die Bevölkerungszahl in Hamm ist im Vergleich zum letzten Jahr damit nahezu stabil geblieben. NRW-weit ist die Zahl der Einwohner im ersten Halbjahr 2026 dagegen gesunken. Ende Juni lebten in Nordrhein-Westfalen rund 18 Millionen Menschen. Das waren rund 42.000 weniger als Ende 2025. Das waren die Nachrichten mit Merle Arnold. 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
0: Jetzt das Wetter für es ist sogar noch mal ein bisschen besser geworden. Also wenn ich rechts aus dem Lippewelle-Studiofenster gucke, sehe ich nicht eine Wolke. Links natürlich schon, aber so viele sind es auch nicht. Die Temperatur hält sich auch noch, also 19 Grad messen wir zum Beispiel bei euch in Bockum. Aber auch hier in der Innenstadt ist es angenehm. Das heißt, hier für einen Studentenmarkt, der seinen letzten Tag feiert, ist es angerichtet. In der Nacht dann Werte um 8 Grad. Morgen erreichen wir noch mal 19 Grad. Wir werden wohl auch mit Sonne starten. Dann allerdings wird es wolkiger und gegen Abend ist auch Regen möglich. Aber ist ja egal, dann ist der Studentenmarkt auch vorbei, ne?
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0: Die aktuellen Blitze haben wir nur bei uns und das sind Enforcement-Trailer, habt ihr uns gemeldet, auf der Markerdorfstraße, da ist 30, auf der Alleestraße, auch da gilt 30 und auf der Hafenstraße Tempo 50 ist erlaubt. Staus derzeit keine, zumindest keine, die der ADAC meldet. Falls ihr das anders seht, also Staus auf der Autobahn entdeckt habt oder im Stadtgebiet oder auch andere Blitzer, gerne anrufen, das geht kostenlos unter 0800 15 15 105. Ja, schönen guten Tag nochmal. Ich bin Conny Kraft und ich habe für euch den offiziellen deutschen Sommerhit 2026 Dai Dai. Shakira und Burner Boy für euch auf der Lippewelle und danach dann auch noch aus den späten 90ern Ronan Keating und When You Say Nothing at All.
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1: 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Dafür gibt es ja Perücken, ne? 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

0: Am 24. Oktober ist das Comedy Camp hier bei uns in Hamm in den Zentralhallen. Und dann wird auch Mirja Regensburg dabei sein. Die ist nicht nur sehr lustig, sondern auch Moderatorin und Sängerin und auf der Bühne eigentlich überhaupt nicht zu bremsen. Ja, und in den Zentralhallen ist sie ja nicht alleine. Auch Hannes Höfer und Atze Schröder werden euch zum Lachen bringen. Und Mirja stellen wir euch jetzt mal ein bisschen genauer vor.
1: Hallo ihr Lieben, ich bin Mirja Regensburg und gemeinsam mit den wunderbaren Kollegen Jürgen Bangert, Atze Schröder und Hannes Höfer bin ich am 24.10. in den Zentralhallen Hamm beim Comedy Camp. Wir freuen uns dolle, dolle auf euch. Das wird ein Knallerabend, habe ich einfach im Urin.
2: Welcher Comedy-Kollege hat das Potenzial zum Dschungelkönig?
1: Ja, Atze Schröder. Auf der Lockenpracht will ich die Krone sehen.
3: Ja, nee, ist klar.
2: Deine ersten Bühnenauftritte in nur einem Wort.
1: Steif.
2: Beende den Satz, wer sich kein Ticket fürs Comedy Camp holt.
1: Wer sich kein Ticket kauft, ist selber schuld. Ihr müsst einfach kommen. Das steht überhaupt nicht zur Disposition.

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4: Mit Sarah Heinz, guten Tag. Die Spritpreise bleiben ein riesiges Thema und zwar nicht nur bei uns in Deutschland, sondern auch international. Frankreichs Staatschef Macron hat der EU jetzt vorgeschlagen, die Regeln für Kraftstoffe zu lockern, um die Versorgung zu sichern. Thorsten Adolfs aus dem News-Team, was genau hat sich Macron denn überlegt, damit sich die Lage ein bisschen entspannt?
5: Er hat EU-Kommissionspräsidentin von der Leyen einen Brief geschrieben. Sein Vorschlag, bestimmte Regeln zur Kraftstoffqualität sollen vorübergehend wegfallen. Das betrifft zum Beispiel die Dichte oder die Entschwefelung bei der Herstellung. Wenn das klappt, dann könnten die Raffinerien deutlich mehr produzieren. Die Rede ist von bis zu 20% mehr Treibstoff als im Moment. In dem Brief steht aber auch, dass die EU das erst mit den Autoherstellern prüfen muss, damit die Motoren keinen Schaden nehmen.
4: Vor allem der Dieselpreis ist in den letzten Wochen ja durch die Decke gegangen, aber auch dafür hat Macron einen Vorschlag, ne?
5: Ja, er will an den Biodiesel ran und schlägt vor, den Anteil, der dem Dieselkraftstoff beigemischt wird, einfach zu erhöhen. Im Moment tanken wir meistens die Sorte B7, Macron will aber auf B10 gehen, das heißt den Biodieselanteil von 7% auf 10% erhöhen. Das würde für mehr Spielraum bei der Versorgung sorgen, meint er. Man muss aber in diesem Zusammenhang auch wissen, dass Macron in Frankreich politisch massiv unter Druck steht. Es gab dort auch schon Proteste wegen der Spritpreise und die Logistikunternehmen haben große Schwierigkeiten, überhaupt Sprit für die nächsten Wochen zu liefern. Ob es Änderungen geben wird, das hängt jetzt natürlich davon ab, wie Brüssel und die Autobauer auf Macrons Pläne reagieren werden.
4: Danke, Thorsten, für die Infos. Noch mehr Meldungen sind das jetzt kurz und kompakt. In New York hat die UN-Generalversammlung begonnen. Zum Auftakt hat UN-Generalsekretär Guterres die USA und China dazu aufgerufen, in Sachen KI zusammenzuarbeiten. Die beiden Länder würden die größte Verantwortung gegenüber der Menschheit tragen, sagte er. In den letzten 10 Jahren hat sich in Deutschland die Zahl der Tiere, die von Wölfen gerissen wurden, verfünffacht. Das zeigt eine Auswertung des Bundeszentrums für Landwirtschaft. Im Jahr 2015 waren es demnach noch 737 Tiere gewesen. Letztes Jahr lag die Zahl schon bei fast 3.800. In der Eifel in Rheinland-Pfalz ist in der Nähe der US-Airbase Spangdahlem ein Militärflugzeug abgestürzt. Offenbar wurde bei dem Absturz eine Person verletzt, so die Behörden vor Ort. Auch Brand- und Katastrophenschutz waren demnach im Einsatz. Für die Betreiber von Online-Shops wird es immer schwieriger, sich gegen Betrüger zu wehren. Laut einer aktuellen Umfrage des Bundesverbandes E-Commerce war fast jeder Online-Händler schon mal von einem Betrugsfall oder einem Betrugsversuch betroffen. Fast jeder Zweite sagt, dass das Betrugsaufkommen im Vergleich zum letzten Jahr weiter gestiegen ist. Und dabei geht es nicht nur um Kleinkram. Einem Teil der Firmen entsteht so pro Jahr ein Schaden von mehr als 100.000 Euro. Meistens nutzen die Betrüger geklaute Daten oder nutzen falsche Identitäten, um Waren zu bestellen. Bei einer anderen Masche hacken sich die Kriminellen in bestehende Kundenkonten ein. Und das waren die Nachrichten mit Sarah Heinz.
6: Jetzt das Wetter für Hamm. Das ist richtig schönes Herbstwetter mit Sonne, ein paar Wölkchen hängen rum. Und 19 Grad messen wir zum Beispiel bei euch in Höfel. Also das ist wirklich nicht schlecht. Und auch morgen starten wir nochmal richtig schön. Wir bekommen Sonne, erst danach ziehen langsam Wolken auf und am Abend kann es dann auch ein bisschen regnen. Die Temperatur morgen nochmal so bei 19 Grad.
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6: Die aktuellen Blitzer gibt es immer nur bei uns und das sind die Enforcement-Fälle, habt ihr uns gemeldet. Auf der Markerdorfstraße und der Alleestraße, da ist in beiden Fällen 30 erlaubt und auf der Hafenstraße, da gilt Tempo 50. Außerdem noch A1 Münster-Köln zwischen Kreuzdock und Unna und Hagen-Nord, 3 Kilometer stockender Verkehr. Bradford in Nordengland ist nicht nur Hamms Partnerstadt, sondern auch eine sehr lebendige, aufregende Stadt mit 300.000 Einwohnern und die Heimat von Bands zum Beispiel wie Smokey oder New Model Army. Ein Porträt von Bradford ist heute Abend und zwar schon um 18 Uhr im Bucerius-Saal im Kleist-Forum zu erleben. Ist sogar kostenlos, könnt ihr hingehen. Und unser Kollege Rainer Wilkes, der ist derzeit für euch auch dort, also in Bradford, aus Anlass des Stadtjubiläums und berichtet dann in unserer Serie Hum Around the World auch noch auf der Lippewelle. Ich bin Conny Kraft, jetzt erstmal hallo mit Cyril und Stumbling In. Und das ist ja ein Song, da hat zumindest der Sänger von Smokey damals bei der Erstfassung seine Hände drin gehabt. Allerdings Cyril hat das Cover im Jahr 2023 rausgebracht. Schönen Dienstag mit uns.
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0: Hier an eurem Dienstag in Hamm. Jäger haben auch bei uns hier in der Stadt nicht unbedingt bei allen den allerbesten Ruf. Gerade Tierschützer gehen da ja oft gerne auf die Palme. Und klar, natürlich gibt es auch unverantwortliche Jäger. Aber dass Jagen deutlich mehr ist, als nur durch den Wald zu pirschen und mit der Waffe zu schießen, das lernen jetzt wieder viele Hammer und Hammerinnen bei einem Jägerkurs. Der startet am 5. Oktober und wird ausgerichtet von der Kreisjägerschaft Hamm. Es gibt auch durchaus Nachwuchs. Die 22-jährige Emily Ryan zum Beispiel, die ist seit letztem Jahr offiziell Jägerin. Und klar, auch sie führt Diskussionen mit Tierschützern oder Vegetariern, auch in der eigenen Familie.
1: Also mein Bruder, der ist selber Vegetarier und der sagt auch, ich weiß, dass es gemacht werden muss. Aber das beste Beispiel, was ich immer sage, ist, wir hatten dieses Jahr innerhalb von einem Monat 6 Stück Rehwild auf der Straße. Und das ist ein Tier, was gestorben ist, ohne Grund. Also du kannst es nicht mehr essen, du schmeißt es halt hinterher, ja, so gesagt, weg.
0: Das ist besonders traurig. Aber auch nach solchen Unfällen werden ja dann oft die Jäger zu Hilfe gerufen, um das Tier zu erlösen und fachgerecht dann auch wegzuschaffen. Das Jagen selber, das ist dann aber auch wirklich anders, sagt Emily. Man lernt jedem Tier, das man aufs Korn nimmt, nochmal Respekt zu erweisen und den Moment auch ganz bewusst wahrzunehmen. Und es muss auch nicht immer unbedingt ein Tier sterben, sagt Martin Wahrlich von der Kreisjägerschaft.
2: Das beste Beispiel ist

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0: Es ist 5:30.
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2: Mit Merle Arnold. Schönen guten Tag. Im Bereich der US-Airbase Spangdahlem in der Eifel ist heute Nachmittag offenbar ein Militärjet abgestürzt. Anwohner berichten von einer großen schwarzen Rauchsäule. Feuerwehr und Polizei sind mit einem Großaufgebot vor Ort. Aus informierten Kreisen heißt es, der Pilot habe den Schleudersitz betätigt und die Maschine verlassen können. Offiziell bestätigt ist das bislang nicht, berichtet der SWR. Die Airbase hat eine Pressemitteilung angekündigt. Zur Absturzursache gibt es noch keine Angaben. Das Bundeskabinett hat den Gesetzesentwurf für einen Tankrabatt beschlossen. Noch in dieser Woche sollen Bundestag und Bundesrat zustimmen. Ab dem 1. Oktober bis Ende Dezember werden die Steuern auf Benzin und Diesel dann gesenkt. Weitere Entlastungen in diesem Jahr schließt die parlamentarische Geschäftsführerin der Unionsfraktion, Dos Santos Vinz, allerdings aus. Was ab Januar nötig sei, werde noch diskutiert. Langfristig plant die Bundesregierung zudem einen Spritpreisdeckel. Einen Termin dafür hat sie aber noch nicht genannt. Heute ist der letzte Tag des Stunikenmarkts in Hamm. Seit Freitag sind tausende Menschen hier bei uns in der Hammer Innenstadt gewesen. Zum Abschluss gibt es heute nochmal einen Familientag mit vergünstigten Preisen. Außerdem soll heute Abend gegen 21 Uhr das Feuerwerk stattfinden. Damit geht dann auch der bereits 35. Stunikenmarkt zu Ende. Gleich zwei Gewalttaten beschäftigen aktuell die Ermittlungsbehörden. In Hamm ermittelt eine Mordkommission wegen versuchten Totschlags. Am Montagabend wurde vor einer Kampfsportschule in Herringen ein 23-Jähriger durch einen Messerstich schwer verletzt. Bei der Auseinandersetzung kamen auch Baseballschläger, Teleskopschlagstöcke und Pfefferspray zum Einsatz. Die Polizei nahm im Rahmen einer Fahndung vier Männer fest. Hintergrund sollen familiäre Streitigkeiten sein. Außerdem fahndet die Staatsanwaltschaft Arnsberg per Haftbefehl nach zwei Männern aus Hamm, die mit einem tödlichen Angriff in Marsberg in Verbindung stehen. Dort war am Samstagabend ein 15-Jähriger aus Dortmund bei einer Auseinandersetzung in der Nähe einer Geburtstagsfeier an Stichverletzungen gestorben. Ein 18-Jähriger wurde dabei schwer verletzt. Die beiden Gesuchten im Alter von 22 und 23 Jahren sind den Ermittlern namentlich bekannt, konnten bislang aber nicht gefasst werden. Das waren die Nachrichten mit Merle Arnold. 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
3: Jetzt das Wetter für Hamm, das sieht immer noch gut aus. Mehr Sonne als Wolken, muss ich sagen. Und die Temperatur liegt so bei 20 Grad, die messen wir in Westhünen. Erst in der Nacht wird es kalt, in Außenbezirken wahrscheinlich so bis 8 Grad geht es runter. Morgen erreichen wir dann nochmal 19 Grad. Wir starten mit Sonne, später mehr Wolken und am Abend soll es auch ein bisschen regnen.
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3: Da gibt es immer nur bei uns auf der Lippewelle die aktuellen Blitzer und die Enforcement-Trailer stehen aktuell auf der Markerdorfstraße und der Alleestraße, da dürfte 30 fahren und auf der Hafenstraße, da gilt Tempo 50. Ein Ministau auf der A1 Münster-Dortmund zwischen Kramzentrum und Unna, 1 Kilometer stockender Verkehr. Hallo nochmal an diesem Dienstag und ich habe richtig schöne Songs für euch. Watch It Burn, Katy Perry ist neu bei uns. Hört ihr direkt nach Musik aus den 90ern. As Long As You Love Me von den Backstreet Boys.
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0: 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Und Klassen, also Schulklassen, die da mitmachen, können 1.500 Euro gewinnen, wenn sie ihre Wochenchallenge schaffen. 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Aber soweit sind wir noch nicht. Die 10a der Friedensschule, die muss in diesen Tagen zum Beispiel jeden Tag gute Taten vollbringen. Und alle Schüler müssen eingebunden werden. Die blühen dabei übrigens gerade richtig auf. Jeden Tag eine gute Tat. Warum sollte jeder Einzelne von uns sich das vornehmen? Ist auch die Frage im Kirchenkommentar um kurz vor sechs auf der Lippewelle.
1: Weil es einem selber ein gutes Gefühl gibt, wenn man etwas Gutes getan hat. Schließlich macht man damit die Welt ein kleines Stückchen besser. Und dabei muss das noch nicht mal irgendetwas Großartiges sein. Denn oft sind es die kleinen Freundlichkeiten gegenüber anderen Menschen, die mir in meinem Tagesablauf begegnen. Im Supermarkt jemandem mit wenigen Sachen an der Kasse vorlassen, der Kollegin mit der schweren Tasche die Bürotür aufhalten oder dem Nachbarkind lächelnd zuwinken. Solche kleinen, aber wichtigen guten Taten kann ich mir allerdings gar nicht vornehmen, sondern sie ergeben sich ja oft spontan. Vornehmen kann ich mir vielleicht eher eine offene Haltung der Aufmerksamkeit für andere. Und dann könnte daraus auch mal als Vorsatz ein längst fälliger Telefonanruf oder eine nette Dankekarte oder eine Spende für eine Hilfsorganisation werden. Viel Mut, Kraft und Segen zur guten Tat wünsche ich allen. Und dann die eigene Freude darüber. Gemeindereferentin Sabine Sauerbier für kurz vor sechs.

Also ich glaube, wir können jetzt schon resümieren. Das war doch super. Das Wetter hat gehalten und die Laune auf dem Stunikenmarkt war nicht nur bei den Besuchern, sondern ich glaube auch bei vielen der Schausteller ziemlich gut. Denn jedes Mal, als ich auf dem Stunikenmarkt war, da war ordentlich was los. Gestern gab es für mich übrigens noch bei bestem Wetter einen Hotdog. Und heute ist ja letzter Tag, wie immer traditionell, der Familientag mit vergünstigten Preisen. Und zum Abschluss nachher noch so gegen 21 Uhr das große Feuerwerk. Also alle, die heute nochmal losbummeln, viel Spaß auf der Kirmes und überhaupt allen in Hamm einen schönen Abend. Ich bin Conny Kraft und ich überlasse jetzt Andreas Grunwald das Mikro. Tschüss, tschüssi.

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1: Mit Sarah Heinz, guten Abend. Die Finanznot in NRW spitzt sich weiter zu. Das zeigen neue Zahlen vom Städtetag und dem Städte- und Gemeindebund NRW. Die Zahlen wurden heute in Düsseldorf vorgelegt. Mehr als 2/3 der Kommunen bewerten ihre finanzielle Lage demnach als mangelhaft. 85% der Städte und Gemeinden rechnen sogar damit, dass es in den kommenden 5 Jahren noch schlechter aussehen wird. Kollege Hussein Asiandi, was ist denn der wichtigste Grund für diese Schieflage?
2: Ja, das liegt vor allem daran, dass in den vergangenen Jahren immer mehr Aufgaben für die Städte dazugekommen sind, beschlossen vom Bund, vor allem im Sozialbereich. Der Bund wiederum beteiligt sich aber nicht vernünftig an diesen Ausgaben, sagen die Städte. Und es entsteht die verrückte Situation, dass egal wie sehr die Kommunen sparen oder Steuern anheben, sie kommen mit den Kosten einfach nicht hinterher. Aktuell gibt es in NRW ein Defizit von 9 Milliarden Euro und das mit massiven Folgen für die Bevölkerung, wie mir der Essener Oberbürgermeister Thomas Kufen sagte.
3: Spielgeräte können nicht aufgestellt werden, die Straße kann nicht gepflegt werden, die Laterne kann nicht repariert werden, die Schule kann nicht saniert werden und das sehen die Bürgerinnen und Bürger, weil einfach kein Geld da ist.
2: Die Kommunen in NRW fordern, dass sie in Berlin immer dann mit am Tisch sitzen, wenn es um neue Aufgaben für sie geht und um Geldzuweisungen und dass sich die Bundesregierung am Prinzip, wer bestellt, der bezahlt auch, beteiligt. Wer einen funktionierenden Staat haben wolle, der müsse dafür sorgen, dass die Kommunen mehr Spielräume bekommen, heißt es.
1: Danke für die Infos, José. Mehr Meldungen jetzt im Überblick. Jetzt steht es fest, die EU will 2 Oligarchen von der bestehenden Liste der Russland-Sanktionen streichen. Nach Diskussionen und Kritik haben die EU-Länder sich geeinigt. Gefordert wurde der Schritt von Frankreich, Luxemburg und der Slowakei, unter anderem, um die EU vor drohenden Klagen in Milliardenhöhe zu schützen. Der ehemalige Investor René Benko wurde in einem teils neu aufgerollten Prozess zu 2,5 Jahren Haft verurteilt. Es ging um den zuvor strittigen Punkt, dass Benko eine Mietkostenvorauszahlung von 360.000 Euro gezahlt haben soll, obwohl er kurz vor der Insolvenz stand. Das Landgericht Innsbruck sah es als erwiesen an, dass Benko seine Gläubiger geschädigt hat. Im Laufe dieser Woche könnte es in Düsseldorf gut voll werden. Die Backstreet Boys kommen für 10 Stadionkonzerte in die Landeshauptstadt. Insgesamt werden hunderttausende Fans erwartet. Über 400.000 Tickets wurden nach Angaben der Stadt verkauft. Die Konzertreihe startet diesen Freitag und geht bis zum 7. Oktober. Die Werbung bei Sportgroßereignissen erreichen teilweise hunderte Millionen Menschen, wie auch bei der Fußball-WM im Sommer. Ein englisches Forschungsteam hat sich deshalb angeschaut, für was vor allem geworben wurde. Und das waren oft ungesunde Lebensmittel, Alkohol, Glücksspiel, Prognosemärkte und Kryptowährungen. Insgesamt wurden mehr als 93.000 solcher Logos bei den WM-Live-Übertragungen erfasst. Das heißt, dass ungefähr alle 7 Sekunden eins zu sehen war. Gerade mit Blick auf eine drohende weltweite Fettleibigkeitskrise bei Kindern sehen die Forschenden das Ergebnis kritisch. Und das waren die Nachrichten mit Sarah Heinz.
4: Das Wetter. Ja, und da geht's jetzt locker bewölkt durch den Abend. Es bleibt auch trocken. Morgen am Mittwoch ähnlich wie heute. Also erst stark bewölkt oder neblig trüb. Und im Tagesverlauf, da lockert's dann wieder gut auf. Zeitweise mischt dann auch mal die Sonne mit. Und das morgen alles bei 18 bis 22 Grad.
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4: Kurz nach 6 eben noch der Blick auf die Autobahn. Hier dauert es mindestens 12 Minuten länger. Auf der A3 Oberhausen nach Köln zwischen Kreuz Breitscheid und Mettmann 4 Kilometer Stau plus 21 Minuten. A4 Aachen Köln zwischen Kreuz Köln West und Köln Eiffeltor 5 Kilometer Stau plus 17. Die 4 Köln jetzt nach Aachen zwischen 3 Köln Holmar und Kreuz Köln Süd 4 Kilometer Stau plus 13. A44 Düsseldorf Essen zwischen Ratingen Schwarzbach und Kreuz Ratingen Ost 1 Kilometer Stau und plus 12 Minuten. A46 Wuppertal. Düsseldorf zwischen Sonnborner Kreuz und Hahn-Ost 2 Kilometer Stau plus 12 und die 448 noch Bochum-West nach Dortmund-Witten zwischen Dreieck Bochum-West und Bochum-Biemelhausen 5 Kilometer Stau und plus 12 Minuten. Ja, und wir starten mal rein in den Dienstagabend jetzt mit der Nummer, mit der Dasha hier bei uns vor 2 Jahren ihren ersten Hit gelandet hat. Und ja, das ist auch schon wieder 2 Jahre her. Riesenhit hier auf jeder Scheunenparty. Hier ist sie bei uns jetzt mit Austin.

0: Wahrscheinlich nicht, weil Heidi Klum ist nicht meine Mutter und Tom Kaulitz ist nicht mein Stiefvater. Ey, was eine Nummer, oder? Habt ihr das mitgekriegt? Tom hat vor 3 Jahren beim Mario Kart zocken gegen Stiefsohn Henry verloren. Die Wette war, gewinnt Henry, kriegt er einen Ferrari zum 21. Geburtstag. Gewinnt Tom, muss Henry 3 Jahre auf Videospiele verzichten. Also hat Tom Ferrari F430 ersteigert. Günstig. Für $152.000. Dummerweise war sein Bruder Bill mit bei der Versteigerung und hat anschließend dann noch bei einem uralten Ford Bronco für knapp $260.000 zugeschlagen. Ja, wenn der Schnapper den Schnapper schnappt, oder? Hätte er mal vorher Ralf Schumacher gefragt. Aber was macht denn jetzt so ein 21-Jähriger ohne Fahrpraxis mit einem 500 PS Ferrari? Einparken üben? Wenden in 3 Zügen? Schulterblick? Mann ey, der Henry saß doch bis letzte Woche noch auf seinem Bobbycar und jetzt fährt er mit dem Ferrari durch den McDrive in Los Angeles. Das ist doch auch scheiße. Da musst du aussteigen, um an die Sprechanlage zu kommen. Vorher muss man den ADAC anrufen, weil du auf den Bremshügeln aufgesetzt hast. Gut, dass die Karre ein Cabrio ist. Da können sie ihm das Happy Meal von oben ins Auto werfen.
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1: Mit Merle Arnold. Schönen guten Abend. Im Bereich der US-Airbase Spangdahlem in der Eifel ist heute Nachmittag offenbar ein Militärjet abgestürzt. Anwohner berichten von einer großen schwarzen Rauchsäule. Feuerwehr und Polizei sind mit einem Großaufgebot vor Ort. Aus informierten Kreisen heißt es, der Pilot habe den Schleudersitz betätigt und die Maschine verlassen können. Offiziell bestätigt ist das bislang nicht, berichtet der SWR. Die Airbase hat eine Pressemitteilung angekündigt. Zur Absturzursache gibt es noch keine Angaben. Das Bundeskabinett hat den Gesetzesentwurf für einen Tankrabatt beschlossen. Noch in dieser Woche sollen Bundestag und Bundesrat zustimmen. Ab dem 1. Oktober bis Ende Dezember werden die Steuern auf Benzin und Diesel dann gesenkt. Weitere Entlastungen in diesem Jahr schließt die parlamentarische Geschäftsführerin der Unionsfraktion, Dos Santos Vins, allerdings aus. Was ab Januar nötig sei, werde noch diskutiert. Langfristig plant die Bundesregierung zudem einen Spritpreisdeckel. Einen Termin dafür hat sie aber noch nicht genannt. Heute ist der letzte Tag des Stunikenmarkts in Hamm. Seit Freitag sind tausende Menschen hier bei uns in der Hammer Innenstadt gewesen. Zum Abschluss gibt es heute nochmal einen Familientag mit vergünstigten Preisen. Außerdem soll heute Abend gegen 21 Uhr das Feuerwerk stattfinden. Damit geht dann auch der bereits 35. Stunikenmarkt zu Ende. Gleich zwei Gewalttaten beschäftigen aktuell die Ermittlungsbehörden. In Hamm ermittelt eine Mordkommission wegen versuchten Totschlags. Am Montagabend wurde vor einer Kampfsportschule in Herringen ein 23-Jähriger durch einen Messerstich schwer verletzt. Bei der Auseinandersetzung kamen auch Baseballschläger, Teleskopschlagstöcke und Pfefferspray zum Einsatz. Die Polizei nahm im Rahmen einer Fahndung vier Männer fest. Hintergrund sollen familiäre Streitigkeiten sein. Außerdem fahndet die Staatsanwaltschaft Arnsberg per Haftbefehl nach zwei Männern aus Hamm, die mit einem tödlichen Angriff in Marsberg in Verbindung stehen. Dort war am Samstagabend ein 15-Jähriger aus Dortmund bei einer Auseinandersetzung in der Nähe einer Geburtstagsfeier an Stichverletzungen gestorben. Ein 18-Jähriger wurde dabei schwer verletzt. Die beiden Gesuchten im Alter von 22 und 23 Jahren sind den Ermittlern namentlich bekannt, konnten bislang aber nicht gefasst werden. Das waren die Nachrichten mit Merle Arnold. 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
0: Das Wetter.
2: Ja, jetzt am Abend nur locker bewölkt und auch trocken. Nachts zieht sich dann wieder ein bisschen zu. Es wird ein bisschen wolkiger, das bei noch 12 bis 7 Grad. Der Mittwoch, ja, der kommt anfangs nochmal grau um die Ecke, startet stark bewölkt, lockert dann aber auch morgen über mittags dann wieder auf. Also ähnlich wie heute. Ab und zu kommt dann auch mal die Sonne raus und das dann bei 18 bis 22 Grad.
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2: Und da sind wir aktuell bei mindestens 10 Minuten plus auf der 1 Dortmund-Köln zwischen Wuppertal-Ronsdorf und Wermelskirchen. 3 Kilometer Stau plus eine halbe Stunde. A3 Oberhausen-Köln zwischen Kreuz-Breitscheid und Mettmann 3 Kilometer Stau plus 11 Minuten. Die 4 Aachen nach Köln zwischen Kreuz-Köln-West und Köln-Eiffeltor 4 Kilometer Stau plus eine Viertelstunde. Und die A44 Düsseldorf nach Essen zwischen Ratingen-Schwarzbach und Kreuz-Rating-Oster 1 Kilometer Stau und plus 12 Minuten. Und ich würde vorschlagen, jetzt mal rein ins Jahr 1985 und zwar hier mit Kate Bush und Running Up That Hill. Und auch thematisch bleiben wir gleich mal in dem Jahrzehnt, denn ja, vor 40 Jahren, da hat das ZDF hier das Turtle Monster in den Vorabend gepackt. Wir erinnern uns gleich mal hier an Alf.

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0: das hier, Musik am Dienstagabend von Tom Walker zusammen mit Glockenbach und Home. Ich habe überlegt, wie könnte ich ihn denn hier mit nur einem Satz am besten beschreiben? Ich versuche es hiermit, er frisst gerne Katzen. Ja, natürlich rede ich von Alf, was habt ihr denn jetzt gedacht? Der kleine, zottlige Außerirdische da mit der unverkennbaren Stimme, ja, vor 40 Jahren, also vor genau 40 Jahren, flimmert die erste Folge von Alf in den USA über den Fernsehbildschirm. Und Kollege Niklas Lünebach, der schwärmt hier nochmal von seiner Lieblingsserie.
1: Es ist der 22. September 1986. Ein Raumschiff kracht in die Garage der Familie Tanner. An Bord?
2: Ein echter Außerirdischer.
3: Brian hat recht. Das ist ein Alf.
1: Was folgt, sind 4 chaotische Jahre mit dem 90 cm großen, orange behaarten Außerirdischen. Seine Lieblingshobbys? Essen?
4: Es war wieder Zeit für meine halbmonatliche Fressorgie. Aber diesmal zählt sie nicht.
5: Sie zählt?
1: Und natürlich die Katze jagen.
6: Weißt du, wo Lucky ist? Ich war hinter ihm her. Mit einer Gabel.
1: Und ansonsten mischt Gordon Shumway, wie er mit bürgerlichem Namen auf seinem Planeten Melmark heißt, das Leben seiner Mitmenschen ordentlich auf.
4: Dr. Gordon Shumway. Ich weiß. Sie wiederholen sich.
1: Für die Schauspieler war Alf das große Karrierehoch. Nicht alle waren aber glücklich darüber. Max Wright, Familienvater Willi, sehnte sich eigentlich immer nach ernsthaften Rollen. Er stirbt 2019. Vor 2 Jahren folgt Benji Gregory, der kleine Brian Tanner. Er stirbt nach einem Hitzeschock im Auto, wird gerade mal 46 Jahre alt. Im Juni diesen Jahres stirbt auch die Familienmama Ann Skedeen. Nur das Teenie-Mädchen Lynn lebt noch. Andrea Elson, Schauspielerin aber lange nicht mehr, betreibt mittlerweile ein Yoga-Studio in Kalifornien. Und Alf? Der ist mittlerweile knapp 270 Jahre alt. Und wer weiß, vielleicht stellt er gerade das Leben einer anderen Familie auf den Kopf. Oder er düst durch den Kosmos mit seinem Kumpel Skip und seiner Jugendliebe Rhonda. So oder so, Dankeschön, Alf. Für 40 Jahre gute Unterhaltung.
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1: Mit Sarah Heinz. Guten Abend. In New York wird gerade über die große Weltpolitik gesprochen. Die Generaldebatte der Vereinten Nationen läuft. Heute liegt der Fokus auf dem Nahen Osten. Von Generalsekretär Guterres gab es da schon einen sehr deutlichen Appell an die Beteiligten, auch an US-Präsident Trump. Mehr Infos dazu und zu den anderen Themen New York hat Thorsten Adolfs.
2: Guterres kritisiert scharf, dass vereinbarte Waffenruhen im Nahen Osten bis jetzt kaum Wirkung zeigen würden und die Zivilbevölkerung weiter unter dem Beschuss leidet. Viele der angereisten Staatschefs stehen unter Druck, weil die Konflikte in der Straße von Hormuz die Ölpreise weltweit in die Höhe treiben. Deshalb herrscht auch in New York eine angespannte Atmosphäre. Guterres hat in seiner eindringlichen Rede außerdem vor Gefahren durch künstliche Intelligenz gewarnt und gesagt, dass Killerroboter in unserer Zukunft nichts zu suchen haben. Er fordert dringend internationale Sicherheitsstandards und echte Kontrollen in diesem Bereich. Von US-Präsident Trump gab es wieder einen Auftritt mit großen Ankündigungen. Er sieht ein Abkommen zum Ende des Ukraine-Krieges in greifbarer Nähe, verkündete das Ende des Streits um Grönland und rief alle anderen Staaten dazu auf, aus dem Internationalen Strafgerichtshof auszutreten. Morgen rückt die Ukraine in den Mittelpunkt der Weltöffentlichkeit. Präsident Zelensky wird an der Sitzung des UN-Sicherheitsrats teilnehmen und später eine Rede vor der Vollversammlung halten. Auch der syrische und der iranische Präsident stehen auf der Rednerliste. Außerdem hat Generalsekretär Guterres seinen zweiten Auftritt bei einem Treffen zum Klimaschutz. Dort soll es um den Übergang zu erneuerbaren Energien gehen.
1: Danke, Thorsten. Mehr Meldungen jetzt im Überblick. Die Kommunen in NRW haben zu wenig Geld und die meisten von ihnen haben Sorge, dass sich ihre finanzielle Lage in den nächsten 5 Jahren noch verschlimmern könnte. Das zeigen neue Zahlen vom Städtetag und dem Städte- und Gemeindebund NRW. Sie fordern deswegen mehr Unterstützung vom Bund. Die AfD bereitet sich offenbar auf die Möglichkeit einer unionsgeführten Minderheitsregierung vor. Das hat die Bild gemeldet. Sie beruft sich auf ein internes Debattenpapier der AfD. Darin geht es demnach darum, wie so eine Zusammenarbeit aussehen könnte. Auch die Bedingungen dafür seien aufgeführt. In Düsseldorf ist ein Schüler nach tödlichen Messerangriffen auf seine Klassenlehrerin und einen Obdachlosen zu 9 Jahren Jugendhaft verurteilt worden. Der Schüler aus Essen war zur Tatzeit 17 Jahre alt. Zwischen beiden Attacken soll er nach Gerichtsangaben außerdem zu einer Synagoge gegangen sein, mit dem Ziel, dort möglichst viele Juden zu töten. Der Zutritt zur Synagoge wurde ihm damals verweigert. Auf einem Acker bei Wesseling nahe Köln hat ein Familienvater einen römischen Münzschatz entdeckt. Der Mann war vorher mit einem Metalldetektor unterwegs gewesen und fand plötzlich eine Silbermünze nach der anderen, bis die Detektorsignale gar nicht mehr aufhören wollten. Statt selbst drauf loszugraben, informierte er das LVR-Amt für Bodendenkmalpflege im Rheinland. Die Archäologen machten sich dann an die Arbeit und fanden insgesamt 934 Silbermünzen aus der Epoche der Römerzeit. Das ist der größte Münzschatz, der je in Deutschland gefunden wurde. Die Münzen werden ab sofort im Bonner Landesmuseum ausgestellt. Und das waren die Nachrichten mit Sarah Heinz.
3: Das Wetter.
4: Locker bewölkt und trocken, so geht's jetzt durch den restlichen Abend. In der Nacht sind's dann auch mal mehr Wolken, Regen aber weiter kein Thema, das bei 12 bis 7 Grad. Der Mittwoch, der wird dann ähnlich wie heute, also erst wolkig, später lockert's dann aber wieder auf, wird morgen zwischenzeitlich auch mal sonniger und das dann bei maximal 22 Grad.
3: NRW Verkehr.
4: Um kurz nach 7 eben noch der Blick auf die Autobahnen. Hier dauert's mindestens 10 Minuten länger auf der A1 Dortmund-Köln zwischen Wuppertal-Ronsdorf und Wermelskirchen 3 Kilometer Stau plus 35. Minuten. A2 Dortmund-Hannover zwischen Bielefeld-Ost und Herford-Bad Salzuflen 4 Kilometer Stau plus 26 und die 46 Wuppertal nach Düsseldorf zwischen Sonnborner Kreuz und Hahn-Ost 2 Kilometer Stau und plus 10 Minuten. So, jetzt mal rein hier mit den guten Nachrichten in den Abend. Im Oktober, da sieht das an den Tankstellen wohl tatsächlich mal etwas anders aus, ne? Ja doch, ich rede von den Preisen. Was die Regierung da alles beschlossen hat, Thema gleich auch nochmal hier bei uns. Vorher gibt es noch Musik und zwar hier von Little Nas X.

euch nochmal einen schönen Dienstagabend und das hier ist tatsächlich mal eine gute Nachricht. Ja, die gibt es jetzt wirklich. Die Spritpreise, die sinken ab Oktober. Allerdings jetzt nicht, weil die Mineralölfirmen Einsehen mit uns Autofahrern haben.

0: wird durch eine Formel berechnet, die die Regierung zusammen mit der Energiewirtschaft vereinbart hat. Dabei wird dann der Rohölpreis berücksichtigt, aber auch die Produktionskosten und auch die maximale Gewinnmarge der Mineralölfirmen. Die Tankstellen dürfen dann maximal zu diesem Höchstpreis verkaufen oder darunter. In Belgien ist Benzin aktuell oft 20 bis 30 Cent pro Liter günstiger als in Deutschland. Allerdings erhebt auch die belgische Regierung weniger Energiesteuern auf den Sprit.
1: Jetzt gibt es aber auch viel Kritik an den Maßnahmen und die kommt von führenden Wirtschaftsforschenden.
0: Ja, Beispiel Tankrabatt, den haben die Mineralölfirmen schon beim letzten Mal nicht komplett an die Autofahrenden weitergegeben. Und er ist wenig zielgerichtet, weil ihn jeder bekommt, sagt Rainer Holznagel vom Bund der deutschen Steuerzahler.
2: Der Staat hat in den letzten Jahren durch sehr hohe Steuern und Abgaben auch einen gewissen Preisanteil und der sollte langfristig abgesenkt werden. Und beispielsweise bei den Fernpendlern und beispielsweise auch bei kleinen und mittleren Einkommen, da könnte man mit direkten Zuschüssen eher was bewirken als mit der Gießkanne.
0: Und auch der Präsident des Deutschen Instituts für Wirtschaftsforschung, Marcel Fratscher, sieht die Maßnahmen kritisch. Er sagt, der Tankrabatt sei zu teuer, sozial ungerecht und der Spritpreisdeckel würde eh nur manche Preisspitzen abfedern.
1: Ja, ihr habt es gehört, der Tankrabatt kommt ab Oktober zurück. Dazu soll es dann ab Januar einen Spritpreisdeckel geben. Und Thorsten Ortmann hatte die Infos dazu. Vielen Dank.
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0: Wetter.
1: Jetzt am Abend meist aufgelockert und trocken. Erst Richtung Nacht sind dann auch mal mehr Wolken unterwegs. Es geht aber trocken durch die Nacht, das bei 12 bis 7 Grad. Der Mittwoch, der legt dann wieder wolkig los. In der zweiten Tageshälfte kaum noch Wolken mit dabei. Wird auch mal sonnig dann und das bei 18 bis 22 Grad morgen.
0: NRW Verkehr.
1: Und derzeit mindestens 8 Minuten plus, und zwar auf diesen Strecken hier. A1 Dortmund-Köln zwischen Remscheid-Lennep und Wermelskirchen. 2 Kilometer Stau, da plus 9 Minuten. A2 Dortmund-Hannover zwischen Bielefeld-Ost und Herford-Ost 3 Kilometer Stau plus 19. A40 Duisburg-Essen zwischen Mülheim-Heißen und Mülheim-Heimaterde 1 Kilometer Stau plus 9. Und die 42 nach Dortmund nach Kamp-Lintfort zwischen Bottrop-Süd und Oberhausen-Neue Mitte. Da 1 Kilometer Stau und plus eine halbe Stunde. Und das Ding hier läuft wirklich wie am Schnürchen. Auch heute haben wir wieder Wünsche erfüllt. Beispielsweise den Wunsch von Alexandra. Die fliegt demnächst nach Ibiza. Ganze Geschichte gibt's gleich hier bei uns. Ihr macht bitte auch noch mit, wie das Ganze funktioniert. Sprechen wir gleich nochmal drüber. Ich bin Andreas Grunwald. Euch einen schönen Dienstagabend.

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0: Der Linkin Park mit Lost. Ja, der Tag war nicht lost, nein, auch heute haben wir wieder Wünsche erfüllt.
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0: So, und da sagen wir Glückwunsch an Lena, die stürzt sich ins Heißluftballon-Abenteuer. Und Alexandra, ja, die nimmt das Flugzeug und fliegt nach Ibiza. Die beiden, die haben sich heute bei uns ihre Wünsche erfüllt. Für Alexandra steht da eine VIP-Clubnacht auf dem Programm.
2: Nein, oh mein Gott. Ich kann es nicht glauben, wirklich. Uns kommen hier gerade wirklich die Tränen, also das müsst ihr uns hier glauben. Es ist besser als Weihnachten und Geburtstag zusammen.
0: Ah, Alexandra, völlig aus dem Häuschen, fliegt nach Ibiza. 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
1: Ich bin Thomas Bleskin. Nach den Niederlagen der CDU bei 3 Landtagswahlen hat Unionsfraktionschef Thorsten Frey Kanzler Friedrich Merz die Unterstützung der Bundestagsfraktion zugesichert. Zugleich zeigte sich Frey zuversichtlich, dass das mit der SPD vereinbarte Reformpaket nun zügig umgesetzt wird.
2: Ja, wir stehen hinter dem Kanzler, sagt CDU-Fraktionschef Frey. Und er glaubt auch, dass man mit dem SPD-Koalitionspartner auf einen Nenner kommt im Reformstreit. Kurz, CDU und auch CSU signalisieren heute, trotz Frust und Chaos, wir sind im Arbeitsmodus. Und doch Kanzler Merz will kämpfen, eine Art Neustart hinlegen. Doch manche fragen sich schon, ob er dazu noch die Macht hat und auch die Zeit. Claudia Wächter, Nachrichtenredaktion.
1: Der Chemiekonzern Evonik will über 3000 Stellen abbauen, den Großteil davon in Deutschland. Das hat das Unternehmen in Essen mitgeteilt. Damit bekräftigte Evonik seine Umbaupläne, die bereits im Juni veröffentlicht worden waren.
3: Evonik will jetzt auf Wachstum in Amerika und Asien setzen. Dafür werde das Produktportfolio nach Rollenprofilen geordnet und den 6 großen Produktionsstandorten in Deutschland würden spezifische Aufgaben zugeteilt. Der Stellenabbau soll sozialverträglich und ohne betriebsbedingte Kündigungen umgesetzt werden, heißt es von dem Unternehmen. Das heißt, frei werdende Stellen werden nicht nachbesetzt, Beschäftigte früher in den Ruhestand verabschiedet oder freiwillige Abgänge über Abfindungen vereinbart. Fiona Reinhardt, Nachrichtenredaktion.
1: Der österreichische Investor René Benko ist in einem teilweise neu aufgerollten Prozess zu 2,5 Jahren Haft verurteilt worden. Das Landgericht Innsbruck sah es als erwiesen an, dass der 49-Jährige seine Gläubiger geschädigt hat. Dabei ging es um eine Mietkostenvorauszahlung von 360.000 Euro, obwohl sein Signa Imperium bereits in Schwierigkeiten steckte. Benko bestreitet die Vorwürfe. Er sitzt seit Januar 2025 in Untersuchungshaft. Wer mit Öl oder Pellets heizt, muss sich in diesem Jahr auf deutlich höhere Kosten einstellen. Nach Berechnungen von CO2 Online steigen die Heizkosten einer 70 Quadratmeter Wohnung bei Heizöl um 24% auf rund 1.275 Euro pro Jahr, bei Pellets um 17% auf etwa 870 Euro. Gaskunden könnten dagegen zunächst etwas günstiger davon kommen. Hier erwartet die Beratungsgesellschaft einen Rückgang um 4%. Das waren die Nachrichten mit Thomas Bleskin.
4: Das Wetter. Ja, und da geht's jetzt locker bewölkt durch den Abend. Es bleibt auch trocken. Morgen am Mittwoch ähnlich wie heute. Also erst stark bewölkt oder neblig trüb. Und im Tagesverlauf da lockert's dann wieder gut auf. Zeitweise mischt dann auch mal die Sonne mit. Und das morgen alles bei 18 bis 22 Grad.
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4: Um kurz nach 8 haben wir 2 Staus. Aktuell die A2 Dortmund-Hannover zwischen Ostwestfalen-Lippe und Herford-Bad Salzuflen. 3 Kilometer Stau. Da dauert's gerade 22 Minuten länger. Und die A4 Aachen-Köln zwischen Kreuz-Köln-West und Köln-Eiffeltor 1 Kilometer Stau und plus 3 Minuten. Ja, wie sieht's aus? Ihr habt Bock auf Samba? Nein, nicht Sommer. Samba, Kinders, ihr müsst auch mal zuhören hier. Ja, Mensch, wie passend, ne? Hab ich nämlich jetzt da mit Homebreaker. Genießt es.

0: Tja, sowas haben die einfach drauf hier, die Jungs von Bon Jovi. Ja, auch so mehr oder weniger Hitmaschine, ne? Always großes Ding. So, und wir schmeißen mal ganz frisches Material jetzt rein in den Dienstagabend. Und zwar von Pedro Santos. Ja, der Name, der geht mir auch noch nicht so ganz einwandfrei über die Lippen. Aber das wird, also sollte es, weil mittlerweile bringt der Portugiese schon seinen zweiten Hit raus. Er kommt aus dem schönen Portugal. Weil du aber halt von London aus schnell einen Hit in den Orbit jagen kannst, ne? Lebt er jetzt dort. Außerdem haben wir auch festgestellt, ist gar nicht mal so einfach, an seine Konzerttickets zu kommen. Also die sind immer recht flott ausverkauft. Also falls ihr da irgendwie in diesem Jahr auch leer ausgegangen seid, kommt Leute, hier kommt so ein kleiner Trost.
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0: Wetter.
1: Ja, jetzt am Abend nur locker bewölkt und auch trocken. Nachts zieht sich dann wieder ein bisschen zu. Es wird ein bisschen wolkiger, das bei noch 12 bis 7 Grad. Der Mittwoch, ja, der kommt anfangs noch mal grau um die Ecke, startet stark bewölkt, lockert dann aber auch morgen über mittags dann wieder auf. Also ähnlich wie heute. Ab und zu kommt dann auch mal die Sonne raus und das dann bei 18 bis 22 Grad.
0: NRW Verkehr.
1: Und eben noch der Blick auf die Autobahnen. Zwei Staus sind's. A2 Dortmund-Hannover zwischen Ostwestfalen-Lippe und Herford-Bad Salzuflen. 3 Kilometer Stau, da plus 20 Minuten. Und die A4 Aachen-Köln zwischen Kreuzköln-West und Köln-Eiffeltor. 1 Kilometer Stau und plus 3 Minuten. Ja, und wie machen wir weiter? Ich würde vorschlagen, hiermit ein bisschen Disco-Sound aus Sachsen. Den kann gerade ja auch nur einer liefern. Wobei wir bei ihm dann auch schon von Disco-Feinkost sprechen müssen. Ne? Hier ist der Purple Disco Machine jetzt bei uns mit Dopamin. Ich bin Andreas Grunwald. Euch einen schönen Dienstagabend.

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0: Er rollt sie zum Schluss nochmal mit dem Stimmchen auf die Startbahn und hebt ab. Whitney Houston, I Will Always Love You. Geht ihr eigentlich gerne ins Fitnessstudio? Also besonders jetzt in der Erkältungssaison ist es ja wichtig, fit zu bleiben, ne? Er fragt sich hier gerade, ob es wirklich so richtig ist.
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2: Gibt's eigentlich einen Hygienebeauftragten im Fitnessstudio? Kerle, legen ja die meisten alles ab, was sie irgendwann mal gelernt haben. Also direkt vom Affenfelsen an die Hantelbank. Ich bin vom Muskelaufbau direkt in den Immunsystemaufbau übergegangen. Ja, an einer Hantel findest du ja mehr Viren als auf dem Lebendtiermarkt in Wuhan. Da wird die komplette Körperhygiene von den eigenen vier Wänden in die Fitte outgesourced. Ich lag da gerade auf so einer Yogamatte, hab ums Überleben gekämpft. Und kein Meter von meiner Rübe puppelt sich da irgendeine Influencerin die Flusen aus den Füßen. In der Umkleide, da wurde es erst richtig wild. Ne? Da wurde sich rasiert, die Nägel geschnitten und alles ausgedünstet, weil keine Miete zahlt. Ich bin da durch eine Wolke Schweiß-Proteinfurz gegangen, überdeckt mit Bruno Bonnet. Nani for Man. Ich war völlig benebelt von dem Dunst. Auf einmal bombe ich unfreiwillig das Fotoshooting vom Ganzkörperspiegel vom Bodybuilder-Verein Herne Süd. Hast ja gar keinen Bock mehr. Und dann gehst du nach Hause und irgendwie fühlst du dich ja trotzdem unfitter als vorher, weil Selbstzweifel, die haben ja keine Inkubationszeiten. Die haben bei mir direkt zugeschlagen. Und als ich mich wieder aufrappeln wollte, wieder hinzugehen, da hat dann der grippale Infekt bei mir angeklopft, den ich mir von irgendeinem Gerät abgewischt habe. Also immer dran denken, Leute. Regeneration ist extrem wichtig. Und wenn ich die richtig beherrsche, gehe ich auch wieder ins Fitnessstudio.
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1: Ich bin Thomas Bleskin. Trotz der Niederlagen der CDU bei 3 Landtagswahlen sieht Unionsfraktionschef Frei Kanzler Merz weiter von den Abgeordneten getragen. Frei sagte, er erwarte nun, dass das mit der SPD vereinbarte Reformpaket zügig umgesetzt wird. Bei der Rente seien nur noch Detailfragen offen. Sachsens CDU-Ministerpräsident Kretschmer forderte dagegen von seiner Partei eine schonungslose Analyse und einen Neustart. Der österreichische Investor René Benko ist in einem teilweise neu aufgerollten Prozess zu 2,5 Jahren Haft verurteilt worden. Das Landgericht Innsbruck sah es als erwiesen an, dass der 49-Jährige seine Gläubiger geschädigt hat.
2: Der Ex-Milliardär hatte in einem ersten Prozess rund um diese Vorwürfe eine Haftstrafe von 2 Jahren erhalten. Nachdem der oberste Gerichtshof das Urteil in Teilen kassiert hatte, musste neu verhandelt werden. Bemerkenswert am heutigen Prozesstag war, dass Benko sich erstmals selbst geäußert hat. Erwartbar rechtfertigte er sein Handeln. Er habe zum fraglichen Zeitpunkt noch an die mögliche Rettung seines Imperiums geglaubt. Mit dem heutigen Urteil ist ein erster Verfahrensstrang gegen den 49-Jährigen abgeschlossen. Viele weitere Prozesse dürften folgen. Aus Wien, Matthias Röder.
1: Im Bereich der US-Airbase Spang-Dahlem in Rheinland-Pfalz ist ein Militärflugzeug abgestürzt. Nach ersten Erkenntnissen wurde dabei ein Mensch verletzt.
3: Eine Riesenrauchsäule steigt in den Himmel. Feuerwehrleute und auch der Katastrophenschutz, die rücken zu einem Großeinsatz aus. Was genau passiert ist, wie es zu dem Absturz kam, das ist noch unklar. Der Pilot der Maschine, der konnte sich mit einem Schleudersitz retten, sagte die US-Luftwaffe. In Spang-Dahlem ist eine F-16 Kampfjet-Staffel stationiert. Sie ist weltweit im Einsatz für die US Air Force und für die NATO. Claudia Wächter, Nachrichtenredaktion.
1: Im Streit um Grönland haben die USA, Dänemark und die Arktisinsel ein Sicherheitsabkommen geschlossen. Präsident Trump sowie die Regierungschefs Frederiksen und Nielsen unterzeichneten die Vereinbarung in New York. Trump zufolge erhalten die USA weitreichende Befugnisse zur Verteidigung Grönlands und wollen dort 2 neue Militärbasen errichten. Dänemark hat diese Darstellung bislang nicht bestätigt. Regierungschef Nielsen erklärte, das Abkommen führe die bestehende Verteidigungsvereinbarung mit den USA fort. Das waren die Nachrichten mit Thomas Bleskin.
4: Das Wetter. Locker bewölkt und trocken, so geht's jetzt durch den restlichen Abend. In der Nacht sind's dann auch mal mehr Wolken, Regen aber weiter kein Thema, das bei 12 bis 7 Grad. Der Mittwoch, der wird dann ähnlich wie heute, also erst wolkig, später lockert's dann aber wieder auf, wird morgen zwischenzeitlich auch mal sonniger und das dann bei maximal 22 Grad.
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4: Und eben noch der Blick auf die Autobahnen. 2 Staus sind's, A2 Dortmund-Hannover zwischen Ostwestfalen-Lippe und Herford-Bad Salzuflen, 3 Kilometer Stau, da plus 20 Minuten und die A4 Aachen-Köln zwischen Kreuzköln-West und Köln-Eiffeltor. 1 Kilometer Stau und plus 3 Minuten.
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0: İyi akşamlar. Turkuaz Tonlara hoş geldiniz arkadaşlar. Benim adım Tamer.
1: Und ich bin Steffen. Auch von mir, merhaba und herzlich willkommen zu Türkise Töne, einer Sendung der Radiorunde Hamm. Tamer, heute haben wir wieder eine ziemlich breite Mischung. Da ist Musik aus den 70ern dabei, neuer türkischer Rock, Hip-Hop, Tarkan, Sertab Erener. Man merkt, heute geht es wieder um Musik.
0: Wir wollen heute nicht nur sagen, was jetzt als nächstes gespielt wird. Wir nehmen uns Zeit für die Frage, was will uns dieses Lied eigentlich sagen? Warum klingt eine alte Aufnahme heute noch frisch? Was ändert sich eigentlich, wenn ein Song Jahre später von einer anderen Stimme gesungen wird?
1: Also nicht einfach eine Playlist runter.
0: Nein, heute machen wir es anders. Eher gemeinsam in die Lieder hineingehen. Mal über den Text, mal über die Stimme, manchmal über eine Geschichte hinter der Aufnahme. Und später landen wir sogar in einem italienischen Bergdorf, das sich einmal im Jahr in ein sehr eigenes Bild des Osmanischen Reiches verwandelt.
1: Das klingt jetzt schon so, als müsste ich irgendwann fragen, hast du dir das ausgedacht?
0: Die Frage wirst du dir bestimmt stellen. Aber vorher starten wir mit Manush Baba und einem Text, der sofort Bilder im Kopf auslöst.
1: Haberin Warme. Heißt so viel wie, weißt du davon oder hast du davon gehört?
0: Der Text des Liedes basiert auf dem berühmten Gedicht İçerde und stammt von Ahmet Arif. Es geht um Gefangenschaft und die Sehnsucht nach Freiheit und natürlich Heimweh.
1: Also gleich zu Beginn kein leichtes Lied.
0: Ja, ist richtig. Auch der Text ist ein bisschen kurios. Der Schreiber spricht darin zu den Elementen in seiner Zelle, weil er alleine ist. Wie beispielsweise zu der steinernen Wand, der Eisentür und dem Fenster. Er nennt sie seine Begleiter.
1: Schwere Kost direkt zu Anfang?
0: Keine Sorge. Manush Baba bringt es auf seine eigene Art rüber. Lass uns doch einfach reinhören. Hier kommt Manush Baba mit Haberin Varmı.

0: Das war Manush Baba mit Haberin Warme.
1: Und wir bleiben bei einem Lied, das seine Geschichte ebenfalls über kleine Bilder erzählt. Jetzt geht es um zwei Menschen, die sich vielleicht schon ganz oft nah waren, ohne es zu wissen.
0: Eylül Akşamı heißt das nächste Lied, also Septemberabend.
1: Sehr passend zum heutigen Septemberabend. Bülent Ortaçgil hat das Lied Ende der 90er veröffentlicht. Unsere Version stammt aus seinem gemeinsamen Konzertprojekt mit Theoman. Zwei sehr unterschiedliche Stimmen. Ortaçgil eher ruhig und beobachtend, Theoman rauer und direkter.
0: Und der Text klingt wie eine Liebesgeschichte, die schon begonnen hat, bevor sich die beiden Menschen überhaupt kennengelernt haben.
1: Das ist das Schöne. Das Lied stellt sich vor, dass sich zwei Leben immer wieder fast berühren. Derselbe Briefkasten zu unterschiedlichen Zeiten, dieselbe Fähre ohne sich zu begegnen, vielleicht sogar ein Geldschein, der irgendwann von der einen Tasche in die andere gewandert ist. Nur die beiden haben es nicht bemerkt.
0: Jahrelang am selben Ort und trotzdem aneinander vorbeigelaufen.
1: Bis zu diesem einen Septemberabend, wo sie sich dann endlich begegnen. Wir hören Eylül Akşamı von Bülent Ortaçgil und Theoman.

0: Eylül Akşamı.
1: Ein sehr schönes, ruhiges Lied. Eigentlich geht es weniger um Schicksal als um diese Frage, wie oft war jemand vielleicht schon ganz nah, ohne dass wir es wussten.
2: Eben haben wir von Briefkästen, Fähren und kleinen Spuren zwischen zwei Menschen gehört. Jetzt kommt noch eine Postkarte dazu, allerdings mit deutlich mehr Gitarre.
1: Wir springen in die 70er.
2: In das Jahr 1971. Mavi Işıklar waren Teil jener türkischen Beat- und Rockszene, die westliche Gitarrensounds aufgenommen und ihnen eine eigene türkische Form gegeben haben. Aşçiçeği heißt Liebesblume und ist die türkische Fassung von Send Me a Postcard der niederländischen Band Shocking Blue.
1: Also Coverversion, aber nicht einfach nachgespielt.
2: Nein, gar nicht. Das Original erschien 1968. Bei Mavi Işıklar bekommt es diesen trockenen, diesen direkten Klang einer alten 45er Platte. Einfach dieser 70er Jahre Klang. Und trotzdem klingt es nicht wie eine Museumsaufnahme.
1: Mehr wie eine Platte, die man heute zufällig findet und sofort noch einmal auflegen möchte.
2: Das haben wir auch schon mehrfach getan. Aber lass uns doch einfach reinhören. Wir hören Mavi Işıklar mit Aşçiçeği.
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0: Von 1971 geht es jetzt ziemlich weit nach vorne, zumindest beim Tempo.
1: Und zu einem Künstler, ohne den man über den türkischen Hip-Hop eigentlich gar nicht sprechen kann. Ceza. Er heißt mit bürgerlichen Namen Bilgin Özcalkan. Er begann Mitte der 90er Jahre, gründete später mit Dr. Fuchs das Duo Nefret und veröffentlichte 2002 sein erstes Soloalbum Medcezir.
0: Medcezir heißt Ebbe und Flut. Passt zu seinem Rap. Da kommt eine Welle nach der anderen.
1: Und er ist nicht nur schnell. Bei Ceza hört man, wie genau er Silben setzt, wo er Luft holt und wie er einen Rhythmus fast wie ein Schlaginstrument benutzt. Fatih Akın hatte ihn später in Crossing the Bridge als Teil der Istanbuler Musikszene gezeigt. Da wurde es auch außerhalb der Türkei sichtbar, wie eigenständig diese Szene längst war.
0: Dann hören wir den Anfang dieser Solokarriere.
1: Ceza mit Medcezir.

0: Wer weiß denn sowas?
1: Hä?
2: Tama, jetzt kommt wahrscheinlich die Geschichte, die ich dir nicht sofort glauben wollte.
3: Sehr wahrscheinlich. Stell dir erstmal ein ganz normales Bild vor. Norditalien, Dolomiten, Berge, Holzhäuser, Balkone voller Blumen. Der Ort heißt Moena und liegt in der Provinz Trient.
2: Bis hierhin klingt das nicht so türkisch.
3: Warte ab. In Moena gibt es ein Viertel, das bis heute Turkia genannt wird, also Türkei. Und dahinter steckt die Überlieferung von einem osmanischen Soldaten namens Hasan Balaban.
2: Wie kommt ein osmanischer Soldat in ein Dorf in den Dolomiten?
3: Die Erzählung beginnt nach der Niederlage des osmanischen Heeres vor Wien im September 1683. Hasan soll von seiner Truppe getrennt und verwundet in die Berge gelangt sein. Irgendwann kam er nach Moena, wurde dort aufgenommen, gepflegt und versteckt, obwohl er fremd war.
2: Und die Bewohner haben ihn einfach akzeptiert?
3: Wahrscheinlich nicht sofort. So erzählt es zumindest die Legende. Er sah anders aus, sprach eine andere Sprache, aber er soll sich eingelebt haben, eine Frau aus dem Ort geheiratet und den Menschen geholfen haben.
2: Wobei geholfen?
3: Die Bewohner litten unter hohen Abgaben und der Willkür der damaligen Herrschaft. Hasan hatte militärische Erfahrung. Der Überlieferung nach organisierte er den Widerstand und wurde dadurch zu einem örtlichen Helden. Die Leute nannten ihn danach Il Turco.
2: Ist das historisch bewiesen oder eine Dorflegende?
3: Wichtig ist hier zu erwähnen, viele Einzelheiten sind nicht lückenlos belegt. Wir erzählen eine örtliche Überlieferung, die über Generationen weitergegeben wurde. Aber dass diese Geschichte tief zur Identität des Viertels gehört, sieht man bis heute.
2: Weil sie dort jedes Jahr gefeiert wird.
3: Genau. Im August veranstaltet der örtliche Verein zusammen mit der Gemeinde das Festa di Turquia. An Fenstern und Balkonen hängen türkische Fahnen, ziehen Kostüme an, die an Janitscharen, Sultane, Wesire und andere Figuren aus einer folklorischen Vorstellung der Osmanen erinnern.
2: Also läuft plötzlich ein osmanischer Umzug durch ein italienisches Bergdorf.
3: Genau dieses Bild. Vorne geht die Figur des Il Turco, dahinter ziehen Gruppen durch die Straßen des Turquia-Viertels. Dazu kommen Musik, geschmückte Häuser und ein ganzes Viertel, das seine eigene Geschichte inszeniert.
2: Wie eine historische Nachstellung?
3: Eher wie ein Dorffest mit einer Legende als Mittelpunkt. Die Kostüme sind keine genaue Rekonstruktion des 17. Jahrhunderts. Es ist das Bild, das sich Moena über lange Zeit von der damaligen Türken gemacht hat. Und gerade das finde ich interessant. Es erzählt genauso viel über Moena wie über Hasan.
2: Also kein türkisches Dorf in Italien, wie man es manchmal liest?
3: Nein, die Menschen dort sind Italiener. Aber dieses türkische Motiv ist Teil ihrer lokalen Identität geworden. Und im Ortsteil erinnert auch der Brunnen Fontana del Turco an die Geschichte.
2: Ich finde die Geschichte von Il Turco sehr bedeutungsvoll. Sie steht für friedliche Integration eines Fremden in die Dorfgemeinschaft und betont die Gastfreundschaftlichkeit. Vielleicht bekommen wir es ja auch mal hin, nächstes Jahr im August daran teilzunehmen.
3: Warum nicht? Es wäre sicher eine tolle Erfahrung.

0: Turkuaz Tonlara hoş geldiniz.
1: Jetzt kommen wir zu einem Abend, den wir beide noch ziemlich gut im Kopf haben. Am 3. Juli war Tarkan im Dortmunder Westfalenpark und wir waren auch vor Ort.
2: Stimmt, und es war wirklich ein super Konzert. Open Air, richtig gutes Wetter und ungefähr 15.000 Menschen. Schon auf dem Weg zur Bühne war diese besondere Mischung da. Vorfreude, türkische Stimmen überall und Leute, die sich anlächeln, obwohl sie sich noch nie gesehen haben.
1: Wir haben an dem Abend wirklich tolle Menschen kennengelernt. Besonders die große Truppe aus Izmir, aus der Türkei, die tatsächlich extra zu diesem Konzert angereist war.
2: Das war wirklich beeindruckend. Sie nehmen diese ganze Reise auf sich und stehen dann plötzlich mit uns in Dortmund. Da merkst du, Tarkan ist nicht nur einfach ein Star, der ein paar Hits spielt. Für viele ist er ein Stück Lebensgeschichte.
1: Und dann beginnt ein Lied, das man jahrelang nicht gehört hat. Und nach zwei Zeilen singt man trotzdem mit.
2: Der Kopf denkt noch kurz, kennst du das überhaupt noch? Ja, und wir kannten fast jedes Lied. Da hängen Jugend, Urlaub, Familie und Autofahrten dran. Bei jedem eine andere Erinnerung.
1: Und es war trotzdem nicht bloß Nostalgie. Die Atmosphäre war einfach einzigartig.
2: Das liegt auch an Tarkan selbst. Er kann so eine große Fläche im Westfalenpark zusammenhalten, ohne dass man sich wie irgendeine Nummer im Publikum fühlt. Seine Stimme, seine Lieder. Und er weiß ganz genau, wann er die Menschen einfach singen lassen kann und wann nicht. Das macht einen wirklich großen Künstler aus.
1: Für unsere heutige Sendung haben wir trotzdem nicht einfach die große Pop-Version gewählt, sondern das Lied Kusu Kusu, aber akustisch.
2: Weil man dort hört, warum der Song auch ohne die große Produktion funktioniert. Kusu heißt wörtlich Lamm. Kusu Kusu meint aber eher zahm, kleinlaut, ohne Widerstand. Im Lied kommt jemand reumütig zurück. Nicht mehr mit großer Brust, sondern eben Kusu Kusu.
1: Nach diesem großen Open-Air-Abend holen wir das Lied also ganz nah ans Mikrofon.
2: Der Song stammt aus dem Jahr 2001 und Tarkan hat ihn selbst geschrieben. In der akustischen Version bleiben Gitarre, Rhythmus und Stimme. Und darunter liegt dieselbe Melodie, die im Westfalenpark tausende Menschen sofort mitsingen konnten. 1, 2, 3.

0: Das war Tarkan mit Kuzu Kuzu. Was ich noch als kleine Geschichte erzählen möchte. Als wir raus sind aus dem Westfalenpark, standen da am Eingang ein junger Mann mit Gitarre und eine Sängerin. Und plötzlich war da so eine kleine, spontane Jam-Session. Leute haben gesungen, getanzt, manche einfach nur zugehört. Und es ging überhaupt nicht um Perfektion, sondern einfach um das Miteinander. Das hatte so einen richtig herzlichen, verbindenden Moment, den wir gerne mitnehmen wollten.
1: Das war wirklich eine tolle Erfahrung. Das nächste Lied, was wir anstimmen wollen, ist zwar nicht akustisch, aber Cem Adrian hat eine Stimme, die sehr groß werden kann. Bei seinem Projekt mit Derbent legt er seine Stimme nicht einfach über die Musik, sondern macht diese für ihn neue Klangwelt zu etwas Eigenem.
0: Derbent bringt diesen Retro-Klang mit, oder?
1: Ja, atmosphärisch, leicht nostalgisch, mit einer gezupften Klangfarbe gleich am Anfang. Senol Sevgilim erschien dieses Jahr auf dem gemeinsamen Derbent-Album. Der Titel ist eine direkte Bitte. Sei du meine Geliebte, sei du der Mensch an meiner Seite.
0: Klingt fast wie ein altes Lied, ist aber eine neue Aufnahme.
1: Genau dieser kleine Zeitsprung macht es schön. Cem Adrian und Derbent mit dem Lied Sen Ol Sevgilim.

0: Die ersten Sekunden reichen schon, um eine ganze Atmosphäre aufzubauen.
1: Und deshalb passt die Gruppe Nick Binder direkt danach. Die Band ist noch sehr jung. Ihr Album Bir Yelvar erschien 2025. Musikalisch greifen sie eine anatolische Farbe auf, behandeln sie aber nicht wie etwas aus einem Archiv,
0: sondern mit Bass, Bandgefühl und einer gewissen Rauheit.
1: Nevarsa kann man übersetzen mit was auch immer da ist oder alles was da ist. Schon der Titel wirkt offen. Und die Musik lässt diese Offenheit stehen. Sie ist melancholisch, aber nicht langsam. Alt gefärbt, aber nicht rückwärtsgewandt.
0: Ein Lied zwischen den Zeiten eben.
1: Wir hören Nick Binder mit Nevarsa.

0: Jetzt wird es wieder ruhiger. Aber diesmal steckt die Geschichte nicht nur im Lied, sondern auch darin, wer singt.
1: Viele kennen das Lied Yani durch Emre Altuğ. Diese Aufnahme erschien 1998 auf seinem ersten Album. Geschrieben und komponiert wurde das Lied aber von Fırat Tanış.
0: Den die meisten wahrscheinlich zuerst als Schauspieler kennen.
1: Ja, aber er schreibt und macht auch Musik. 2014 hat er das Lied Yani selbst aufgenommen und dadurch verändert sich der Song. Emre Altuğ singt ihn wie einen großen Popsong. Bei Fırat Tanış klingt er eher, als würde jemand spät am Abend noch etwas aussprechen, das er schon lange sagen wollte.
0: Yani ist auch so ein Wort, das man dauernd benutzt und kaum übersetzen kann.
1: Es kann also heißen, ich meine oder nun ja. Oft sagt man es, wenn man eigentlich noch nach dem richtigen Satz sucht. Genau deshalb passt es zu diesem Lied. Da ist viel Gefühl, aber am Ende bleibt nur dieses kleine Wort. Yani.
0: Dann hören wir das Lied jetzt aus der Stimme seines Autors.

0: Wenn man über die großen Sängerinnen der Türkei spricht, dann fällt der Name Sedat Erener eigentlich immer.
1: Zu Recht. Sie hat eine klassische Gesangsausbildung und gehört seit vielen Jahren zu den bekanntesten und größten Stimmen der Türkei.
0: Viele kennen sie natürlich durch den Eurovision Song Contest.
1: 2003 hat sie mit dem Lied Every Way That I Can den Eurovision Song Contest für die Türkei gewonnen.
0: Das war damals sogar der erste Sieg der Türkei beim ESC.
1: Aber heute gehen wir ein paar Jahre zurück. Yanarım erschien 1999. Bei diesem Lied hört man sehr gut, was ihre Stimme ausmacht. Sie kann absolut kontrolliert singen und im nächsten Moment richtig kraftvoll werden.
0: Damit sind wir am Ende unserer heutigen Ausgabe angekommen.
1: Die komplette musikalische Playlist findet ihr wie immer auf Spotify unter Türkise Töne.
0: Folgt uns auch gerne auf Instagram unter Türkise Töne. Dort findet ihr Bilder zur Sendung, Einblicke hinter die Kulissen und alles rund um unsere Musik.
1: Und schreibt uns eure Songideen, Geschichten oder Korrekturen gerne an türkisetöne@gmail.com.
0: Wir möchten euch gerne ein paar Konzertempfehlungen für die nächste Zeit mitgeben.
1: Gökhan Türkmen geht im Oktober mit seiner Europe-Tour 2026 auf die Reise und macht dabei gleich 6-mal Halt in Deutschland, unter anderem am 20.10. in Oberhausen und am 25.10. in Köln.
0: Etwas poetischer wird's mit Kalben. Die türkische Singer-Songwriterin aus Istanbul kommt mit ihrer Land of Lords Poets-Tour nach Deutschland. Unter anderem ist sie am 28. Oktober in Dortmund und am 30. Oktober in Köln.
1: Am 25. Oktober 2026 könnt ihr Ezel live im FZW in Dortmund erleben.
0: Große Hallen, große Show. Block 3 ist auf der Arena Live Tour 2026-27 unterwegs. Für Ende 2026 stehen gleich 4 Deutschlandtermine auf dem Programm. Unter anderem am 28. Dezember in Köln.
1: Die nächste Ausgabe von Türkise Töne hört ihr am 24. November 2026. Wie immer hier bei der Radiorunde Hamm.
0: Das war Türkise Töne mit Tama und Steffen. Lasst uns gemeinsam in Frieden leben, untermalt von schöner Musik. Güzel Music Eşlerinde, Barış İçinde, Birlikte Yaşayalım.
1: Schön, dass ihr dabei wart und hoffentlich bis zum nächsten Mal. Hoşça kalın, esen kalın.

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1: Ich bin Tine Klimach. Nach den Niederlagen der CDU bei drei Landtagswahlen hat Unionsfraktionschef Thorsten Frey Bundeskanzler Merz die Unterstützung der Bundestagsfraktion zugesichert. Frey sagte, der Kanzler habe die Rückendeckung der Union. Zugleich zeigte er sich zuversichtlich, dass das mit der SPD vereinbarte Reformpaket nun zügig umgesetzt werde. Bei der Rente seien nur noch Detailfragen offen. Haushalte in Deutschland müssen in diesem Jahr erneut mit höheren Heizkosten rechnen. Laut dem neuen Heizspiegel von CO2 Online dürften vor allem Heizöl und Holzpellets deutlich teurer werden.
2: Für eine 70 Quadratmeter Wohnung in einem Mehrfamilienhaus werden beim Heizöl 24% mehr erwartet, rund 1.275 Euro im Jahr. Bei Holzpellets sollen die Kosten um 17% auf 870 Euro steigen. Fernwärme wird laut Studie ebenfalls teurer, allerdings nur leicht, wie auch Wärmepumpen. Rund 90% der Haushalte hätten aber noch Sparpotenzial. Richtiges Heizen und Lüften oder weniger Warmwasserverbrauch könnten den Energieverbrauch um bis zu 10% senken, heißt es. David Riemer, Nachrichtenredaktion.
1: Im Streit um Grönland haben die USA, Dänemark und Grönland ein Abkommen geschlossen. US-Präsident Trump, die dänische Ministerpräsidentin Frederiksen und der grönländische Regierungschef Nielsen unterzeichneten am Rande der UN-Vollversammlung in New York eine Vereinbarung, in der es um Sicherheitsinteressen geht.
3: Die USA wollen sogleich zwei Militärstützpunkte in Grönland errichten. Nach den Worten Trumps haben die USA mit dem Abkommen weitreichende Kontrolle über die Verteidigung der Insel in der Arktis. Grönlands Regierungschef nannte den Deal einen Meilenstein, der auch gut für die NATO und Europa sei. Bei seiner Rede vor der UN hatte Trump betont, dass fortan kein Gegner der USA in Grönland militärisch präsent sein oder anderweitig Investitionen tätigen dürfe. Die Insel ist strategisch und geopolitisch wichtig als Bollwerk der USA gegen Russland und China. Aus den USA, Tina Eck.
1: Nach dem gewaltsamen Tod eines 15-Jährigen in Marsberg im Hochsauerlandkreis haben sich zwei gesuchte Männer der Polizei gestellt. Gegen die 22 und 23 Jahre alten Beschuldigten liegen Haftbefehle wegen Totschlags und schwerer Körperverletzung vor. Sie sollen am Samstag auf den Jugendlichen und einen weiteren 18-Jährigen eingestochen haben. Der 15-Jährige starb noch am Tatort, der 18-Jährige wird in einem Krankenhaus behandelt.
4: Und das waren die Nachrichten mit Tine Klimach.
5: Das Wetter.
6: Jetzt am Abend und später in der Nacht auch mal wolkiger, das bei noch 12 bis 7 Grad. Der Mittwoch kommt dann anfangs noch mal grau um die Ecke, startet stark bewölkt, lockert aber gegen Mittag dann auch schon wieder auf. Ab und zu kommt dann auch mal die Sonne raus und das bei 18 bis 22 Grad.
5: NRW Verkehr.
6: Und das um kurz nach 10, jetzt ohne Staus oder Behinderungen. Die Straßen sind frei, euch unterwegs eine gute Fahrt. Und das Ding hier läuft wirklich wie am Schnürchen. Auch heute haben wir wieder Wünsche erfüllt, beispielsweise mit dem Wunsch von Alexandra. Die fliegt demnächst nach Ibiza. Ganze Geschichte gibt's gleich hier bei uns. Ihr macht bitte auch noch mit, wie das Ganze funktioniert. Sprechen wir gleich nochmal drüber. Ich bin Andreas Grunwald. Euch einen schönen Dienstagabend.

0: Tja, ich kann mich nur wiederholen, also her mit euren Wünschen, weil wir erfüllen die doch.
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0: Und da war die Lena dabei heute. Der Wunsch wird erfüllt. Die stürzt sich jetzt ins Heißluftballon-Abenteuer. Und Alexandra, ja, die nimmt das Flugzeug, fliegt nach Ibiza. Die beiden, die haben sich heute, wie gesagt, bei uns ihre Wünsche erfüllen lassen. Und für Alexandra steht eine VIP-Clubnacht da auf dem Programm.
2: Nein, oh mein Gott. Ich kann es nicht glauben, wirklich. Uns kommen hier gerade wirklich die Tränen, also das müsst ihr uns hier glauben. Es ist besser als Weihnachten und Geburtstag zusammen.
0: Ja, ich glaube, sie hat sich gefreut. 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

0: das Wetter.
1: Hier und da noch locker bewölkt oder schon wolkiger, aber weiter trocken. So geht's jetzt durch die Nacht. Bei 12 bis 7 Grad kann auch mal ein bisschen Nebel dann durchziehen. Der Mittwoch legt dann wieder wolkig los. In der zweiten Tageshälfte ja kaum noch Wolken mit dabei. Das wird dann auch mal sonnig. Und das bei Temperaturen, die liegen so zwischen 18 und 22 Grad.
0: NRW Verkehr.
1: Ja, und Staus oder Behinderungen werden uns derzeit nicht gemeldet. Die Straßen sind frei. Kommt gut an. Und der 80er, der kommt gleich hier von John Farnham. You're the Voice spielen wir gleich. Vorher noch Cascada und Leonie. Ich bin Andreas Grunwald. Euch einen schicken Dienstagabend.

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0: Ja, euch nochmal einen ganz wunderschönen Dienstagabend. Das Schöne an so einem Podcast ist ja, dass man ab und zu auch mal so ein bisschen was Privates über die Künstler erfährt. Ne? Zum Beispiel sagt Atze uns in der aktuellen Folge, wann er Geburtstag hat. Ja, jetzt am Sonntag. Und den Wunschzettel packt er auch noch mit rein.
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3: Ja, nee, ist klar.
4: Leute, ich habe ja bald Geburtstag. Ob ich da wohl auch einen Ferrari krieg? Ja, wahrscheinlich nicht, weil Heidi Klum ist nicht meine Mutter und Tom Kaulitz ist nicht mein Stiefvater. Ey, was eine Nummer, oder? Habt ihr das mitgekriegt? Tom hat vor 3 Jahren beim Mario Kart zocken gegen Stiefsohn Henry verloren. Die Wette war, gewinnt Henry, kriegt er einen Ferrari zum 21. Geburtstag. Gewinnt Tom, muss Henry 3 Jahre auf Videospiele verzichten. Also hat Tom Ferrari F430 ersteigert. Günstig. Für $152.000. Dummerweise war sein Bruder Bill mit bei der Versteigerung und hat anschließend dann noch bei einem uralten Ford Bronco für knapp $260.000 zugeschlagen. Ja, wenn der Schnapper den Schnapper schnappt, oder? Hätte er mal vorher Ralf Schumacher gefragt. Aber was macht denn jetzt so ein 21-Jähriger ohne Fahrpraxis mit einem 500 PS Ferrari? Einparken üben? Wenden in 3 Zügen? Schulterblick? Mann ey, der Henry saß doch bis letzte Woche noch auf seinem Bobbycar und jetzt fährt er mit dem Ferrari durch den McDrive in Los Angeles. Das ist doch auch scheiße. Da musst du aussteigen, um an die Sprechanlage zu kommen. Vorher muss man den ADAC anrufen, weil du auf den Bremshügeln aufgesetzt hast. Gut, dass die Karre ein Cabrio ist. Da können sie ihm das Happy Meal von oben ins Auto werfen.
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1: Ich bin Tine Klimach. Was folgt für die CDU aus den Wahlschlappen der vergangenen Wochen? Bundeskanzler und Parteichef Friedrich Merz will weitermachen und die geplanten Reformen durchsetzen. Nach den Spitzengremien der Partei hat er sich am Nachmittag der Unionsfraktion gestellt, also den über 200 Bundestagsabgeordneten von CDU und CSU. Doch es gab Rückendeckung für den Kanzler.
2: Ja, wir stehen hinter dem Kanzler, sagt CDU-Fraktionschef Frei. Und er glaubt auch, dass man mit dem SPD-Koalitionspartner auf einen Nenner kommt im Reformstreit. Kurz, CDU und auch CSU signalisieren heute, trotz Frust und Chaos, wir sind im Arbeitsmodus. Und doch Kanzler Merz will kämpfen, eine Art Neustart hinlegen. Doch manche fragen sich schon, ob er dazu noch die Macht hat und auch die Zeit. Claudia Wächter, Nachrichtenredaktion.
1: Vertreter der USA und des Irans haben sich nach Angaben von US-Präsident Trump am Rande der UN-Generaldebatte in New York getroffen. Das Gespräch habe 3 Stunden gedauert und sei sehr gut verlaufen, sagte Trump, ohne alle Teilnehmer zu nennen. Vor der UN-Vollversammlung hatte er den Krieg gegen den Iran verteidigt und zugleich einen Deal in Aussicht gestellt.
3: Will a deal be made with Iran?
4: Die Entscheidung ist, gibt es einen Deal, mit dem sie den Iran wieder aufbauen und ein besseres Land als je zuvor schaffen können? Oder muss ich den Iran vernichten? Muss ich sie in die Hölle schicken? Ohne Überlebenschance und ohne Hoffnung auf künftige Größen und Generationen. Aber ich glaube, wir werden einen Deal machen gleich nach den Zwischenwahlen hier.
1: Die Fronten im Iran-Krieg gelten weiter als verhärtet. Ein möglicher Deal scheint in weiter Ferne. Nach dem Fund von Drohnenteilen nahe dem Bundeswehrstandort im niedersächsischen Wunsdorf ist bei der weiteren Spurensuche verdächtiges Material entdeckt worden. Nach Informationen aus Sicherheitskreisen geht es um Spuren von Sprengstoff. Inwiefern die zu der Drohne gehören, wird noch untersucht. Früheren Angaben zufolge prüfen die Ermittler auch einen möglichen Zusammenhang mit dem Drohnenvorfall am Flughafen Leipzig. Zum Sport. Die deutschen Volleyballer sind bei der Europameisterschaft im Viertelfinale ausgeschieden. Das Team von Bundestrainer Massimo Botti verlor in Sofia gegen Titelverteidiger Polen, klar mit 0:3. Erik Röhrs war mit 12 Punkten bester deutscher Spieler.
5: Und das waren die Nachrichten mit Tine Klimach.
6: Das Wetter.
7: Jetzt am Abend und später in der Nacht auch mal wolkiger, das bei noch 12 bis 7 Grad. Der Mittwoch kommt dann anfangs noch mal grau um die Ecke, startet stark bewölkt, lockert aber gegen Mittag dann auch schon wieder auf. Ab und zu kommt dann auch mal die Sonne raus und das bei 18 bis 22 Grad.
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7: Dann haben wir gute Nachrichten. Staus oder Behinderungen werden uns derzeit nicht gemeldet. Euch unterwegs eine gute Fahrt. Guten Abend zusammen. Ja, Casey and the Sunshine Band, die haben mit Give It Up 1982 gar nicht mal so einen kleinen Hit gelandet. Das war schon eine Riesennummer. Den haben sich Cut and Move dann Anfang der 90er nochmal geschnappt, sind nochmal drüber gebügelt. Ja, und siehe da, das Ding wurde nochmal ein Hit. Spielen wir gleich. Vorher noch der Beweis hier, dass zumindest Shakira Spaß bei dieser Fußball-WM hatte.

0: Tja, nochmal schnell neue Musik reingepackt in diesen Tag, bevor er dann vorbei ist. Alex Warren haben wir gespielt mit Emerald Eyes. Geht ihr eigentlich gerne ins Fitnessstudio? Also besonders jetzt in der Erkältungssaison ist es ja wichtig, fit zu sein. Aber er hier fragt sich gerade, macht das nicht vielleicht alles noch viel schlimmer?
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2: Gibt's eigentlich einen Hygienebeauftragten im Fitnessstudio? Kerder, legen ja die meisten alles ab, was sie irgendwann mal gelernt haben. Also direkt vom Affenfelsen an die Hantelbank. Ich bin vom Muskelaufbau direkt in den Immunsystemaufbau übergegangen. Ja, an einer Hantel findest du ja mehr Viren als auf dem Lebendtiermarkt in Wuhan. Da wird die komplette Körperhygiene von den eigenen vier Wänden in die Fitte outgesourced. Ich lag da gerade auf so einer Yogamatte, hab ums Überleben gekämpft. Und kein Meter von meiner Rübe popelt sich da irgendeine Influencerin die Flusen aus den Füßen. In der Umkleide, da wurde es erst richtig wild. Ne? Da wurde sich rasiert, die Nägel geschnitten und alles ausgedünstet, weil keine Miete zahlt. Ich bin da durch eine Wolke Schweißproteinfurz gegangen, überdeckt mit Brun und Bananen. Ich war völlig benebelt von dem Dunst. Auf einmal bombe ich unfreiwillig das Fotoshooting vom Ganzkörperspiegel vom Bodybuilder-Verein Herne Süd. Hast ja gar keinen Bock mehr. Und dann gehst du nach Hause und irgendwie fühlst du dich ja trotzdem unfitter als vorher, weil Selbstzweifel, die haben ja keine Inkubationszeiten. Die haben bei mir direkt zugeschlagen. Und als ich mich wieder aufrappeln wollte, wieder hinzugehen, da hat dann der grippale Infekt bei mir angeklopft, den ich mir von irgendeinem Gerät abgewischt habe. Also immer dran denken, Leute. Regeneration ist extrem wichtig. Und wenn ich die richtig beherrsche, gehe ich auch wieder ins Fitnessstudio.
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0: das Wetter.
1: Hier und da noch locker bewölkt oder schon wolkiger, aber weiter trocken. So geht es jetzt durch die Nacht. Bei 12 bis 7 Grad kann auch mal ein bisschen Nebel dann durchziehen. Der Mittwoch legt dann wieder wolkig los. In der zweiten Tageshälfte ja kaum noch Wolken mit dabei. Das wird dann auch mal sonnig. Und das bei Temperaturen, die liegen so zwischen 18 und 22 Grad.
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1: Und da liegen mir derzeit keine Meldungen über Staus oder Behinderungen vor. Die Straßen sind frei. Euch unterwegs eine gute Fahrt. Ja, auch wenn es spät ist, ne? Wir haben nochmal durchgerechnet. Vor genau 40 Jahren, da flimmerte die erste Folge von ALF in den USA über den Fernsehbildschirm. Das ZDF hat damals gesagt, oh, das ist hier aber richtig gut, ne? Das brauchen wir. Und die haben dann ALF in den Vorabend gesetzt. So, und damit wurden dann auch wir zu Fans. Wir erinnern uns hier gleich nochmal an ALF.

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0: So, und ich kann mir vorstellen, jetzt machen die Fans von Alf auch nochmal ganz große Ohren an diesem Dienstagabend. Ja, heute, vor genau 40 Jahren, flimmert die erste Folge von Alf in den USA über den Fernsehbildschirm. Und Kollege Niklas Lünebach schwärmt hier nochmal von seiner Lieblingsserie.
1: Es ist der 22. September 1986. Ein Raumschiff kracht in die Garage der Familie Tanner. An Bord?
2: Ein echter Außerirdischer.
3: Brian hat recht. Das ist ein Alf.
1: Was folgt, sind vier chaotische Jahre mit dem 90 cm großen, orange behaarten Außerirdischen. Seine Lieblingshobbys? Essen?
4: Es war wieder Zeit für meine halbmonatliche Fressorgie. Aber diesmal zählt sie nicht.
5: Sie zählt!
1: Und natürlich die Katze jagen.
6: Weißt du, wo Lucky ist? Ich war hinter ihm her. Mit einer Gabel.
1: Und ansonsten mischt Gordon Shumway, wie er mit bürgerlichem Namen auf seinem Planeten Melmark heißt, das Leben seiner Mitmenschen ordentlich auf.
4: Dr. Gordon Shumway. Ich weiß. Sie wiederholen sich.
1: Für die Schauspieler war Alf das große Karrierehoch. Nicht alle waren aber glücklich darüber. Max Wright, Familienvater Willi, sehnte sich eigentlich immer nach ernsthaften Rollen. Er stirbt 2019. Vor 2 Jahren folgt Benji Gregory, der kleine Brian Tanner. Er stirbt nach einem Hitzeschock im Auto, wird gerade mal 46 Jahre alt. Im Juni diesen Jahres stirbt auch die Familienmama Ann Skedeen. Nur das Teenie-Mädchen Lynn lebt noch. Andrea Elson, Schauspielerin, aber lange nicht mehr, betreibt mittlerweile ein Yoga-Studio in Kalifornien. Und Alf? Der ist mittlerweile knapp 270 Jahre alt. Und wer weiß, vielleicht stellt er gerade das Leben einer anderen Familie auf den Kopf. Oder er düst durch den Kosmos mit seinem Kumpel Skip und seiner Jugendliebe Rhonda. So oder so, Dankeschön, Alf. Für 40 Jahre gute Unterhaltung.
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1: Ich bin Tine Klimach. Trotz der Niederlagenserie der CDU bei drei Landtagswahlen hat Fraktionschef Frei dem Kanzler die Rückendeckung der Bundestagsfraktion zugesichert. Der Bundeskanzler habe die Unterstützung der Union, sagte Frei in Berlin. Merz räumte in der Fraktionssitzung seine Mitverantwortung für die Wahlergebnisse ein und warb für seinen Reformkurs. In New York läuft die UN-Vollversammlung. Kanzler Merz muss die Krise zu Hause lösen. Dort bei der Generaldebatte der Vereinten Nationen vertritt ihn nun Bundesaußenminister Wadephul. Die Welt sei in einem Modus der Dauereskalation, sagte Wadephul und forderte konkrete Schritte für die Lösung der vielen Krisen weltweit.
2: Für die Bundesregierung ist die Antwort ganz klar. Team Deutschland wird in zahllosen Gesprächsmöglichkeiten hier in New York die Möglichkeiten nutzen, um seinen Teil dafür beizutragen, dass es nicht bei einer reinen Bestandsaufnahme der globalen Krisenlage bleibt, dass auch jede noch so kleine Möglichkeit ergriffen wird, um das Schweigen zwischen den Konfliktparteien in Europa, im Mittleren Osten und andernorts zu überwinden.
1: Vertreter der USA und des Irans haben sich nach Angaben von US-Präsident Trump in New York getroffen. Der genaue Inhalt der Gespräche ist offen. Der österreichische Investor René Benko ist in einem teilweise neu aufgerollten Prozess zu 2,5 Jahren Haft verurteilt worden. Das Landgericht Innsbruck sah es als erwiesen an, dass der 49-Jährige seine Gläubiger geschädigt hat.
3: Der Ex-Milliardär hatte in einem ersten Prozess rund um diese Vorwürfe eine Haftstrafe von 2 Jahren erhalten. Nachdem der oberste Gerichtshof das Urteil in Teilen kassiert hatte, musste neu verhandelt werden. Bemerkenswert am heutigen Prozesstag war, dass Benko sich erstmals selbst geäußert hat. Erwartbar rechtfertigte er sein Handeln. Er habe zum fraglichen Zeitpunkt noch an die mögliche Rettung seines Imperiums geglaubt. Mit dem heutigen Urteil ist ein erster Verfahrensstrang gegen den 49-Jährigen abgeschlossen. Viele weitere Prozesse dürften folgen. Aus Wien, Matthias Röder.
1: Zum Sport. Die deutschen Volleyballer sind bei der Europameisterschaft im Viertelfinale ausgeschieden. Das Team von Bundestrainer Massimo Botti verlor in Sofia gegen Titelverteidiger Polen klar mit 0:3. Erik Röhrs war mit 12 Punkten bester deutscher Spieler.
4: Das Wetter. Kurz nach Mitternacht und da sind jetzt gerade noch einige Wolken unterwegs. Örtlich kann es auch hier und da ein bisschen Nebel oder Hochnebel geben. Die gute Nachricht ist, die Nacht ist eigentlich eine trockene Angelegenheit. Tiefstwerte haben wir zwischen 12 und 7 Grad. Und der Tag selbst, der startet dann mit vielen Wolken, teils auch erstmal neblig trüb im Verlauf. Lockert es dann aber ein bisschen auf und die Sonne kommt auch raus. Höchstwerte dann bis 22 Grad.
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5: A44 Dortmund-Kassel zwischen Kreuz Wünnenberg-Haaren und Diemelstadt. 4 Kilometer Stau, 10 Minuten Zeitverlust. Wir wünschen allen unterwegs gute Fahrt.
4: Robert Janz ist hier. Da haben wir es. Schon wieder kurz nach 12. Das heißt, ab jetzt übernehme ich hier für euch die nächsten 3 Stunden. Bin an eurer Seite, versorge euch mit guter Musik. Und da starten wir erstmal rein mit 3 Hits am Stück. Den Anfang macht Regan Bowman. Spiele ich euch mit Skin.

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0: Mit Michael Jackson geht es hier durch die Nacht. Und wer sich einen Hund anschafft, ich weiß auch nicht, ob ihr einen habt, ja, der sollte natürlich vorher wissen, worauf er sich da einlässt. Und das im Zweifel dann auch nachweisen, dass er das weiß, dass er das wusste. Sonst ist es einfach blöd, ne, für Hund und Besitzer und alle Menschen drumherum, die dann auch so Sätze hören dürfen wie, das hat er noch nie gemacht. Ja, die würden es auch cooler finden. Genau deshalb wird über eine Art Hundeführerschein diskutiert. Hintergrund ist, ne, viele Tierheime sind voll, viele Menschen sind mit ihren Hunden überfordert, geben die dann vielleicht sogar wieder ab. Einer, der so einen Sachkundenachweis fordert, das ist Hundeprofi Martin Rütter, den kennen wir von seinen Shows auf RTL. Und Martin Rütter fordert sozusagen den Lappen für alle, also egal ob kleiner oder großer Hund.
1: Ich glaube, dass es aus vielen Gründen Sinn macht, denn ich kann wirklich sagen, dass quasi jeder Hund, wo irgendwas schiefgelaufen ist, hat gebissen, ist ängstlich geworden, musste ins Tierheim, da wäre eigentlich alles vermeidbar gewesen, wenn die Leute informierter gewesen wären. Also dieses, der hat aus heiterem Himmel gebissen, gibt's einfach schlichtweg nicht. Das ist ein Punkt. Der zweite Punkt ist, dass manche Menschen total unterschätzen, wie viel Aufwand ist das, einen Hund zu haben. Oder im Nachhinein sagen, naja, eigentlich hat diese Rasse gar nicht zu mir gepasst. Und das wollen wir im Vorfeld schulen.
0: Ja, und deshalb wurde das Thema jetzt auch im NRW-Landtag diskutiert. Experten wurden da angehört, eben auch unter anderem Martin Rütter. Und ja, wenn es da was Neues gibt, dann hört ihr das natürlich bei uns. Ja?

0: das Wetter.
1: Jetzt in der Nacht sind ein paar Wolken unterwegs, die haben aber keinen Regen dabei. Also die meiste Zeit ist es trocken. Die Temperaturen pendeln sich ein, irgendwo zwischen 12 und 7 Grad. Schauen wir auf den Mittwoch selbst. Der bringt uns viele Wolken zum Start. Im Verlauf lockert es aber weiter auf und auch die Sonne zeigt sich. Dann haben wir Höchstwerte zwischen 18 und 22 Grad.
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2: Zurzeit liegen uns keine Meldungen vor. Wir wünschen allen unterwegs gute Fahrt.
1: Und dann machen wir auch direkt weiter mit Musik, beziehungsweise ich würde sagen, es geht jetzt hier auf ein Wort mit Wir sind Helden, also nur ein Wort. Schicke Nacht euch, Robert Janz ist hier.

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0: Das ist die Mittwochnacht und es war Teddy Swims mit Mr. Know-It-All. Tankgutschein, Musicalkarten und eine VIP-Clubnacht auf Ibiza.
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1: Ich bin Tine Klimach. Bei der UN-Generaldebatte gibt es in diesem Jahr mehrere Schwerpunkte. Heute geht es unter anderem um den Ukraine-Krieg. In New York wird der ukrainische Präsident Zelensky reden. Er hatte gestern am Rande der Generaldebatte das gewünschte Gespräch mit US-Präsident Trump erhalten.
2: In seiner Rede hatte Trump optimistisch prophezeit, dass der Ukraine-Krieg bald vorbei sein könnte. Man werde den Konflikt lösen, und zwar schneller als alle denken, meinte Trump. Beim Treffen mit Trump am Rande der UN-Generaldebatte hat Zelensky erneut die Teilwaffenruhe im Energiebereich angesprochen und neue Waffenlieferungen, vor allem Patriot-Flugabwehrraketen. Auch Vertreter der USA und des Irans verhandelten am Rande des UN-Events viele Stunden lang. Die Gespräche seien gut gelaufen, sagte Trump. Aus den USA, Tina Eck.
1: Im Streit um Grönland haben die USA, Dänemark und die Arktisinsel ein Sicherheitsabkommen geschlossen. Die Vereinbarung wurde ebenfalls in New York unterzeichnet. Trump zufolge erhalten die USA weitreichende Befugnisse zur Verteidigung Grönlands und wollen dort zwei neue Militärbasen errichten. Regierungschef Nielsen erklärte, das Abkommen führe die bestehende Verteidigungsvereinbarung mit den USA fort. Haushalte in Deutschland müssen in diesem Jahr erneut mit höheren Heizkosten rechnen. Laut dem neuen Heizspiegel von CO2 Online dürften vor allem Heizöl und Holzpellets deutlich teurer werden. Beim Erdgas sieht die Organisation dagegen insgesamt eine leichte Entlastung.
3: Für eine 70 Quadratmeter Wohnung in einem Mehrfamilienhaus werden beim Heizöl 24% mehr erwartet, rund 1.275 Euro im Jahr. Bei Holzpellets sollen die Kosten um 17% auf 870 Euro steigen. Fernwärme wird laut Studie ebenfalls teurer, allerdings nur leicht, wie auch Wärmepumpen. Rund 90% der Haushalte hätten aber noch Sparpotenzial. Richtiges Heizen und Lüften oder weniger Warmwasserverbrauch könnten den Energieverbrauch um bis zu 10% senken, heißt es. David Riemer, Nachrichtenredaktion.
1: Ein Flugzeug von Eurowings hat am Düsseldorfer Flughafen kurz nach dem Start eine Sicherheitslandung hingelegt. Wie ein Sprecher von Eurowings auf Nachfrage mitteilte, wurde am Nachmittag kurz nach dem Start der Maschine in Richtung Italien eine leichte Rauchentwicklung festgestellt. Daraufhin sei der Flieger vorsorglich umgedreht. Er sei normal gelandet und werde derzeit noch technisch untersucht, hieß es.
4: Das Wetter. Die Nacht ist meist trocken, Tiefstwerte zwischen 12 und 7 Grad und der Mittwoch wird dann insgesamt eher stark bewölkt, aber im Tagesverlauf lockert es auch auf und dann zeigt sich zeitweise auch mal die Sonne, bis 22 Grad sind drin.
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5: Zurzeit liegen uns keine Meldungen vor, wir wünschen allen unterwegs gute Fahrt.
4: 1 Uhr ist durch und da habe ich jetzt wieder drei Hits am Stück zum Start, damit wir hier alle ganz gemeinsam, ganz entspannt durch diese Nacht kommen. Jetzt für euch Tiffany Harris mit Vertigo.

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0: Das war neu bei uns, You Not Us featuring Daddy DJ Flipside. Eine entspannte Mittwochnacht wünsche ich. Ich hoffe mal, bei euch läuft alles. Und jetzt habe ich mal eine Frage. Geht ihr gern ins Fitnessstudio? Ich sag mal, besonders in der Erkältungssaison ist es ja wichtig, fit zu sein. Aber macht das nicht vielleicht alles noch viel schlimmer?
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2: Gibt's eigentlich einen Hygienebeauftragten im Fitnessstudio? Kerle, legen ja die meisten alles ab, was sie irgendwann mal gelernt haben. Also direkt vom Affenfelsen an die Hantelbank. Ich bin vom Muskelaufbau direkt in den Immunsystemaufbau übergegangen. Ja, an einer Hantel findest du ja mehr Viren als auf dem Lebendtiermarkt in Wuhan. Da wird die komplette Körperhygiene von den eigenen vier Wänden in die Fitte outgesourced. Ich lag da gerade auf so einer Yogamatte, hab ums Überleben gekämpft. Und kein Meter von meiner Rübe puppelt sich da irgendeine Influencerin die Flusen aus den Füßen. In der Umkleide, da wurde es erst richtig wild. Ne? Da wurde sich rasiert, die Nägel geschnitten und alles ausgedünstet, weil keine Miete zahlt. Ich bin da durch eine Wolke Schweiß-Proteinfurz gegangen, überdeckt mit Brun und Banane. Nani for Man. Ich war völlig benebelt von dem Dunst. Auf einmal bombe ich unfreiwillig das Fotoshooting vom Ganzkörperspiegel vom Bodybuilder-Verein Herne Süd. Hast ja gar keinen Bock mehr. Und dann gehst du nach Hause und irgendwie fühlt sich ja trotzdem unfitter als vorher, weil Selbstzweifel, die haben ja keine Inkubationszeiten. Die haben bei mir direkt zugeschlagen. Und als ich mich wieder aufrappeln wollte, wieder hinzugehen, da hat dann der grippale Infekt bei mir angeklopft, den ich mir von irgendeinem Gerät abgewischt habe. Also immer dran denken, Leute. Regeneration ist extrem wichtig. Und wenn ich die richtig beherrsche, gehe ich auch wieder ins Fitnessstudio.
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1: In der Nacht sind am Himmel nur ein paar Wolken unterwegs. Regen ist die absolute Ausnahme. Tiefstwerte liegen zwischen 12 und 7 Grad. Und der Tag, der bringt uns dann zum Start. Erstmal viele Wolken. Im Verlauf lockert es aber auf. Und dann zeigt sich auch mal die Sonne. Höchstwerte dann zwischen 18 und 22 Grad.
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2: A1 Dortmund Münster zwischen Kreuz Dortmund Unna und Unna. 1 Kilometer Stau. Wir wünschen allen unterwegs gute Fahrt.
1: Robert Jantz ist hier. Eine schicke Nacht wünsche ich euch. Und jetzt habe ich Musik für euch von Amy Winehouse. Back to Black.

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0: Becky G habe ich euch gespielt. So geht's hier durch die Mittwochnacht. Und das war doch mal eine gute Nachricht. Oder es gibt sie noch, die guten Nachrichten. Die Spritpreise sinken ab Oktober. Allerdings nicht, weil die Mineralölfirmen irgendwie ein Einsehen haben. Nein, sondern weil die Bundesregierung den erneuten Tankrabatt beschlossen hat. Thorsten Ortmann aus dem News-Team. Einen sogenannten Spritpreisdeckel. Der soll ja auch noch kommen. Aber erstmal zum Tankrabatt. Wie viel günstiger wird es denn?
1: Ja, insgesamt dürften es rund 17 Cent pro Liter weniger werden, weil die Regierung die Energiesteuer entsprechend senkt. Der Tankrabatt läuft dann erstmal bis Ende des Jahres und dann soll im kommenden Jahr der Spritpreisdeckel kommen.
0: Den gibt es ja schon zum Beispiel in Luxemburg und Belgien. Wie funktioniert denn der genau?
1: In Belgien zum Beispiel, da legt das Wirtschaftsministerium jeden Tag eine Preisobergrenze fest. Der Preis wird durch eine Formel berechnet, die die Regierung zusammen mit der Energiewirtschaft vereinbart hat. Dabei wird dann der Rohölpreis berücksichtigt, aber auch die Produktionskosten und auch die maximale Gewinnmarge der Mineralölfirmen. Die Tankstellen dürfen dann maximal zu diesem Höchstpreis verkaufen oder darunter. In Belgien ist Benzin aktuell oft 20 bis 30 Cent pro Liter günstiger als in Deutschland. Allerdings erhebt auch die belgische Regierung weniger Energiesteuern auf den Sprit.
0: Jetzt gibt es aber auch viel Kritik an den Maßnahmen und die kommt auch von führenden Wirtschaftsforschenden.
1: Ja, Beispiel Tankrabatt, den haben die Mineralölfirmen schon beim letzten Mal nicht komplett an die Autofahrenden weitergegeben und er ist wenig zielgerichtet, weil ihn jeder bekommt, sagt Rainer Holznagel vom Bund der deutschen Steuerzahler.
2: Der Staat hat in den letzten Jahren durch sehr hohe Steuern und Abgaben auch einen gewissen Preisanteil und der sollte langfristig abgesenkt werden. Und beispielsweise bei den Fernpendlern und beispielsweise auch bei kleinen und mittleren Einkommen, da könnte man mit direkten Zuschüssen eher was bewirken als mit der Gießkanne.
1: Und auch der Präsident des Deutschen Instituts für Wirtschaftsforschung, Marcel Fratscher, sieht die Maßnahmen kritisch. Er sagt, der Tankrabatt sei zu teuer, sozial ungerecht und der Spritpreisdeckel würde eh nur manche Preisspitzen abfedern.
0: Der Tankrabatt kommt ab Oktober zurück. Dazu soll es ab Januar einen Spritpreisdeckel geben. Thorsten Ortmann war das mit den Infos.
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